0: der deutschen Ostseeküste gestrandet war. Die Frauen des FC Bayern sind erneut DFB-Pokalsiegerinnen. Im Finale von Köln ließen die Titelverteidigerinnen den Gegnerinnen aus Wolfsburg keine Chance und gewannen 4:0. Es ist der dritte Pokalsieg für die FCB-Frauen nach 2012 und 2025.
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2: Derzeit haben wir bei uns einen bedeckten Himmel. In Heilbronn liegt die Temperatur in der Nacht bei rund 8 Grad. In Hohenlohe und im Ostalbkreis gibt es jeweils etwa 7 Grad. In den kommenden Stunden bleibt es überwiegend bewölkt. Dazu zieht zeitweise leichter Regen durch. In der restlichen Nacht sinken die Werte in der gesamten Thunregion auf etwa 5 bis 6 Grad. Morgen zeigt sich der Himmel stark bewölkt. Dazu ziehen immer wieder leichte Schauer durch, bei Höchstwerten um die 13 Grad.
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3: Derzeit liegen uns keine Meldungen vor. Weiterhin eine gute Fahrt.
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1: Ich bin Cornelius Dreger. US-Präsident Trump und Chinas Staatschef Xi wollen künftig enger zusammenarbeiten. Das ist das Ergebnis ihrer Gespräche in Peking. Thema war da auch der Krieg im Iran. Beide sind sich einig, der Iran muss die Straße von Hormuz öffnen, damit der Öl- und Gashandel wieder in Schwung kommt. Die Bundeswehr stellt mehr Truppen für eine mögliche internationale Mission in der Straße von Hormuz in Aussicht. Zwei Schiffe sollen sich ja bereits im Mittelmeer aufhalten. Nun könnten unter anderem auch noch Spezialkräfte und Führungspersonal dazukommen, heißt es aus dem Verteidigungsministerium. Vor der dänischen Insel Anholt im Kattegat ist ein offenbar toter Wal gestrandet. Wie dänische Medien berichten, soll es sich um einen Buckelwal handeln. Unklar ist, ob es der von einer privaten Rettungsinitiative befreite Wal ist, der mehrfach vor der deutschen Ostseeküste gestrandet war. Die Frauen des FC Bayern sind erneut DFB-Pokalsiegerinnen. Im Finale von Köln ließen die Titelverteidigerinnen den Gegnerinnen aus Wolfsburg keine Chance und gewannen 4:0. Es ist der dritte Pokalsieg für die FCB-Frauen nach 2012 und 2025.
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2: Aktuell zieht bei uns immer wieder leichter Regen durch. In Hohenlohe gibt es dazwischen auch mal längere trockene Phasen. In Heilbronn liegen die Temperaturen in der Nacht bei 7 Grad, in Hohenlohe sind es 6 Grad und im Ostalbkreis ebenfalls um die 7 Grad. In Heilbronn liegen die Temperaturen in der Nacht

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1: Ich bin Cornelius Dreger. Chinas Staatschef Xi hat die USA vor einem Konflikt um Taiwan gewarnt. Bei einem Treffen mit US-Präsident Trump in Peking sprach er von einer möglichen äußerst gefährlichen Lage. Trotz der Kritik liefern die USA weiter Waffen an Taiwan. China betrachtet die demokratische Insel als eigenes Staatsgebiet. Deutschland wäre bereit, einen größeren Anteil an einer Sicherung der Straße von Hormuz zu leisten. Wie es aus dem Verteidigungsministerium heißt, könnte Deutschland neben zwei Schiffen unter anderem auch mit Spezialkräften und Führungspersonal helfen. Voraussetzung sei aber ein Ende der Kämpfe. Ist es der zuletzt von einer privaten Rettungsinitiative befreite Buckelwal? Vor der dänischen Insel Anholt im Kattegat ist ein offenbar schon mehrere Tage lang toter Wal gestrandet. Laut dänischen Medien könnte es ein Buckelwal sein. Das Tier soll nun untersucht werden. Die Teilnehmerländer für das Finale des Eurovision Song Contests am Samstag stehen fest. Im zweiten Halbfinale haben sich am Abend in Wien unter anderem die Ukraine, Australien und Mitfavorit Dänemark einen Platz gesichert. Die Schweiz, die das Musikevent letztes Jahr ausgerichtet hatte, ist ausgeschieden. Trotz Rücktritts, die Spekulationen um Manuel Neuers Nationalelf-Comeback bei der Fußball-WM werden konkreter. Laut Sky Sport steht der Torwart auf der vorläufigen 55er-Kaderliste, die der DFB Anfang der Woche an die FIFA geschickt hat. In einer Woche gibt der Bundestrainer den endgültigen WM-Kader bekannt.
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2: Aktuell zieht bei uns leichter Regen durch, dazu gibt's teilweise Wolken. In Heilbronn liegen die Temperaturen in der Nacht bei 7 Grad, in Hohenlohe sind es 6 Grad und im Ostalbkreis ebenfalls 7 Grad. Im weiteren Verlauf hört der Regen auf, die Bewölkung bleibt uns aber erhalten. In der kommenden Nacht kühlt es in der gesamten Thunregion auf Werte um die 5 Grad ab. Morgen wird es mit vielen Wolken weitergehen. Dazu sind zwischendurch leichte Schauer möglich, bei Höchstwerten um die 14 Grad.
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3: Derzeit liegen uns keine Meldungen vor. Weiterhin eine gute Fahrt.
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4: Im Studio Alexander Tauscher, willkommen hier bei uns in dieser Show. Heute ein Rundgang durch Trondheim. Wir sind also ziemlich in der Mitte von Norwegen, ein sehr langes Land von Südwest nach Nordost. Wir sind wie kaum anders zu erwarten in Norwegen, nah am Wasser, auf einer Halbinsel zwischen dem Fluss Nidelv und dem Trondheimfjord. Der Atlantik hat also seine tiefen Wasserarme auch hier weit ins Land hinaus ausgebreitet. Was wir heute in Trondheim sehen, ist meist das, was nach dem großen Brand Ende des 17. Jahrhunderts neu aufgebaut wurde. Viel Barock, einige der engen und verwinkelten Gassen aus dem Mittelalter sind aber noch erhalten geblieben, zum Glück. Und das ist eben auch der Kontrast zu den breiten Boulevards, der zu erkennen ist da. Und wie man es in Norwegen oft sieht, so auch hier Holzhäuser. Wir starten zu Beginn an dem Ort, der auf fast jeder Ansichtskarte von Trondheim zu sehen ist, nämlich vor den historischen Lagerhäusern am Wasser. Adriana ist unser Guide, nicht mit dem typischen norwegischen Akzent, wie Sie gleich hören werden. Wir leben ja im offenen Europa, zum Glück. Sie kam aus Ungarn nach Trondheim.
5: Willkommen in Trondheim. Jetzt stehen wir auf der alten Stadtbrücke und hier können wir die Reihe von Speichern sehen. Auf der linken Seite sind die über 300 Jahre alt. Einige stehen auf Pfählen, die noch älter als die Gebäude sind. Auf der rechten Seite haben wir die neuere Speicher, wo wir am meisten Wohnungen haben. Und geradeaus könnte man den Fjord sehen und die Mündung von dem Fluss nicht, weil das ist wirklich gerade vor uns. Aber von hier aus zum Fjord haben wir noch 5 Brücken, deshalb sehen wir es nicht. Aber hier konnte man also mit einem Schiff reinfahren. Im Mittelalter haben wir einen Flusshafen hier gehabt und deshalb sind die Speicher also da. Die Stadt war immer eine Handelsstadt. Wenn wir uns umdrehen, auf der anderen Seite können Sie ein Gebäude sehen mit 2 kleinen Türmchen. Das ist ja das Hauptgebäude von der Universität in Trondheim. Das ist ja die größte Universität in dem Land. Es wurde als eine technische Schule gestartet, aber heute kann man wirklich alles studieren. Also Musik, Medizin. Wir haben ja Professoren, die den Nobelpreis in Medizin bekommen haben. Der größte Supercomputer von dem Land, Vilje, gehört zu dieser Universität. Und er arbeitet an ganz vielen unterschiedlichen internationalen Projekten, auch mal zusammen mit NASA zum Beispiel. Aber was ganz wichtig für ihn ist, ist, dass er das das Wetterbericht von Norwegen rausrechnet. Und das verändert sich sehr schnell. So, wir haben auch mal einen Begriff auf Norwegisch, Trønderwetter. Das Wetter hier in Trøndelag, in Mittelnorwegen auf Norwegisch, das verändert sich so schnell, dass wir manchmal in einer Stunde alle vier Jahreszeiten erleben können.
4: Das hatten wir auch erlebt. Wir sind gestern Abend ja hier mit dem Boot langgefahren bei wunderbarem Sonnenschein. Es war wolkenlos gewesen. Das hat sich so wunderbar gespiegelt hier, heute jetzt bewölkt. Aber es ist ja das Bild der Bilder von Trondheim. Ja. Also dieses Bild hier von der Brücke aus auf die Speicherstadt ist so das Stadtsymbol.
5: Ja, und hier sieht man auch mal den Turm vom Dom. So alles, was wichtig in der Stadt ist, ist da. Wir haben das Bergerzentrum dort. Wir haben den Fluss Ned. Das ist wirklich die alte natürliche Stadtgrenze. Die ganze alte Stadt war auf einer Halbinsel im Mittelalter. Für ganz viele Jahrhunderte.
4: Und diese Speicherstadt ist sind wunderbare kleine Balkone. Immer in der Mitte des Hauses. Da passt manchmal nur ein Mensch drauf oder zwei. Wir sahen da gestern Abend, wie junge Pärchen da verliebt Hand in Hand saßen. Also ganz, ganz gemütliche Stimmung hier.
5: Ja, genau. Und zum Beispiel das zweite hier, das ist ein Fischrestaurant, Havfruen. Dort kann man wirklich gut essen. Also wir haben 2 Meter zwischen Ebbe und Flut. So hat man eine Rendezvous, kann man auch mal vielleicht mit Schiff dorthin fahren. Das ist ja extra Spaß. Kommt man im Sommer, kann man dort auch mal alles bekommen, um zu angeln. Havfruen hat Verdensrekord in der größten Muschelsuppe der Welt, fast 5 Tonnen war es, auf dem Marktplatz gekocht. Wir sind ja in Trondheim, in einer Stadt mit einem Lachsfluss durch die Stadt. Also 8 Kilometer von der Mündung von dem Fluss gibt es Lachs hier in Trondheim.
4: Zum Fisch passend die Musik dazu übersetzt. Fischer heißt es ja im Russischen, aber es ist Norweger. Alexander Rybak, Rybak im Russischen, der Fischer, der stolze Eurovisionsgewinner des Landes Norwegen. Willkommen in der Region Trøndelag und der Hauptstadt Trondheim. Bis ins 16. Jahrhundert hieß die Stadt anders, sie hieß Nidaros. Sie war Norwegens erste Hauptstadt und auch das erste und einzige religiöse Zentrum des Landes. Darauf ist man heute natürlich noch sehr, sehr stolz, vor allem auch auf einen gewissen Olav Tryggvason, bekannt später als König Olav I. Er ließ hier einen Königshof und eine erste Kirche errichten. Sein Nachfolger, man kann es sich leicht merken, es war nämlich Olav II., konnte die vielen kleinen Königtümer Norwegens vereinen und in einer sehr wichtigen Schlacht im Süden von Norwegen die Dänen vertreiben. Auch das wird man Ihnen sicher sehr gern und stolz in Trondheim erzählen. Genauso auch wie die Geschichte von der Schlacht von Stiklestad. Da wurde er getötet dann, als der König erneut nämlich versuchte, die dänischen Invasoren zurückzuschlagen. Der Tote wurde in der Clemenskirche in Trondheim überführt dahin und heilig gesprochen hier auch. Und das eben machte Nidaros zum wichtigsten Wallfahrtsort in Norwegen im Mittelalter. Und weil eben so viele Pilger dahin kamen, wurde über seinem Grab eine Kathedrale gebaut. Diana Eggert führt uns mal durch diese Kathedrale. Sie merken es auch gleich, wieder keine gebürtige Norwegerin. Diese nette, süße Frau kam aus dem schönen Sachsen nach Trondheim.
6: Der Nidarosdom und diese Wand hier, die ganzen Statuen, die zeigen die Bibelgeschichte. Der Nidarosdom ist ja Norwegens und Skandinaviens größte Kirche. Also wir sind einen ganzen Meter länger als die größte in Schweden. Allerdings ist die größte in Schweden 1 Meter breiter. Aber wir können sagen, dass der Nidarosdom die größte ist. Olav ist also der Grund dafür, warum der Nidarosdom hier steht. Der Olav, das ist der Nationalheilige bei uns. Olav, das war ein König und er war ein Wikinger, der vor über 1000 Jahren hier gelebt hat. Und er war der erste norwegische König, der den Christentum in Norwegen eingeführt hat und ihn wirklich zur Staatsreligion im ganzen Land gemacht hat. Ja, und die größten Orgelpfeifen hier, die sind über 10 Meter groß und auch einen halben Meter im Durchmesser. Also die haben einen so lauten Ton, also der ist so dunkel, dass man ihn nur als Brummen in der Luft hört. Also wirklich schöner Basston. Und der Organist, der muss dort oben sitzen in der Mitte, also darf keine Höhenangst haben. Und von dort oben aus, wenn er spielt, dann kann er auch auf einen Schalter drücken. Und dann sehen Sie die beiden Sterne dort in der Mitte, die beiden Runden, die nennt man Zimbelsterne. Und die fangen dann an, sich zu drehen. Machen auch ein schönes Geräusch selber, so ein bisschen wie viele kleine Glöckchen, die gleichzeitig klingen. Und die werden oft benutzt, um das ganze Konzert dann abzuschließen.
4: Diana hat uns auch mit in die Gruft der Kathedrale geführt. Dort stehen viele Särge und wenn Sie sich fürchten, seien Sie beruhigt. Man kommt nur selten da rein, nur mit einer Meldung. Also überlegen Sie sich, ob Sie dahin wollen. Besuchen Sie lieber ein paar Schritte neben dem Dom den Hof des Erzbischofs.
5: Da oben, hinter dem Fenster, wohnte der Erzbischof. Er war ein kluger Mann, besonders der zweite Erzbischof von Nidaros, der heilige Øystein. Wegen ihm haben wir ja den Dom. Früher war als nur eine kleine Steinkirche. Aber er wohnte in England für ein paar Jahre, genau während man die Lincoln-Kathedrale erbaut hat. Und dann ist er nach Hause gekommen, hat gesagt, ja, wir haben doch einen Erzbischofssitz her, wir müssen eine richtige Kathedrale haben. Und er hat es selber erbaut, er war wirklich der Baumeister davon. Heute haben wir hier ein Museum über die Geschichte vom Dom und auch mal eine alte Münzenwerkstatt. Also der Mann, der hier wohnte, konnte sein eigenes Geld machen, so mächtig war er. In der Ecke, wo die norwegische Fahne und die Kanonen sind, das ist ein Militärmuseum. Und wo die Krone her ist, dort haben wir die norwegische Krone gespeichert im Keller. Es muss immer zusammen mit dem heiligen Olaf bleiben, so es geht nie nach Oslo. Trotz, dass Oslo jetzt die Hauptstadt ist und wir eigentlich keine Ahnung haben, wo der heilige Olaf liegt. Aber die Krone war für Jahrhunderte in dem Nieder-Oslo. Der schwedische General Arnfeldt hat schon mal probiert, die Stadt einzunehmen in 1718, aber er hat es nicht geschafft, teilweise wegen, wir eigentlich Glück gehabt haben. In dem Jahr gab es einen ganz kalten Winter und die schwedische Armee war nicht daran vorbereitet, also die haben nicht Winterkleidung mehr mitgehabt.
4: Das hätte man gar nicht gedacht, dass die Schweden ohne Wintersachen in den Kampf ziehen. Heute unterwegs in einem Land, das viele als das landschaftlich schönste Land der Welt bezeichnen. Ich war ja auch schon mehrfach da gewesen. Von Bergen im Süden bis Hirken, das ganze im Norden, oft in rauer Natur. Diesmal ein Stadtrundgang, City Break, aber auch mit viel Natur. Wir sind in Trondheim. Die Städte in Norwegen sind in der Regel klein. Trondheim ist da die drittgrößte des Landes, aber auch hier wird man keine Hektik vorfinden. Alles ruhig, alles gediegen. Eine Stadt mit allem, eben was man auch zum Leben braucht. Arbeit, Nachtleben, Museen, Theater, sowie auch die inzwischen weltberühmte Oper von Trondheim. Und gleichzeitig kommt man vom Zentrum aus in ja, etwa 20 Minuten mit der Straßenbahn ganz bequem an den Rand eines riesigen Skigebietes. Übrigens fährt hier noch die nördlichste Straßenbahn der Welt. Auch darauf ist man natürlich stolz in Trondheim. Habe ich noch was vom Leben vergessen? Ja, baden. Klar, baden kann man hier auch auf einer Insel oder auch am Ufer des Fjords. All diese Punkte erkunden wir jetzt mal mit dem Rad. Zunächst beginnen wir mit Lisbeth vom Tourismusbüro im Zentrum dieser Stadt. Die Stadt ja mit der längsten zusammenhängenden Holzbebauung in Nordeuropa.
7: Bicycle, bicycle, I want to ride my bicycle. You can go to the tourist office and you can rent a city bike. We have many of them and they are located, you find them all over the city.
4: Ja, sie gehen zur Touristinformation und mieten sich dort ein Citybike. Wir haben viele Räder bereitstehen in der gesamten Stadt. Trondheim ist heute die Radlerstadt Nummer 1 in Norwegen und wir haben Radwege durch die gesamte Stadt.
7: Making lanes for biking all over the city. We started by the fjord and we have been cycling along the river. All the way in the old part of town called Backlanda.
4: Wir haben mit der Radtour am Fjord begonnen, sind dann entlang des Kanals gefahren, in die Altstadt, die heißt Backlanda. Wir fahren jetzt weiter entlang der Strecke, übrigens der Läuferin. Heute müssen wir aufpassen, heute ist Marathon, wir müssen aufpassen, dass wir hier niemand überfahren. Das ist die einzige Woche, in der wir diese Läufe haben, den Marathon selbst und den Halbmarathon mit 10 Kilometern.
7: You can go kayaking and you can start in the city. And I usually say you can do urban kayaking because you.
4: Die andere Möglichkeit, die Stadt zu entdecken, ist im Kajak, Urban Kayaking, auf dem Fluss durch das Zentrum. Ausgangspunkt ist der Hafen am Fjord, dort gibt es auch eine gute Kneipe mit gutem Essen und Trinken und wer geübt ist, kann mit dem Kajak rausfahren auf dem Fjord, aber Anfänger sollten auf dem Kanal bleiben. Es ist ein ganz anderer, ein sehr schöner Blick, die Stadt vom Wasser aus zu sehen.
7: It's very different to see the city from the water. Really good, really nice.
4: Bicycle, ja, mit dem Fahrrad durch Trondheim. An dem Tag, als ich dort unterwegs war, legten gleich zwei Schiffe der legendären Hurtigroutenlinie an. Das sind ja die alten Postschiffe, die heute noch so gemütlich von Nord nach Süd und umgekehrt viele kleine Häfen auch anfahren und von Touristen auch gern benutzt werden. Und so traf ich einige ältere Urlauber, Deutsche auch vor allem, die bei ihrem kurzen Landgang in Trondheim ja einiges noch sehen wollten. Dann plötzlich junge Männer in ganz kurzen Running Shorts und Shirts, auch etliche Frauen in Laufkleidung. Denn nebenbei lief der Marathon übers Pflaster. Die Norweger sind sehr, sehr sportlich, sehr trainiert, wie man auch sieht, sehr muskulös und sowieso Schönlinge aus Sicht der Frauen. Habe ich später auch im großen Schwimmbad so beobachten können, wo eine ganze Horde junger Männer vom 8-Meter-Turm wahre Kunstsprünge ins Wasser absolvierte. Es war sehr laut, aber man konnte zuschauen dabei. Ja, manchmal machen es sich die Norweger aber auch sehr bequem, wie an diesem Punkt, den wir jetzt unterwegs noch passierten, und zwar mit dem Rad. Ein ganz besonderer Punkt. Wir sind jetzt hier vor dem einzigen Fahrradlift der Welt.
5: Ja, zurzeit. Aber es werden noch mehrere gebaut hier in der Stadt auch mal und eine auch mal in Kanada. Aber das ist ja Trampe, zurzeit der einzige Fahrradlift der Welt. Und das man ja ganz einfach verwenden. Also dort kommt eine kleine Eisenzunge raus vom Boden. Darauf steht man, man muss all das Gewicht auf der rechten Seite haben, Fahrrad auf der linken Seite. Man muss das Gleichgewicht halten. Das ist das Schwierigste, das muss man üben. Und so wird man hochgeschoben. Ganz einfach.
4: Kostenfrei.
5: Also Trondheim ist eine Universitätsstadt, so. Es ist kostenlos, ja.
4: Man denkt, aber Studenten sind sehr sportlich und trainiert. Aber
5: ja, aber muss man fünfmal pro Tag hochfahren. Die meisten Universitätsgebäude sind auf dem Hügel. Von daher auf das.
4: Ein Radlift, nicht schlecht. Wir drehten noch eine kleine Runde am Fluss, fuhren dann Richtung Hafen und erreichten einen schönen, ruhigen Ort am Fjord. Da packte unsere liebe Lisbeth etwas aus, was die Norweger als Quick Lunch bezeichnen. So eine Art Schokowaffe. Hat Ähnlichkeiten zu einer deutschen bekannten großen Marke. Ja, wir saßen zu einem kurzen Picknick an einem Strand mit leichtem Wellengang. Sie hören es hier.
8: Now we're on the fjord. We smell the salt, Lisbeth. And now we hear a boat is coming from the ocean.
7: Yes, isn't it perfect?
8: Oh, really?
7: Yes.
8: The sun is coming.
7: Yeah, the sun is coming.
4: And ja, Lisbeth, wir sind jetzt am Strand, riechen das Salz und sehen ein Schiff kommen. Ja, das ist perfekt hier. Die Sonne kommt auch heraus, dahinter ein Ausflugsschiff. Trondheim hat eine lange Wasserseite, den großen Fjord, aber auch den Fluss und den Kanal.
7: Lots of people love living on the waterfront. So I think water does something with you. With your brain, with your head.
4: Viele Menschen leben gerne am Wasser. Ich denke, Wasser verändert die Menschen, bewirkt etwas im Menschen, im Gehirn. Es entspannt sie. Wenn sie die Augen aufs Wasser richten, dann beruhigt es sie.
7: It makes your shoulders go down. So you can do that. It's a bit cold, but it can come up to about 20 Celsius.
4: Man kann hier am Fjord baden, meistens ist es kalt, aber das Wasser kann auch mal sich bis auf 20 Grad erwärmen, das ist ganz gut. Manche aber baden auch bei Eis und Schnee.
7: They swim in the winter in the fjord. We have whales and you can see them going up and down.
4: Man kann hier auch Wale sehen.
7: So that's nice. Yeah. And even further in the fjord as well. It's a very big difference between the tide here when the water is low and when it's high. It's more than 1.5 meters.
4: Hier herrscht übrigens ein großer Unterschied zwischen Ebbe und Flut. Das macht mir erst 1,5 Meter aus beim Wasserspiegel. Der Trondheim Fjord ist an der tiefsten Stelle 600 Meter tief. Also Sie sollten nichts reinwerfen, weil Sie es nie wieder finden werden.
7: You shouldn't drop anything because you will never find it.
4: Also, wenn Sie auf dem Fjord sind, lassen Sie Ihr Smartphone beim Fotografieren nicht aus der Hand fallen. Sie bekommen es in diesem irdischen Leben garantiert nicht wieder. Spuren verschwinden, Erinnerungen halten ewig. Bei mir sind es oft die kulinarischen Erinnerungen. Die halten ewig am Körper. Es ist mir halt alles ans Herz gewachsen, meine Damen und Herren. Auch auf der Reise nach Trondheim in Norwegen habe ich sicher ein paar Kilo zugelegt, denn die norwegische Küche hat sich in den letzten Jahren drastisch geändert. Früher war sie kaum erwähnenswert. Heute belegen norwegische Köche bei auch internationalen Wettbewerben die ersten Plätze. Das liegt auch daran, dass die Produzenten und auch Köche mit ihren regionalen Waren eine neue norwegische Küche schaffen, die oft leicht und gesund ist, mit einigen auch Einfällen und die auch dem Michelin-Führer so manch ein Stern wert sind. Wir testen jetzt mal die gute Küche einerseits in Trondheim und beginnen unseren kulinarischen Rundgang mit dem Frühstück. Ja, passend auch. Man beginnt ja früh mit dem guten Essen in einem Hotel in Norwegen, das mehrfach prämiert worden ist für das beste Frühstück in Norwegen, das Scandic. Sie vermuten richtig, ein Ort, da musste ich vor Ort recherchieren, beim Chefkoch Irwin Tiller.
9: Kinder, Frühstück!
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11: Welcome to breakfast. We have a little bit of varieties of everything. Some local food, some food from Italy, hams and everything. Try to make everything.
4: Wir haben regionale Lebensmittel, aber auch welche aus Italien, wie den Schinken zum Beispiel. Aber im Prinzip versuchen wir das meiste selbst herzustellen. Pfannkuchen zum Beispiel, auch glutenfrei.
11: For people who has gluten.

0: we have such standards for Norwegian breakfast, I think. Before on hotels, not there was no good breakfast, just regular ham and cheese.
1: Ich glaube, wir haben Standards gesetzt für das Frühstück generell in Norwegen. Denn früher gab es in den Hotels im Prinzip nur Schinken und Käse. Jetzt versucht uns jeder zu schlagen und so ist der Standard in Norwegen beim Frühstück inzwischen sehr hoch.
2: Noch ein Toast, noch ein Ei, noch ein Kaffee, noch ein Brei, etwas Marmelade, etwas
0: Homemade cured salmon.
1: Wir haben zum Beispiel selbstgebeizten Lachs mit einer Marinade aus Gin, auch geräucherten Lachs, gebackenen Lachs, auch gepfefferten übrigens. Und ja, wir haben eigene Erdbeeren, Himbeeren, Smoothies und so weiter.
0: Wir haben homemade strawberry and raspberry.
2: Noch ein Toast, noch ein Ei, noch ein Kaffee, noch ein Brei, etwas Marmelade, etwas Konfitüre.
3: Schmeiß doch mal die Butter rüber.
1: Ja. Ja, die Butter geben wir auch gern als Tipp weiter, denn die ist ganz lecker in Trondheim von sicher glücklichen Kühen auf sehr grünen Wiesen und damit auch zu einem Markt jetzt für sehr frische Lebensmittel aus der Region. Die wurden in der neuen Markthalle von Trondheim angeboten. Marc-André Schopen, ein deutscher Auswanderer, arbeitet hier als Verkäufer.
4: Willkommen in der Markthalle. Es ist ein ganz neues Konzept jetzt hier in Trondheim, im Gegensatz zu der großen Markthalle in Oslo. In Oslo ist es so, dass jeder Aussteller seinen eigenen Stand hat und seine eigenen Produkte verkaufen kann. In Trondheim sind wir einen anderen Weg gegangen und haben ja eine Zentralkasse, wo die verschiedenen Produzenten ihre Lebensmittel hier hinliefern und wir das dann zentral verkaufen. Hat den Vorteil, dass auch kleinere Produzenten, die einfach nicht die Möglichkeiten haben, selbst einfach da zu sein und die Produkte verkaufen zu können, die haben auch die Möglichkeit, hier einfach ihre Produkte zu liefern und wir verkaufen das dann auch.
1: Und wir haben hier eine Menge auch an Gemüse. Ich nehme an, nicht alles wächst hier oder ist es alles von hier?
4: Nicht alles wächst hier, nee. Aufgrund des Klimas ist es natürlich immer ein bisschen schwierig, alles dann zu haben. Alles das, was geht, lässt sich natürlich produzieren hier und das versuchen wir auch hier zu haben. Und das Ganze auch gerne saisonabhängig.
1: Das heißt, was haben wir hier für Pilze?
4: Der heißt Königs-Austerpilz. Das ist nur der Austerpilz, der kleine Bruder quasi. Mehr Himbeeren auf jeden Fall und immer ein großes Thema ist, wenn die ersten norwegischen Walderdbeeren dann zu finden sind. Da sind die Leute mal gleich sehr bewusst, dass es dann echte norwegische Erdbeeren sind.
1: Also Lakritze kennen wir ja immer so in Form eines Gummitiers. Ist das was anderes hier? Ja?
4: Das sind runde Röllchen und das ist zum Beispiel ein geräuchertes Lakritz. Ganz interessant, wenn man es aufmacht und dran riecht und isst. Es hat einen gewissen Geschmack von Speck.
1: Isst man es hier also nicht als was Süßes, sondern eher schon als was Deftiges, Würziges, Lakritze?
4: Nee, ist schon so als Snack genauso. Ich kenne es zum Beispiel halt auch von Bier, dass diverse Biere auch einen gewissen Lakritz-Geschmack haben.
1: Boah. Bier mit Lakritze-Geschmack ist sicher gewöhnungsbedürftig. Norwegen und Essen. Früher war die robuste Kost sehr typisch wegen eben der schweren Arbeit, dem kalten Wetter und wenig Obst und Gemüse. Man hat damals sehr viele Kartoffeln und Rüben gegessen, weil sich das auch lange lagern ließ. Und Fisch und Fleisch wurden meistens durch Räuchern, Pökeln, Marinieren oder Trocknen haltbar gemacht. Fisch ist an dieser 2.500 Kilometer langen Küste von Norwegen natürlich ein Grundnahrungsmittel. Sie werden es schon früh am Buffet im Hotel oder auch in der Pension spüren. Hering ist der Allzweckfisch. Fisch. Gerne im Salat, auch so mit Tomatensauce zum Beispiel. Daneben der Kabeljau und beim Fleisch ist es vor allem Schafs- oder Hammelfleisch. Gern im deftigen Eintopf namens Farikal, übersetzt Hammel in Kohl. Ja, und wir laufen mal weiter über diesen Markt hier.

0: Da gibt es ja diesen süßen Käse, der so dunkelbraun fast schon ist. Wie heißt der? Ja,
1: der heißt Brünnost. Das ist für uns Deutsche eigentlich eine sehr ungewöhnliche Sache. Der schmeckt, ist süß und schmeckt nach Karamell, gleichzeitig auch salzig. Ich habe es noch nicht geschafft, in meinen 8 Jahren hier den richtig zu mögen. So auf einer Waffel. Mit Marmelade geht's, aber sonst auch nicht.
0: Man sieht ihn auch schon im Hotel, habe ich es gesehen, zum Frühstücksbuffet, ja. Dünn geschnitten.
1: Genau, gerne auf Knäckebrot. Nee, aber nicht für mich.
0: Viele kaufen ihn und sagen, in Deutschland schmeckt er eben nicht so wie hier. Also wenn man isst, dann nur hier essen.
1: Ja, ja, ich glaube, da ist ein gewisser Patriotismus dabei, dass man es isst. Vielleicht auch nicht unbedingt das Lieblingsessen ist, aber es ist Tradition. So ein bisschen, glaube ich, was wir in Norweger im Ausland am meisten vermissen, das ist der Brünnost. Das ist, glaube ich, was bei Deutschen das Brot ist.
0: Ja. Man kann ohne leben, aber man beklagt es.
1: Warum sollte man, ja. Ja,
0: genau. Und dann sehen wir jetzt schon Fisch. Fisch gehört dazu natürlich hier. Mhm. Lachs. Von Weitem sieht es aus wie auch bei uns im Supermarkt, aber ist es jetzt ein anderer Lachs hier?
1: Das Naturlachs? Ist auf jeden Fall, das ist Naturlachs, das ist nicht kein Zuchtlachs. Zuchtlachs, danke. Der ist jetzt von Hitra. Hitra ist eine vorgelagerte Insel im Trondheimsfjord.
0: Ich gebe Ihnen den heißen Tipp. Essen Sie so viel Lachs, wie Sie können. Gern schon am Frühstücksbuffet. Es ist eben Naturlachs hier. Und Sie haben es gehört, das norwegischste aller norwegischen Lebensmittel ist der braune Käse. Auch das sollten Sie mal probieren. Ein Käse mit Karamellgeschmack aus Ziegenmilch oder auch Molke. Ja, muss man mal verdauen. Und wir tun das auch. Wir verdauen das auch und spülen es gleich runter mit Bier aus Norwegen. Ja, und damit geht es gleich weiter hier in der Radioreise mit Marc-André Schopen in die Markthalle von Trondheim zu seinem Arbeitsplatz. Und das ist der Bierverkauf.
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0: Jetzt sind wir vor einem großen Bierregal, viele Biersorten. Man denkt ja immer, die Heimat des Bieres ist Deutschland. Nein, auch hier.
1: Ja, das für mich ist Deutschland nicht mehr Bierheimat, sondern in Norwegen haben wir eine viel größere Vielfalt eigentlich an verschiedenen Bierstilen. Mittlerweile ist es in Deutschland ein bisschen bekannter auch mit spezielleren Bieren, aber hier ist es mittlerweile extrem explodiert die letzten Jahre mit sogenannten Mikrobrauereien und gerne dann auch lokale. Wir haben mittlerweile hier in unserem Ölözalk, ich glaube, es sind 12 lokale Brauereien direkt aus der Region Trondheim. Dazu noch Bier von 50 verschiedenen anderen norwegischen Brauereien.
0: Was haben wir jetzt hier?
1: Austmann aus Trondheim. Das ist eine Brauerei von 3 Jungs, die Brauerei aufgemacht haben. Ja, das ist eine absolute Erfolgsgeschichte. Hier haben wir ein Weißbier, ein sogenanntes Wit. Das ist gebraut mit Apfelsinenschalen, Zitronenpüree und Koriander.
3: Ein kühles Bier und ein Zitroneneis.
1: Hier, Onkel Amerika ist ein sogenanntes Session IPA. IPA steht für India Pale Ale. Sind generell Biere mit extrem viel Hopfen, die eine extrem hohe Bitterkeit haben. Sehr frisch, fruchtig, zitronig. Das hier ist ein Amber, ein bisschen dunkler, mehr malzpräg, süßer im Geschmack auch. Hier ein Kaffee Porter. Das ist ein englischer dunkler Bierstil, gebraut mit Kaffee aus der lokalen Kaffeebrennerei Jakobsen und Zwart.
4: Meine

0: Besonderheit in Norwegen ist, dass normale Geschäfte, wir werden auch als normales Geschäft gezählt, nur Bier bis maximal 4,7% verkaufen darf.
1: Sonst muss man hier in ein spezielles Geschäft gehen.
0: Genau, das heißt dann Wien-Monopol, das ist der staatliche Alkoholverkauf, da gibt es alles über 4,7%.
1: Man muss sich nicht schämen und sich vorkommen, als würde man ins Bordell gehen, wenn man da einkauft, das ist jetzt nichts.
0: Nee, das ist nicht mehr so. Nee. Früher war es so, dass man eine einzelne Nummer gezogen hat und als einzelner Kunde an den Schalter gegangen ist und gesagt hat, was man haben wollte. Dann haben die das hinten aus dem Lagerraum rausgeholt. Das ist mittlerweile nicht mehr so.
1: Ich hörte auch, dass die Norweger generell mehr Bier als Wein trinken. Also der Trend geht hin zum Biertrinken.
0: Der Trend geht viel mehr zum Bier jetzt, ja. Man sagt so ein bisschen, Bier ist der neue Wein. Ein extremer Bierliebhaber. Und wenn ich selbst Bier trinken gehe mit Freunden und wir ein neues Bier austesten wollen, dann kann es schon mal sein, dass man umgerechnet 50, 60 Euro für eine Flasche Bier bezahlt.

0: mit mir.
1: Na, bei solchen Preisen kann man nur weinen. Oder eben auch mal den Urlaub gesund ohne Alkohol verbringen. Versuchen Sie es zumindest mal. Wir versuchen nun den Wechsel. Kurz von Trondheim fahren hoch in die Berge und wechseln damit auch die Küche. Es geht in die Skistua, eine Skihütte direkt am Grakhallen gelegen, oberhalb von Trondheim. Schon mehr als 100 Jahre steht hier eine Berghütte zum Übernachten. Seit den 50er Jahren ist es ein neues Gebäude. Es ist der Ausgangspunkt für ausgedehnte Wanderungen in die unendliche Natur hier im Trøndelag. Dort oben hat uns Thomas Wahlgröst ein leckeres Wildfleischgericht gekocht. Thomas, geboren in Schweden, ein junger Blondschopf, dachte ich so, sehr jung ist er, als er mir sagte, dass er schon über 40 Jahre alt ist, war ich erstaunt. Aber er hat mir gesagt, er arbeite viel und Arbeit als Koch und Manager halte eben jung.
2: This region here is just 5 or 10 minutes with a car from Trondheim City, and we're in the middle of the forest that we can just go for hours and hours with.
1: Wir befinden uns hier nur 5 oder 10 Autominuten von Trondheim entfernt, sind aber in einem Waldgebiet, in dem man stundenlang laufen und viele Tiere beobachten kann. Und im Winter ein riesiges, tolles Skigebiet ist das hier. Aber auch der Herbst ist großartig. Die Farben und die vielen Beeren, sie können hier pflücken, so viel sie wollen.
2: Colors and good berries and you can just go and pick how much you want. We collect berries when we bake cookies. We go out and right now we can pick blueberries.
1: Ja, für unsere Cookies pflücken wir zum Beispiel die Heidelbeeren oder jetzt für unseren Käsekuchen oder auch Meutebeeren, aber die sind so sehr begehrt bei den Wanderern. Manchmal werden die vor unseren Augen einfach weggepflückt.
2: Exclusive berry and people are stealing in the front of our noses. It's a classic Norwegian home cooking, but more exclusive style.
1: Was wir kochen, das ist klassische norwegische Hausküche, aber exklusiv, auch mit viel Fleisch hier vom Wild in den Bergen. Heute zum Beispiel Rehfleisch, das ist ganz süß, wenn man es kocht.
2: It gets a bit of sweetness. Last weekend, me and my family went out walking at like 5 kilometers from here.
1: Letzte Woche bin ich mit meiner Familie 5 Kilometer hier entfernt zu einem See gewandert. Wir haben gefischt, haben unser Zelt aufgeschlagen, ein Feuer gemacht und am nächsten Tag auf dem Rückweg, da haben wir Heidelbeeren für den Winter gesammelt. Ich nehme einfach das Rad, wenn ich hier raus will. Trondheim liegt wirklich ganz dicht an der Natur. Ja, hier oben hätte sich Edvard Grieg garantiert wohlgefühlt. Unsere Gruppe wollte auch raus in die Natur und so gingen wir jeder mit einer kleinen Tasse raus um diesen See, obwohl wir ja auf diesem abgetrampelten Weg im Umkreis von 500 Metern gerade mal um die Hütte herumliefen, hatten wir immerhin einen erklecklichen Erfolg und ein paar Heidelbeeren in der Tasse, während im Hintergrund norwegische Jugendliche ein interessantes Ritual vollzogen. Bei kühlem Wetter standen da die Boys nur in kurzen Boxershorts und sprangen in eine Wanne voller Schlamm und mussten dann in, naja, sag ich mal so halb erotischem Spiel mit ihrem Luxuskörper einen Luftballon zerplatzen lassen, am Körper des anderen reizen. Ja, sehen Sie, solches Entertainment bekommen Sie mit etwas Glück auch hier oben. Aber bevor wir hier noch zu frivol werden, gehen wir gleich ins Kloster und dort wartet dann auch noch, also neben dem Kloster, dieser Promi auf uns.
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1: Wenn Sie noch raten, wer dieser Promi ist, wir lösen es später noch auf. Wie immer an dieser Stelle, auf Weiterhören.

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3: Ja, jetzt geht's mit dem Schnellboot raus auf die vorgelagerte Insel Tautra, mitten im Trondheimfjord gelegen. Dort befinden sich die Ruinen des einstigen Klosters Tautra aus dem 13. Jahrhundert. Dort wurde in der Nähe vor rund 20 Jahren ein neues Kloster gebaut, sehr modern und dafür auch mehrfach ausgezeichnet. Es ist ein Zisterzienserkloster mit Gästehaus inzwischen auch. Die Nonnen, ja, die singen hier das Stundengebet und zwar 7-mal am Tag und verdienen sich ihren Lebensunterhalt durch einige Naturprodukte, wie zum Beispiel Seifen oder auch Balsam. Und im nicht weit entfernten Klostergarten habe ich mit unserem Guide Amrei einige frisch gebraute

0: Biere aus dieser Region verkostet.
1: They have many different kinds because they started with one or two types and then they have made a lot because it's
0: Hier begann man mit ein oder zwei Arten von Bier. Inzwischen wird eine ganze Menge gebraut, um eben für die verschiedenen Gerichte die passenden Biere anzubieten. Vom dunklen, starken Bier, ja sogar 14% Alkohol, bis hin zu leichten Bieren. Die haben hier auch Weihnachtsbier oder Osterbier.
1: And they have like Christmas beer and Easter beer and many of these beers have won prizes on food festivals or in national competitions.
0: Viele dieser Biere haben Preise gewonnen auf Food Festivals oder auch in norwegischen Wettbewerben. Ein junges Paar braut übrigens dieses Bier und der Sohn des Besitzers ist wirklich sehr dahinter. Dieses Bier wird sogar in Oslo verkauft, überall im Land. Und ein ganz besonderes, das ist das Rauchbier, also eine ganz spezielle Tradition von hier.
1: It's a local tradition.
0: Allein schon wegen des Bieres könnte man hierher pilgern, zu dieser kleinen Insel mit Halbinsel im Trondheimfjord. Die absolute Ruhe ist garantiert hier an diesem Abschnitt des norwegischen Pilgerwegs, der ja von Oslo nach Trondheim führt, zum Nidarosdom, auch als St. Olavsweg bezeichnet. Es ist nicht nur ein Pilgerweg, es ist ein ganzes Netzwerk von Routen auf einer Länge von insgesamt etwa 5000 Kilometer und davon 2000 Kilometer in Norwegen. Ja, ein Projekt, das auch Irwin vorantrieb. Das Projekt heißt bei ihm Pilgerwandern.
2: I've been in charge of a project to make a new pilgrim route from Stiklestad, where St. Olav was killed, and all the way into Trondheim.
0: Ich wurde beauftragt, oder ich habe es gemacht, einen neuen Pilgerweg entwickelt, und zwar von Stiklestad, da wo der heilige Olaf ermordet wurde, bis nach Trondheim. Pilgerwandern ist ein großes Thema, wenn Sie an den Jakobsweg nach Santiago de Compostela in Spanien denken, wo jedes Jahr mehr als 200.000 Menschen entlanglaufen, und wir würden uns hier über Besucher aus Deutschland freuen.
2: So we would like to have visitors from Germany.
0: Irwin meint sicher diese Weisheit, viel Wandern macht bewandert. Ja, Pilgern soll sich auch lohnen. Es gibt auf diesem Weg neue Herbergen und dort im Klostergarten auch ein Hotel. Aber sie können es auch ganz anders machen, und zwar so wie die Norweger selbst am liebsten. Und die machen sie am liebsten in der freien Natur, das Übernachten.
1: Today it's Frosta has many camping places. And it's not camping places when people travel, they stop for three nights and they go on. It's like villages.
0: Heutzutage hat Frosta viele Campingmöglichkeiten, aber nicht im Sinne von Campingplätzen für zwei oder drei Nächte, sondern Dörfer, in denen die Menschen den ganzen Sommer verbringen, und sie verbringen zum Teil auch die Weihnachtstage oder Silvester hier bei uns auf der Insel. Und so leben wir im Prinzip die Tradition aus der Zeit vor Jahrhunderten, als die Menschen auch hierher kamen im Sommer und hier zum Beispiel Landwirtschaft betrieben, zum Beispiel Kühe hielten fürs Fleisch.
1: The family and servants and certainly the cows to have meat and everything.
0: Ja, das Fleisch habe ich auch gekostet im Klostergarten. Ein Gedicht kann ich Ihnen sagen. Ganz, ganz zart mit schönem Gemüse. Amrei sagte mir auch, dass hier auf der Insel die nördlichsten Selleriewurzeln Europas wachsen. Hätten Sie das gedacht? Die nördlichsten Selleriewurzeln Europas? Ich habe es nicht gewusst. Wir sind eben die Sendung Die Wissenschaft ganz ohne Wissenschaft. Musik in Norwegen. An was denken Sie da? Sicher an Aha oder Marit Larsen, an Wenche Myhre oder Kurt Nielsen. Fällt mir auch so spontan als erstes ein, aber es gibt noch sehr, sehr viel mehr zu entdecken, und das zeigt das Rockheim-Museum in Trondheim. Ein sehr futuristisches Gebäude, direkt auch am Hafen gelegen. Es ist Norwegens Nationalmuseum für populäre Musik, und zwar von den 50er Jahren bis in diese Gegenwart. Auf mehreren Etagen, da wird Musik, ja, wie sagt man so schön, ausgestellt. Ist ein falsches Wort, es wird gezeigt. Es ist ein Museum zum Mitmachen, zum Erleben. So sagt es auch Simon, der Führer, der mich hier durch dieses Museum geführt hat, und wir mussten natürlich, natürlich auch ausführlich über Wenche Myhre reden. Wie Sie gleich merken werden, aber für mich als Schlagerfan ein absolutes Muss eben Wenche Myhre und Norwegen.
3: Rockheim was opened in 2010. The museum was built, it's the national museum and it's our task.
0: Das Rockheim wurde im Jahr 2010 eröffnet. Es ist unsere Aufgabe, die norwegische Musik zu bewahren, die Geschichte zu zeigen, die Musik zu sammeln.
3: Information about Norwegian pop and rock music history. The main exhibit is on the sixth floor on top of the museum in the big box there.
0: Die Hauptausstellung befindet sich auf der sechsten Etage im Dachgeschoss in der Big Box. Wir nennen es die Zeitstadt. Es ist nämlich unterteilt in verschiedene Dekaden. Von den 50ern, als die Rock'n'Roll Musik nach Norwegen kam, über die 60er, 70er Jahre bis heute.
3: The 60s, 70s and so on and until today.

0: Each decade has been given its separate room, and each room is shaped differently.
1: Jedes Jahrzehnt hat seine eigenen Räume und jeder Raum hat ein anderes Design. Wir wollen dort auch zeigen, was in dieser Zeit in der Gesellschaft vor sich ging, aber eben auch in der Musik. Wir zeigen, wie es in einem Tourneebus aussieht oder auch in einem Plattenstudio.
0: And what's unique about Rockheim is that it's an interactive museum. It's up to you guys to trigger the content here. You have to use laser pens, motion sensors, touch screens.
1: Was eben Rockheim ausmacht, es ist ein interaktives Museum. Es liegt also an den Besuchern, was hier läuft. Die Besucher nutzen Laserstrahlen, Sensortasten oder auch Touchscreens, um die Musik zu spielen, auch mit der Jukebox zum Beispiel. Wir haben auch einen Kassettenrekorder, einen guten alten. Also wenn man in einem Raum ist, in dem es sehr ruhig ist, dann liegt es am Besucher, da Leben reinzukriegen.
0: On the fourth floor we have a do-it-yourself part. You can DJ, do graffiti.
1: Auf der vierten Etage haben wir eine Fläche, wo Sie sich als Besucher selbst inszenieren. Sie können den DJ spielen, Sie können Graffiti sprühen, Ihren eigenen Hip-Hop-Song abmischen, Sie können Gitarre, Bass spielen, welches Instrument auch immer.
0: Play Bass, Guitar, Drums and so on. There are so many famous artists to take from, all the way from the 50s with Alf Prysen, The Monkees and so on through the 60s with Beatniks.
1: Ach, es gibt so viele bekannte Musiker bei uns, beginnend mit den 50ern, zum Beispiel Al Prysen, The Monkees oder in den 60ern die Beatniks oder Dream. In den 70ern Popol Vuh, da waren bei uns sehr bekannt, die Band. Die wollten auch nach Deutschland, aber dort gab es schon eine gleichnamige Band und so nannten sie sich um in Popol Ace. Vielleicht haben sie das schon mal gehört.
0: Into Popol Ace instead, so maybe you've heard of Popol Ace. In the 80s we had particularly four big bands and artists that sang rock in Norwegian and so on. Dum Dum Boys, The Lillos, Raga Rockish.
1: In den 80ern hatten wir vier bekannte Bands und Künstler, die Rock'n'Roll in Norwegen spielten. Die Dum Dum Boys, Deli Ross, Raga Rockish und Jugo Valentinere. Wir sind heute zum Teil noch auf Tour, Raga Rockish und natürlich AHA.
0: And so on. So we have a lot of artists that started out early that are still going strong. For instance, AHA.

0: had Aqua back in the 90s with their famous Barbie Girl song.
1: And it's dann haben wir Aqua aus den 90ern mit dem bekannten Barbie Girl Song. Es ist lustig, ja, all diese Bands hier zu sehen. Wir haben auch bekannte Hip-Hop-Künstler, Carpe Diem zum Beispiel oder Madcon und Marit Larsen. Ja, Marit Larsen, na klar.
0: Marit Larsen, of course. Of course, Venky Mira, such a wonderful artist. She's part of the exhibit up on the 6th floor. There's a big German fan group.
1: Natürlich, Venky Mira, so ein wunderbarer Künstler ist sie. Teil der Ausstellung im 6. Stock. Sie hat einen großen deutschen Fanclub. Und als es mal hier eine Sonderausstellung im 4. Stock mit ihr war, da flogen extra Fans aus Deutschland hier nach Trondheim.
0: For the opening of the exhibit here in

0: Banking never runs out of fashion.
1: At least Wenke ist zeitlos, denke ich. Sie ist ein Idol. Jeder
0: Everyone
1: kennt
0: knows
1: sie.
0: Who Wenke Mir is. She broke through going to Regent. She actually had her breakthrough at the age of 13. In 1960.
1: Sie hatte ihren Durchbruch mit 13, im Jahr 1960 war das. Und so ab Mitte der 60er Jahre war sie ganz oben. Wir haben sogar hier ein Originalkleid von ihr, ein Kleid, ja, das nur den Intimbereich bedeckt, wenn man so will.
0: It only had covers on the very, you know, only the necessary spots.

0: very unusual. It was the young Wenche, which a lot of people don't, like, not, at least of the young people today don't remember that. But,
1: ja, so ein Kleid, das war damals nicht üblich bei uns, aber es war eben die junge Wenche. Die jungen Leute heute werden sich daran nicht erinnern, aber in Norwegen damals, das war wie ein Schock, aber in Deutschland, ja, damals normal auf der Bühne.
0: But in Germany it was totally okay to wear on stage.
1: Das Rockheim-Museum, ein großer Spielplatz ist das für Musikliebhaber. Man steht vor riesigen Monitorwänden und kann per Handbewegung die Stars ja auf die Bildschirme, auf die Bühne ziehen, zum Beispiel auch sehen, wie die junge Wenche Müller aussah. Aber es gibt auch Räume, wo man sich bei heftiger Heavy-Metal-Musik, mein Vater würde sagen Hottendotten-Musik, austoben kann. Ja, wir treffen jetzt Menschen, die gehen einen anderen Weg als die meisten von uns. Die haben sich nämlich für die ständige Ausreise aus ihrer Heimat entschieden. Auswanderer in Norwegen. Drei ganz verschiedene Menschen mit ganz verschiedenen Geschichten möchte ich Ihnen jetzt in dieser Etappe vorstellen. Zunächst geht es vor die Tore von Trondheim an die Road 26, die Route 26. Es ist ein Verbund von Höfen und Kunsthandwerkern in der Region mit Menschen voller Leidenschaft für ihren Beruf, wie zum Beispiel auch auf der Esgard-Farm haben wir wunderbare Fischsuppe gegessen oder auch auf der Eidum-Hofbäckerei. Hier in dieser Eidum-Hofbäckerei arbeitet Markus Steinig, der Anfang 40-Jährige aus Finsterwalde in Südbrandenburg. Der ist viel gereist in der Welt und hat hier schließlich seine neue Heimat gefunden.
2: Meine Lebenspartnerin ist Skandinavierin, deswegen waren wir sowieso öfters auch in Norwegen oder auch in Schweden, wo wir gearbeitet haben, und irgendwann sind wir hier wieder zurückgekommen. Wir hatten zwischendurch mal eine eigene Bäckerei mit meiner Lebenspartnerin auch in Ostdeutschland, aber das haben wir schnell eingesehen, dass sich das finanziell auf die Dauer nicht rechnet, weil es doch sehr überaltert ist, die ganze Gegend, also es sind viele junge Leute, die fehlen, und so haben wir uns dann entschlossen, dass wir nach Skandinavien sozusagen zurückgehen.
1: Weil man hier wirklich auch mehr verdient, auch in der Bäckerei?
2: Ja, es ist nicht nur wegen dem Verdienst, sondern das ist natürlich auch, weil man mehr Freizeit hat, Lebensqualität.
1: Sie hätten ja auch einen Job in Oslo suchen können, also wo es noch sehr urban ist. Warum hat sich hierher getrieben? Eine schöne Landschaft, aber doch etwas abgelegen hier.
2: Ja, in allererster Linie ist das natürlich die Nähe zu den Bergen, weil ich habe Skifahren als Hobby, und das ist, von hier bin ich in einer halben Stunde halt in der schönsten Bergwelt, auch nicht so voll und nicht so touristisch erschlossen, wie als wenn man in Oslo wohnt und wo alle dann am Wochenende oder wenn sie frei haben, zum selben Skilift fahren oder in denselben Wald, und da ist man hier doch eine wunderbare Gegend. Trondheim ist ja nicht so groß als Stadt, das hat schon auch einen urbanen Charakter, aber ist natürlich für deutsche Verhältnisse eigentlich fast noch eine Kleinstadt, kann man sagen. Also mit Charme, aber natürlich.
1: Markus Steinig, er war ja schon sehr viel verreist in der ganzen Welt. Die Vermutung liegt nahe, dass Markus irgendwann nochmal seine Koffer packen wird. Aber als ich mit ihm sprach, hatte ich nicht den Eindruck, dass er seine Sachen schon sammelt. Irgendwie wirkte er sehr entspannt, sehr zufrieden, um nicht zu sagen, ja, glücklich hier oben. So wirkte auf mich auch Diana, die schon als kleines Kind aus Leipzig in Sachsen nach Trondheim kam. Wie sind Sie von Leipzig? Ihre Eltern kommen aus Sachsen. Wie sind Sie von Leipzig hierher nach Norwegen gekommen, nach Trondheim?
3: Also meine Eltern sind hergezogen und ich war ja klein. Also ich hatte keine Wahl und bin mitgezogen. Nein, die sind hauptsächlich, weil es hier schöner war und weil sie auch leichte Arbeit finden konnten, dann hierher gezogen. Also mein Vater hat als Bauarbeiter mitgeholfen, angefangen. Meine Mutter ist dann eine Deutschlehrerin geworden. Ja, und jetzt verkaufen sie beide Räucherlachs, haben sich selbstständig gemacht und verkaufen beim Bauernmarkt dann mit Räucherlachs.
1: Wie alt waren Sie, als Sie als Kleinkind sozusagen von Sachsen hergezogen sind?
3: Ja, also wir waren jeden Sommer hier, bevor wir hergezogen sind. Also habe ich schon angefangen, in Norwegen zu lernen, wirklich bevor wir hergezogen sind. Unser Übergang ist ein bisschen nicht direkt gemacht, aber ich glaube, ich war 6, 7.
1: Und inzwischen fühlen Sie sich voll als Norwegerin?
3: Ja, also mir fällt Norwegisch etwas leichter eigentlich als Deutsch. Eigentlich mehr Norwegisch als Deutsch, ja.
1: Sie haben eigentlich alle Freunde schon hier. Also Sachsen haben Sie kaum noch Bindung nach Sachsen?
3: Nein, nur meine Großeltern sind noch in Sachsen und Onkel und Tanten natürlich. Und die besuche ich ab und zu mal. Aber ansonsten ist alles in Norwegen.
1: Was fasziniert Sie hier so? Sind es die Menschen, die Offenheit, ist es die Natur, beides zusammen?
3: Also ich bin ja hier aufgewachsen. Ich mag Bergwanderungen natürlich sehr viel. Die Menschen sind auch alle sehr nett.
1: Diana, eigentlich schon eine vollständige Norwegerin, denn von ihrer sächsischen Heimat hat sie ja außer einem ganz leichten Dialekt, wie Sie vielleicht bemerkt hatten, und ein süßer Dialekt, wie wir in der Gruppe fanden, gar nichts mitgenommen. Der dritte Auswanderer, den ich Ihnen vorstellen möchte, ist ebenfalls schon voll ein Norweger. Ihm fehlten im Interview schon die deutschen Worte, ich musste etwas schneiden. Ja, dabei ist er nicht mal 10 Jahre in Trondheim. Marc-André Schoben. Du sprichst ja gut Deutsch, aber man merkt, ab und zu ringst du nach Worten. Das heißt, du wohnst schon mehr als nur 2 Tage hier, ja?
4: Ja, genau. Sind jetzt mittlerweile fast 9 Jahre. Ja, wenn man dann einfach nur zweimal im Jahr in Deutschland ist, Familie, Freunde besucht und mit denen dann auch nur einmal in der Woche am Telefon spricht, da merkt man dann doch schon, dass es nicht mehr ganz so einfach ist. Ja. Es haben tatsächlich viele gefragt, ja, und wie kommst du mit der Dunkelheit zurecht? Das ist eigentlich nie was, was mich besonders gestört hat. Die Eltern meiner Freundin haben eine sogenannte Cabin-Hütte in der Gegend, wo man dann an freien Wochenenden dann gerne auch mal hinfährt und dann relaxen kann mit Fjordblick. Generell würde ich sagen, sind schon alle super freundlich und hilfsbereit, aber halt Freundschaften, das braucht Zeit. Also eine Hilfsbereitschaft, die man hier hat, die ich in Deutschland so auch nicht erlebt habe.
1: Marc-André Schuppen. Deutschsprachige Auswanderer in Norwegen, keine Seltenheit. Viele gehen ja hierher, weil sie mehr verdienen und gleichzeitig mehr Freizeit haben, also einen höheren Lebensstandard, weil sie mehr Natur haben wollen. Das sind alles nachvollziehbare Gründe. Wir aber warnen wie immer vor der vorschnellen, ständigen Ausreise, empfehlen aber vollen Herzens die temporäre Ausreise, also den Urlaub nach Norwegen. Als ich mit der Gruppe am Flughafen landete, da sprach mich ein großer, schlanker Mann an, so Mitte 50 etwa, auf gut Deutsch sprach er mich an und ich dachte, hey, netter Journalistenkollege, bis mich die nette Hilke von Hörschelmann von Innovation Norway freundlich darauf aufmerksam machte. Das ist doch Rune. Rune Bratseth aus Trondheim. Klar, Mitte der 80er bis Mitte der 90er Jahre bei Werder Bremen spielte er als Libero, übrigens auch in der norwegischen Nationalmannschaft. Da erinnerte ich mich dunkel dran. Es war mir aber trotzdem sehr, sehr peinlich gewesen, ihn nicht sofort erkannt zu haben, weil er eben ein Mensch ist, so wie du und ich. Ganz natürlich, keine Allüren. Auf den Steinen der Klosterruine der Insel Tautra haben wir ein wenig geplaudert über die alten Fußballzeiten. Rune, als ich am Flughafen in Trondheim ankam, muss ich gestehen, ich habe dich nicht gleich erkannt. Ich bin kein ausgewiesener Fußballfan.
5: Das kann ich gut verstehen. Man hat sich ein bisschen verändert in 20 Jahren.
1: Aber würden jetzt die Werder Bremen-Fans neben mir stehen, die werden stolz drauf und sagen, hey Alex, du hast den großen Fußballstar neben dir.
5: Tja, ich habe eine schöne Zeit da in Bremen gehabt. Und sportlich lief das auch eigentlich sehr, sehr gut. Die Jahre, wir haben einiges gewonnen. Ich habe auch drei Kinder da gekriegt und das war natürlich auch was ganz Besonderes. Wir haben so wohlgefühlt da in Bremen und in Deutschland und es war sehr, sehr schwer, wieder dann da weg so zu fahren.
1: Wie bist du nach Bremen gekommen, von Norwegen angelockt worden oder wolltest du unbedingt nach Deutschland?
5: Es war ein ehemaliger Bundesliga-Profi aus Norwegen, der als Agent gearbeitet hat, hat mich da vorgeschlagen und dann bin ich da runtergefahren zum Probetraining und das war eine Woche, das hat einigermaßen gut geklappt. Ja, die haben mich dann gekauft und ja, so ging es dann. Ne? Und das habe ich überhaupt nicht bereut und hoffentlich die auch nicht.
1: Und trotzdem bist du dann von Bremen wieder zurück nach Norwegen. Man kann es ja verstehen, das ist hier noch viel romantischer alles. Aber warum bist du damals weggegangen von Bremen?
5: Ja, ich komme ja aus Trondheim und meine Frau auch. Und wir hatten unsere drei Kinder da gekriegt in Bremen. Und wir wollten eigentlich, dass die in Trondheim aufwachsen.

0: das hier mit den Jahreszeiten und Natur und so, das wollten wir gerne. Und eine unserer Familie hat mir auch hier beide. Ja, das war eigentlich der Grund. Und dann habe ich auch einen Job bekommen als Sportdirektor bei meinem ehemaligen Club Rosenborg Trondheim. Und ich könnte dann weiter mit meinem Hobby arbeiten.
1: Das ist ja auch ein Verein, der bis in die Champions League spielt.
0: Wir waren insgesamt 11 Mal in Champions League. Also das war auch eine sehr schöne Zeit.
1: Was machst du jetzt hier?
0: Jetzt arbeite ich immer noch ein bisschen mit Fußball im Fernsehen als Experte für Champions League.

0: dann bin ich selbstständig. Ich mache unterschiedliche Sachen die ganze Zeit, neue Projekte und so. Daran habe ich sehr viel Spaß. Und wenn meine Freunde aus Deutschland kommen, ich sage es so, weil ich habe es so eine schöne Zeit da. Und wenn ich deutsche Leute da ein bisschen in mein Land und in meine Stadt zeigen kann, dann tue ich das gerne.
1: Erkenne dich auch wieder immer wieder Deutsche hier, sagen, hey, das ist doch der Rune?
0: Erkenne vielleicht nicht so, aber ich versuche ab und zu mit deutschen Leuten zu sprechen. Es gibt ja viele hier, die Trondheim besuchen, wegen unserer Geschichte und unserer Kathedrale und so, und diese Pilgerwege. Und ich finde es immer wieder schön, da ein bisschen auch die Sprache ein bisschen zu praktizieren und zu üben, weil es ist ja nicht so oft mehr, dass man Deutsch spricht.
1: Aber du sprichst perfekt, also fantastisch.
0: Das glaube ich nicht, aber es geht.
1: Wie verbringst du deine Freizeit hier? Wahrscheinlich auch sehr viel mit Sport. Was machst du?
0: Ja, ich versuche immer noch ein bisschen mich fit zu halten. Wenig Fußball, aber ein bisschen Laufen, Golf spielen, ja, unterschiedliche Sachen. Und ab und zu treffe ich meinen ehemaligen Kollegen aus Bremen, Marco Bode. Wir spielen ja beide Golf. Das ist immer wieder schön, ihn zu treffen.
1: Hat dich Otto Rehhagel hier schon besucht, hier oben?
0: Der war in Trondheim. Nachdem ich aufgehört habe in Bremen, haben die mich ein Spiel gegeben zwischen Bremen und Rosenborg, damit ich als Sportdirektor einen guten Start kriegen könnte.
2: Rune Bratseth, eine Fußballlegende, aber im Prinzip ein ganz netter Botschafter seines Landes Norwegen und vor allem seiner Region Trondheim. Genau dorthin ging unsere heutige Radioreise. Ja, wir hatten heute viele Stationen auf dieser Radioreise durch Trondheim, von der Kathedrale bis zum Kloster, vom Bier bis zum Fisch, von Aha bis Venkemøre. Wenn Sie unterwegs mal vom Weg abgekommen sein sollten oder auch diese Tour noch einmal ganz bequem nachlaufen wollen, klicken Sie einfach auf www.radioreise.de, denn hier gibt es diese Sendung zum Nachhören, wann immer Sie wollen, wo immer Sie wollen, und nicht nur diese Norwegen-Sendung, auch viele weitere Norwegen-Sendungen. Eine Reise zum Beispiel zum Nordfjord, eine Tour von Oslo nach Bergen oder auch eine Tour von Bodø über die Insel Stord bis zum Polarkreis, eine Reise nach Kirkenes, direkt an die russische Grenze, und natürlich auch eine Tour zum Nordkap gehört dazu. Und der wird sicher nicht alles bleiben, denn es gibt hoffentlich noch einmal ein Wiedersehen in Norwegen, unzählige Male hoffentlich, aber ein Wiedersehen mit Hilke von Hörschelmann. Viele Grüße, liebe Hilke. Klicken Sie einfach mal rein, www.radioreise.de. Natürlich finden Sie uns auch bei Facebook und YouTube mit Fotos und Filmen. Ich sage zum Abschied, Skål, heißt so viel wie zum Wohl, erhebe mein Glas auf eine wirklich gelungene Reise, auf eine ganz, ganz nette Reisegruppe, wie selten man das hat, und verabschiede ich mich in den Sprachen der Welt, die Sie im weltoffenen Norwegen und damit auch in Trondheim garantiert hören und auch verstehen werden. Goodbye, au revoir, ciao, adios, das wird ein Jahr, salam alaikum und shalom, natürlich, hey, danke an alle, die mir auf dieser Tour ihre Geschichten erzählt haben.
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0: 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Ihr hört jetzt auf Radioreise mit Alexander Tausche.
1: Dankeschön, Rune. Ich bin Alexander Tauscher, habe diese Sendung wie immer recherchiert und produziert, hoffentlich zu Ihrem großen Pläsier. Bleiben Sie schön reisefreudig, meine Damen und Herren, denn es gibt noch mindestens 1000 Orte in dieser Welt zu entdecken. In diesem Sinn, wie immer, bis bald.
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6: Ich bin Cornelius Dreger. US-Präsident Trump und Chinas Staatschef Xi wollen künftig enger zusammenarbeiten. Das ist das Ergebnis ihrer Gespräche in Peking. Thema war da auch der Krieg im Iran. Beide sind sich einig, der Iran muss die Straße von Hormuz öffnen, damit der Öl- und Gashandel wieder in Schwung kommt. Die Bundeswehr stellt mehr Truppen für eine mögliche internationale Mission in der Straße von Hormuz in Aussicht. Zwei Schiffe sollen sich ja bereits im Mittelmeer aufhalten. Nun könnten unter anderem auch noch Spezialkräfte und Führungspersonal dazukommen, heißt es aus dem Verteidigungsministerium. Vor der dänischen Insel Anholt im Kattegat ist ein offenbar toter Wal gestrandet. Wie dänische Medien berichten, soll es sich um einen Buckelwal handeln. Unklar ist, ob es der von einer privaten Rettungsinitiative befreite Wal ist, der mehrfach vor der deutschen Ostseeküste gestrandet war. Am Samstag steigt in Wien das Finale des 70. Eurovision Song Contests. Nun stehen auch alle 25 Teilnehmerländer fest. Am Abend haben sich im zweiten Halbfinale unter anderem die Mitfavoriten Dänemark und Australien ihren Startplatz gesichert. statt. Deutschland ist als einer der vier großen Geldgeber automatisch im Finale dabei. Die Frauen des FC Bayern sind erneut DFB-Pokalsiegerinnen. Im Finale von Köln ließen die Titelverteidigerinnen den Gegnerinnen aus Wolfsburg keine Chance und gewannen 4:0. Es ist der dritte Pokalsieg für die FCB-Frauen nach 2012 und 2025.
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7: Zur Stunde haben wir bei uns einen stark bewölkten Himmel. In Heilbronn liegen die Temperaturen bei 7 Grad, in Hohenlohe sind es 6 Grad und im Ostalbkreis ebenfalls 6 Grad. Im weiteren Verlauf der Nacht bleibt es bedeckt, vereinzelt gibt es leichten Regen. Die Temperaturen sinken in der gesamten Thun-Region auf etwa 5 Grad. Morgen startet ihr mit vielen Wolken und immer wieder leichten Schauern. Die Höchstwerte erreichen 12 bis 14 Grad.
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8: Achtung auf der A3. Zwischen Frankfurt und Würzburg gibt es im Bereich Dreieck Würzburg-West ein defektes Fahrzeug. Passt bitte auf. 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
1: Ich bin Cornelius Dreger. Chinas Staatschef Xi hat die USA vor einem Konflikt um Taiwan gewarnt. Bei einem Treffen mit US-Präsident Trump in Peking sprach er von einer möglichen äußerst gefährlichen Lage. Trotz der Kritik liefern die USA weiter Waffen an Taiwan. China betrachtet die demokratische Insel als eigenes Staatsgebiet. Deutschland wäre bereit, einen größeren Anteil an einer Sicherung der Straße von Hormuz zu leisten. Wie es aus dem Verteidigungsministerium heißt, könnte Deutschland neben zwei Schiffen unter anderem auch mit Spezialkräften und Führungspersonal helfen. Voraussetzung sei aber ein Ende der Kämpfe. Ist es der zuletzt von einer privaten Rettungsinitiative befreite Buckelwal? Vor der dänischen Insel Anholt im Kattegat ist ein offenbar schon mehrere Tage lang toter Wal gestrandet. Laut dänischen Medien könnte es ein Buckelwal sein. Das Tier soll nun untersucht werden. Die Teilnehmerländer für das Finale des Eurovision Song Contests am Samstag stehen fest. Im zweiten Halbfinale haben sich am Abend in Wien unter anderem die Ukraine, Australien und Mitfavorit Dänemark einen Platz gesichert. Die Schweiz, die das Musikevent letztes Jahr ausgerichtet hatte, ist ausgeschieden. Trotz Rücktritts, die Spekulationen um Manuel Neuers Nationalelf-Comeback bei der Fußball-WM werden konkreter. Laut Sky Sport steht der Torwart auf der vorläufigen 55er-Kaderliste, die der DFB Anfang der Woche an die FIFA geschickt hat. In einer Woche gibt der Bundestrainer den endgültigen WM-Kader bekannt.
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2: Aktuell gibt's bei uns einen stark bewölkten Himmel. In Heilbronn zieht leichter Regen durch. In Heilbronn liegen die Temperaturen derzeit bei 7 Grad. Uns einen stark bewölkten Himmel. In Heilbronn

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3: Ich bin Cornelius Dreger. Chinas Staatschef Xi hat die USA vor einem Konflikt um Taiwan gewarnt. Bei einem Treffen mit US-Präsident Trump in Peking sprach er von einer möglichen äußerst gefährlichen Lage. Trotz der Kritik liefern die USA weiter Waffen an Taiwan. China betrachtet die demokratische Insel als eigenes Staatsgebiet. Deutschland wäre bereit, einen größeren Anteil an einer Sicherung der Straße von Hormuz zu leisten. Wie es aus dem Verteidigungsministerium heißt, könnte Deutschland neben zwei Schiffen unter anderem auch mit Spezialkräften und Führungspersonal helfen. Voraussetzung sei aber ein Ende der Kämpfe. Ist es der zuletzt von einer privaten Rettungsinitiative befreite Buckelwal? Vor der dänischen Insel Anholt im Kattegat ist ein offenbar schon mehrere Tage lang toter Wal gestrandet. Laut dänischen Medien könnte es ein Buckelwal sein. Das Tier soll nun untersucht werden. Die Teilnehmerländer für das Finale des Eurovision Song Contests am Samstag stehen fest. Im zweiten Halbfinale haben sich am Abend in Wien unter anderem die Ukraine, Australien und Mitfavorit Dänemark einen Platz gesichert. Die Schweiz, die das Musikevent letztes Jahr ausgerichtet hatte, ist ausgeschieden. Trotz Rücktritts, die Spekulationen um Manuel Neuers Nationalelf-Comeback bei der Fußball-WM werden konkreter. Laut Sky Sport steht der Torwart auf der vorläufigen 55er-Kaderliste, die der DFB Anfang der Woche an die FIFA geschickt hat. In einer Woche gibt der Bundestrainer den endgültigen WM-Kader bekannt.
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4: Aktuell gibt's bei uns leichten Regen und einen bedeckten Himmel. In Heilbronn liegen die Temperaturen derzeit bei rund 8 Grad, in Hohenlohe haben wir etwa 5 Grad und im Ostalbkreis sind es 6 Grad. Im Laufe des Vormittags lockern die Wolken teilweise auf, der Regen lässt nach und es bleibt überwiegend trocken. In der Nacht sinken die Werte auf um die 5 Grad. Morgen wird's wechselhaft mit einem Mix aus Wolken und Sonne. Dazu gibt's immer wieder einzelne Schauer bei Höchstwerten um die 13 Grad.
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5: Derzeit liegen uns keine Meldungen vor. Weiterhin eine gute Fahrt.
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1: Ich bin Cornelius Dreger. Chinas Staatschef Xi hat die USA vor einem Konflikt um Taiwan gewarnt. Bei einem Treffen mit US-Präsident Trump in Peking sprach er von einer möglichen äußerst gefährlichen Lage. Trotz der Kritik liefern die USA weiter Waffen an Taiwan. China betrachtet die demokratische Insel als eigenes Staatsgebiet. Deutschland wäre bereit, einen größeren Anteil an einer Sicherung der Straße von Hormuz zu leisten. Wie es aus dem Verteidigungsministerium heißt, könnte Deutschland neben zwei Schiffen unter anderem auch mit Spezialkräften und Führungspersonal helfen. Voraussetzung sei aber ein Ende der Kämpfe. Ist es der zuletzt von einer privaten Rettungsinitiative befreite Buckelwal? Vor der dänischen Insel Anholt im Kattegat ist ein offenbar schon mehrere Tage lang toter Wal gestrandet. Laut dänischen Medien könnte es ein Buckelwal sein. Das Tier soll nun untersucht werden. Die Teilnehmerländer für das Finale des Eurovision Song Contests am Samstag stehen fest. Im zweiten Halbfinale haben sich am Abend in Wien unter anderem die Ukraine, Australien und Mitfavorit Dänemark einen Platz gesichert. Die Schweiz, die das Musikevent letztes Jahr ausgerichtet hatte, ist ausgeschieden. Trotz Rücktritts, die Spekulationen um Manuel Neuers Nationalelf-Comeback bei der Fußball-WM werden konkreter. Laut Sky Sport steht der Torwart auf der vorläufigen 55er-Kaderliste, die der DFB Anfang der Woche an die FIFA geschickt hat. In einer Woche gibt der Bundestrainer den endgültigen WM-Kader bekannt.
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2: Aktuell liegt über der gesamten Thunregion ein bedeckter Himmel. Dazu bleibt es trocken. In Heilbronn haben wir zur Stunde 8 Grad, in Hohenlohe sind es 5 Grad und im Ostalbkreis 6 Grad. Im Laufe des Vormittags zieht zwischendurch leichter Regen durch. Am Nachmittag lockert die Wolkendecke stellenweise etwas auf. Heute Nacht sinken die Temperaturen auf Werte zwischen 5 und 7 Grad. Morgen gibt es erneut viele Wolken. Dazu ziehen immer wieder Schauer durch, bei Höchstwerten um die 13 Grad.
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3: Derzeit liegen uns keine Meldungen vor. Weiterhin eine gute Fahrt.
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7: Ich bin Tabitha Brochnau, guten Morgen. Heilbronn wird zum Zentrum des europäischen Kampfsports. Morgen findet die ISKA European Open im Kickboxen statt. Der 11-jährige Falco Greidel kommt aus Obersulm und tritt in der Kids-Klasse vor heimischem Publikum an. Falco erklärt im Radio-Ton-Interview, wie er dazu steht.
8: Ich habe die ganze Woche trainiert, jeden Tag dreimal im Dojo, zweimal Boxen und auch zu Hause oft. Also mein Ziel ist es natürlich, in allen drei Klassen zu gewinnen. Es wird schon schwer sein, aber ich denke, ich könnte es schaffen.
7: Falco Greidel ist bereits 21-facher deutscher Meister und 13-facher Weltmeister. Tabitha Brochnau, Radio Ton, Heilbronn.
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9: Ich bin Anna Löwer. Die Gewerkschaft Verdi ruft im Tarifkonflikt im Handel heute bundesweit zum Warnstreik auf. Betroffen ist neben dem Einzel auch der Groß- und Außenhandel. Verdi fordert 7% mehr Lohn oder mindestens 225 Euro mehr. Die Arbeitgeberseite hält die Forderungen für überzogen. Nach den jüngsten russischen Angriffen auf die ukrainische Hauptstadt Kiew ist die Zahl der Toten auf 21 gestiegen. Nach Angaben der Behörden sind darunter auch 3 Kinder. Laut Präsident Selenskyj sind landesweit auch rund 180 Gebäude beschädigt worden. Betroffen waren neben Kiew auch Kharkiv und die Region um Odessa. Die Bundeswehr stellt mehr Truppen für eine mögliche internationale Mission in der Straße von Hormuz in Aussicht. 2 Schiffe sollen sich ja bereits im Mittelmeer aufhalten. Nun könnten unter anderem auch noch Spezialkräfte und Führungspersonal dazukommen, heißt es dazu aus dem Verteidigungsministerium. Vor der dänischen Insel Anholt im Kattegat ist ein Wal gestrandet. Wie dänische Medien berichten, soll es sich um einen toten Buckelwal handeln. Eine Untersuchung soll nun klären, ob es möglicherweise das Tier ist, das mehrfach vor der deutschen Ostseeküste gestrandet war. Die Frauen des FC Bayern haben den DFB-Pokal gewonnen. Im Finale in Köln ließen die Titelverteidigerinnen den Gegnerinnen aus Wolfsburg keine Chance und gewannen 4:0. Es ist der 3. Pokalsieg nach 2012 und 2025.
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10: Heute Morgen, da kann es immer wieder mal regnen, vom Neckar bis zur Tauber und auch rund um die Ostalb. Im Moment in Gundelsheim, da haben wir gerade mal 3 Grad, nicht wirklich warm. In Kupferzell, da sind wir bei 4 Grad aktuell, in Aalen bei 5 und in Heidenheim bei 4. Tagsüber, da lockern die Wolken teilweise auf, der Regen, der lässt nach und es bleibt überwiegend trocken in der Tonregion. Schauen wir uns noch den Radioton 3-Tage-Wettertrend an. Am Wochenende wechselhaft mit einem Mix aus Wolken und Sonne. Immer wieder gibt es auch Schauer bei bis zu 13 Grad. Und auch am Montag geht es durchwachsen und nass in die neue Woche.
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10: Schönen guten Morgen um kurz nach 6 und da ist noch alles ruhig auf den Straßen. Wir wünschen euch eine gute und sichere Fahrt, wenn ihr schon unterwegs seid. Blitzer gibt es auch noch keine oder habt ihr schon einen entdeckt? Dann gerne her damit. Ruft an 0800 50 65 und dreimal die 0. Danke euch und gute Fahrt.
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10: Nein, beide haben heute frei, haben sich den Brückentag geschnappt. Deshalb stehe ich mit euch auf. Ich bin der Marco. Und was macht ihr? Auch aufstehen oder vielleicht jetzt erst ins Bett gehen nach der Nachtschicht. Dann gute Nacht. Und allen anderen einen guten Morgen gleich mit David Puentes. Und wir starten mit Michael Jackson und Smooth Criminal.
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0: Schönen Freitagmorgen mit Radio Ton. Es ist noch sehr, sehr früh und auch noch sehr, sehr ruhig. Viele schlafen noch tief und fest. Garantiert mal alle Papas, die gestern den Vatertag entsprechend lang gefeiert haben. Und bestimmt auch alle, die sich den Brückentag heute geschnappt haben. Und alle anderen, die schnappen sich einfach einen Radio Ton Schlüsselanhänger. Den gibt's, wenn ihr mit mir heute Morgen eine Runde zockt. Irgendeinen Vorteil muss es ja schließlich haben, ne? Wenn wir uns schon am Brückentag aus dem Bett gequält haben.
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0: Und das wird richtig Spaß machen. Ich stelle euch hier jede Stunde heute Morgen eine Frage rund um Brücken. Die Fragen, die sind teilweise lustig, teilweise auch kurios und teilweise auch ein bisschen knifflig. Damit es einfacher wird, gibt es jeweils drei Antwortmöglichkeiten für euch. Und wenn ihr richtig liegt, dann schenken wir euch eben einen Radioton-Schlüsselanhänger inklusive Flaschenöffner dran. Also, am besten schon mal die Nummer notieren. Die 0800 50 65 und dreimal die 0. Die erste Runde, die spielen wir in einer halben Stunde zusammen.
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0: Und jetzt erstmal Justin Timberlake. What goes around comes around.

Schönen guten Morgen mit Radio Ton. Ich bin der Marco und ich versuche jetzt mal ganz leise zu sprechen. Zum einen, weil viele ja noch schlafen, deutlich mehr als sonst am Freitagmorgen. Es ist ja Brückentag in der Tonregion. Und zum anderen bin ich leiser, weil ich mir vorstellen könnte, dass jede Art von Lärm nicht gerade angenehm ist, wenn man seinen Kater auskurieren möchte. Also jeder Mann, der Papa ist und gestern am Vatertag mit Bier und Bollerwagen um die Häuser gezogen ist. Ich selber bin ja kein Papa und ich war auch noch nie betrunken. Mir schmeckt nämlich kein Alkohol. Dem einen oder anderen Papa vielleicht zunächst jetzt auch nicht mehr unbedingt. Dann lieber doch einen starken Kaffee und dazu gleich ganz leise James Arthur und Impossible. Und wir starten mit Asia und Heat of the Moment. Liebe Papas, ich drücke euch die Daumen, dass euer Kater vielleicht doch nur ein Kätzchen ist.

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12: Ich bin Tabitha Brochnau, guten Morgen. Heilbronn wird zum Zentrum des europäischen Kampfsports. Morgen findet die ISKA European Open im Kickboxen statt. Der 11-jährige Falco Greidel kommt aus Obersulm und tritt in der Kids-Klasse vor heimischem Publikum an. Falco erklärt im Radio-Ton-Interview, wie er dazu steht.
13: Ich habe die ganze Woche trainiert, jeden Tag 3-mal im Dojo, 2-mal Boxen und auch zu Hause oft. Also mein Ziel ist es natürlich, in allen 3 Klassen zu gewinnen. Es wird schon schwer sein, aber ich denke, ich könnte es schaffen.
12: Falco Greidel ist bereits 21-facher deutscher Meister und 13-facher Weltmeister. Tabitha Brochnau, Radio Ton, Heilbronn.
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14: Ich bin Anna Löwer. Die Gewerkschaft Verdi ruft im Tarifkonflikt im Handel heute bundesweit zum Warnstreik auf. Betroffen ist neben dem Einzel auch der Groß- und Außenhandel. Verdi fordert 7% mehr Lohn oder mindestens 225 Euro mehr. Die Arbeitgeberseite hält die Forderungen für überzogen. Nach den jüngsten russischen Angriffen auf die ukrainische Hauptstadt Kiew ist die Zahl der Toten auf 21 gestiegen. Nach Angaben der Behörden sind darunter auch 3 Kinder. Laut Präsident Zelensky sind landesweit auch rund 180 Gebäude beschädigt worden. Betroffen waren neben Kiew auch Kharkiv und die Region um Odessa. Die Bundeswehr stellt mehr Truppen für eine mögliche internationale Mission in der Straße von Hormus in Aussicht. 2 Schiffe sollen sich ja bereits im Mittelmeer aufhalten. Nun könnten unter anderem auch noch Spezialkräfte und Führungspersonal dazukommen, heißt es dazu aus dem Verteidigungsministerium. Vor der dänischen Insel Anholt im Kattegat ist ein Wal gestrandet. Wie dänische Medien berichten, soll es sich um einen toten Buckelwal handeln. Eine Untersuchung soll nun klären, ob es möglicherweise das Tier ist, das mehrfach vor der deutschen Ostseeküste gestrandet war. Die Frauen des FC Bayern haben den DFB-Pokal gewonnen. Im Finale in Köln ließen die Titelverteidigerinnen den Gegnerinnen aus Wolfsburg keine Chance und gewannen 4:0. Es ist der 3. Pokalsieg nach 2012 und 2025.
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15: Ziemlich frisch starten wir rein in diesen Freitag, gerade mal 6 Grad heute Morgen in Heilbronn auf dem Thermometer, 5 Grad sind es in Tauberbischofsheim, auf der Ostalb zum Beispiel in Heubach auch 5 und in Heidenheim, da sind wir derzeit bei 7 Grad, also quasi der Spitzenreiter heute Morgen. Viele Wolken sind mit dabei, immer wieder regnet es auch mal vom Kraichgau bis nach Hohenlohe und auch rund um die Ostalb, so geht es dann heute durch den Tag. Allerdings ist auch ab und zu mal ein bisschen Sonne später durchaus mit dabei und ab dem Nachmittag bleibt es dann auch überwiegend trocken in der Tonregion. Wie geht's weiter? Der Radioton 3 Tage Wettertrend. Am Wochenende wechselhaft, mal Sonne, mal Wolken, immer wieder Schauer mit dabei bei bis zu 13 Grad und auch am Montag dann ziemlich durchwachsen und immer wieder Regen zum Start in die neue Woche.
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15: Guten Morgen, um kurz nach 6:30 auf den Straßen ist noch alles ruhig. Wir merken halt schon, dass heute auch Brückentag ist. Wenn ihr doch schon unterwegs seid, gute und sichere Fahrt auf jeden Fall. Allerdings gibt es wohl schon einen Blitzer heute Morgen. Es klingelt nämlich bei uns auf der 0800 50 65 und dreimal die 0. Guten Morgen.
16: Hi Marco, hier ist Petra.
15: Hi.
16: Ich bin gerade auf dem Weg zur Arbeit und ihr habt gesehen, dass die gerade einen Blitzer aufbauen. Da habe ich gedacht, oh, da rufe ich doch gleich an.
15: Eine sehr gute Idee, Petra. Wo steht er denn bitte?
16: Der steht zwischen Windischenbach und Adolfsfurt auf dem Stöckig oben. Und da ist 70.
15: Alles klar. Danke fürs Anrufen und einen schönen Freitag.
16: Super. Du, ich wünsche dir noch viel Spaß heute.
15: Danke, dir auch. Ciao, ciao. Also macht's gerne auch wie Petra, wenn es schon wo blitzt heute Morgen. Einfach Bescheid geben. 0850 65 und dreimal die 0. Danke euch.
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15: Oder haben wir uns was überlegt am Brückentag? Wir spielen mit euch.
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15: Und dann seid ihr gleich mit ein bisschen Glück meine erste Kandidatin oder mein erster Kandidat. Und dann stelle ich euch eine Frage rund um Brücken. Wenn ihr sie beantworten könnt, dann gibt es einen Radioton-Schlüsselanhänger. Also jetzt durchklingeln, wenn ihr schon wach seid, heute am Brückentag. 0800 50 65 und dreimal die 0. Und dann spielen wir gleich zusammen eine Runde.
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0: auf in den Freitag mit Aussies und Electrified hier bei Radio Ton. Wunderschönen guten Morgen und wir spielen gleich eine Runde Brückenquiz am Brückentag. Wenn ihr mit dabei sein wollt, dann jetzt auf jeden Fall durchklingeln.
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0: Und dann seid ihr gleich mein Kandidat. Und dann gibt's eine Frage rund um Brücken. Ich freue mich auf euch. Anrufen.

0: Genesis und ein Gänsehautkultet Mama. Auch ein paar Tage nach Muttertag. Auf jeden Fall wunderbar. Zum Start auch in diesen Freitag. Schönen guten Morgen.
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0: Und es könnte spannender kaum sein. Es heißt, dass sowas von Daumen drücken für den 1. FC Heidenheim. Letzten Sonntag haben die Jungs gegen Köln mit 3:1 gewonnen. Und morgen Nachmittag um 16:30 geht es auf dem Schlossberg um alles gegen Mainz 05. Es geht um den Klassenerhalt. Jetzt ist es aber gar nicht so einfach, weil auch die beiden Teams, die punktgleich mit Heidenheim sind, also der VfL Wolfsburg und St. Pauli, die spielen am letzten Spieltag noch gegeneinander. Also wie erreichen wir denn den so wichtigen Relegationsplatz? Ich kenne mich mit Fußball nicht wirklich aus und schon gar nicht mit Rechnen. Dafür aber unser Mathe-Magus.
2: So, Achtung, weghören, es wird kompliziert. Wir rechnen.
3: Was bringt uns das zu rechnen?
2: Ja, jetzt warte mal ab, Frank. Sollten der VfL Wolfsburg und St. Pauli unentschieden spielen, dann sind Rechenspiele tatsächlich Wurscht für den FCH. Dann müssen die Ostelbler nur gegen Mainz gewinnen, egal wie hoch.
3: Ist wie beim Metzger, es darf ein bisschen mehr sein.
2: Mehr ist ein gutes Stichwort. Sollte St. Pauli gegen den VfL Wolfsburg gewinnen, dann muss Heidenheim mehr als nur gewinnen, also zumindest genauso hoch gewinnen wie St. Pauli. Rechenbeispiel: St. Pauli gewinnt mit 1:0. Dann muss Heidenheim auch mit einem Tor Vorsprung gewinnen, also zum Beispiel 5:4 oder 10:9.
3: Wir nehmen jeden Korn nehmen wir mit.
2: Nehmt lieber jedes Tor mit. Da braucht es nämlich ganz schön viele, wenn der VfL Wolfsburg gegen St. Pauli gewinnt. Dann muss der FCH nämlich mit 4 Toren mehr gewinnen. Also Beispiel, Wolfsburg gewinnt mit 1:0 gegen St. Pauli. Dann braucht Heidenheim ein 5:0. Also ordentlich Druck beim FCH. Oder auch nicht, Cheftrainer Frank Schmidt.
3: Druck hat der Milchmann.
2: Dankeschön.
0: Ja, danke an unseren Mathe-Magus. Also auch wenn ich nicht rechnen kann, ich rechne mit einem Sieg unserer Jungs und damit auch, dass es klappt mit dem Klassenerhalt. Wir packen das schon und berichten morgen Nachmittag live für euch unser Radiothon-Sportreporter Maxi Schwab und vielleicht auch unsere Caro aus dem Morgenteam. Das wird sich heute Morgen noch rausstellen, weil unser Maxi macht Caro ja stadionfit. Und da gibt es heute Morgen die alles entscheidende Challenge. Es wird ein paar Fragen geben für Caro, also ein kleines Quiz rund um den 1. FC Heidenheim. Und wenn Caro mindestens 2 von 3 Fragen richtig beantwortet, dann wird sie morgen Nachmittag mit im Stadion sein.

0: Der macht wach, Cameron und Be Mine bei Radio Ton. Wunderschönen guten Morgen zusammen. Ich bin der Marco und ich will spielen.
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0: Ruft jetzt an und werdet mein Kandidat unter der 0800 50 65 und dreimal die 0. Unser Brückenquiz am Brückentag ist super einfach und macht super viel Spaß. Gleich nach 7 will ich mit euch zocken. 0800 50 65 und dreimal die 0 gibt auch was Schönes für euch abzustauben. Und jetzt rein in den neuen Tag mit den Hooters und 500 Miles.

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11: Übrigens, der Stuttgarter Fernsehturm war der weltweit erste, der aus Stahlbeton gebaut wurde.
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13: Ich bin Maxi Schwab, guten Morgen. Mit ersten Warnstreiks im Einzelhandel will Verdi jetzt auch in der Region Heilbronn-Neckarfranken den Druck auf Arbeitgeber erhöhen. Heute ruft die Gewerkschaft Beschäftigte von Kaufland, Mediamarkt und H&M zum Streik auf. Treffpunkt ist ab 8 Uhr vor dem Kaufland in Schwäbisch Hall im Steinbeißweg. Hintergrund sind die laufenden Tarifverhandlungen für rund 500.000 Beschäftigte in baden-württembergischen Einzel- und Versandhandel. Die erste Runde im April blieb noch ohne Angebot der Arbeitgeber. Ein erstes Modell aus Hamburg nennt Verdi realitätsfern. Die Gewerkschaft fordert 300 Euro mehr Lohn im Monat, 150 Euro mehr für Azubis und eine Laufzeit von 12 Monaten. Die nächste Verhandlungsrunde ist Anfang Juni geplant. Maxi Schwab, Radio Ton, Schwäbisch Hall.
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14: Ich bin Anna Löwer. China hat diplomatische Hilfe im Iran-Krieg angeboten. Das hat US-Präsident Trump bei seinem Staatsbesuch in dem Land mitgeteilt. Insbesondere geht es darum, dass Öl- und Gastanker wieder gefahrlos durch die Straße von Hormuz kommen. Durch die Blockade sind die Energiepreise weltweit in die Höhe geschossen. In zahlreichen Geschäften und Lagern bundesweit sind die Beschäftigten heute aufgerufen, die Arbeit niederzulegen. Im Tarifkonflikt, im Einzel- sowie Groß- und Außenhandel ruft Verdi zu Warnstreiks auf. Die Gewerkschaft fordert 7% mehr Lohn. Das sei nicht zu verkraften, heißt es von den Arbeitgeberverbänden. Ist es der Wal, der wochenlang vor Pöhl gestrandet war, vor der dänischen Insel Anholt im Kattegat, ist offenbar ein schon mehrere Tage toter Wal angeschwemmt worden. Laut dänischen Medien könnte es ein Buckelwal sein. Das Tier soll nun untersucht werden. Die Teilnehmerländer für das Finale des Eurovision Song Contests stehen fest. Im zweiten Halbfinale haben sich am Abend in Wien unter anderem die Mitfavoriten Australien und Dänemark einen Platz gesichert. Als Topfavorit für morgen gilt Finnland. Die Fußballerinnen vom FC Bayern haben das Double perfekt gemacht. Nach der Meisterschaft haben sie auch den DFB-Pokal gewonnen. Im Finale in Köln setzten sich die Münchnerinnen mit 4:0 gegen Wolfsburg durch.
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15: Oder kann es heute Morgen teilweise in der Thurn-Region immer noch ein bisschen regnen. Allerdings wird es im Laufe des Vormittags dann immer trockener. Und ja, Richtung Nachmittag, wenn wir Glück haben, dann ist auch mal die Sonne so ein bisschen am Start. Zur Stunde gemessen in Neuenstadt am Kocher, da sind wir bei 7 Grad. In Tauberbischofsheim heute Morgen auch 7 Grad auf dem Thermometer. Im Ostalbkreis in Oberkochen, da haben wir 6. Und in Königsbronn zur Stunde auch 6 Grad. Wie geht's weiter? Schauen wir uns den Radio Thurn 3-Tage-Wetter-Trend an. Am Wochenende ziemlich wechselhaft. Mal Sonne, mal Wolken. Immer wieder regnet es auch mal. Das Ganze bei bis zu 13 Grad und auch am Montag geht es dann doch recht durchwachsen und nass in die neue Woche.
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15: Guten Morgen um kurz nach 7 und Vorsicht auf der A3 Würzburg Richtung Nürnberg zwischen Würzburg-Heidingsfeld und Würzburg-Randersacker. Standspur blockiert, da steht ein kaputter Laster. Das war's aber schon für den Moment. Wir wünschen euch eine gute und sichere Fahrt. Allerdings wird auch schon geblitzt heute Morgen. Radiotonhörerin Petra hat einen entdeckt über die 0800 50 65 und dreimal die 0. Wo steht er denn?
16: Der steht zwischen Windischenbach und Adolfsfurt auf dem Stöckig oben. Und da ist 70.
15: Danke dir, Petra, fürs Bescheid geben. Macht's gerne genauso. Ruft an oder schickt schnell eine WhatsApp rein ins Studio. Nummer ist eben die gleiche, die 0800 50 65 und dreimal die 0. Dankeschön.
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15: Guten Morgen zusammen, ich bin der Marco und wenn ihr mich jetzt schon hört um kurz nach 7, dann habt ihr wahrscheinlich keinen Brückentag, macht aber nichts. Der gefühlte Montag ist ja zum Glück ein Freitag. Den einen Tag schaffen wir zusammen, vor allem auch mit Unterstützung unter anderem gleich von den Eurythmics und zum Start von Alle Farben, Baby Goodbye, ein echter Wachmacher.
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0: ganz gemütlich und entspannt in den neuen Tag starten mit den Eurythmics und The Miracle of Love. Radio Ton am Tag davor, morgen, da wird's spannend für unsere Sarah Engels. I'm on fire, fire. Mit Fire geht sie an den Start beim Eurovision Song Contest und blamiert uns hoffentlich nicht. Wir wollen keine Nullpunkte hören oder sehen morgen, auf gar keinen Fall. Morgen das Finale vom Eurovision Song Contest und gestern Abend das zweite Halbfinale. Vor Ort in Wien auch unser Radioton ESC-Reporter Patrick Berger. Patrick, schönen guten Morgen. Du bist ja selber auch wieder in der Wiener Stadthalle gewesen bei den Proben am Nachmittag.
1: Genau, gibt ja auch mal Proben, die mit Publikum sind, wo alles so 1:1 gemacht wird wie in der richtigen Show. Auf die Entscheidung, wer weiterkommt natürlich. War toll, wieder in der Halle zu sein, hatte Stehplätze, hatten auch gute Laune und haben auch viel gesehen, auch die ganzen Lichter und die Kameras, die da durch die Stadthalle fliegen. Ja. Und wie in den Umbaupausen, die ja gerade mal 45 Sekunden lang sind, die Requisiten auf die Bühne gebracht werden und wie alles aufgebaut wird, ist schon wirklich beeindruckend, muss ich sagen. Das Halbfinale selbst haben wir dann am Wiener Rathaus angeguckt. Da ist hier das Eurovision Village mit gratis Public Viewing unter anderem. Open Air auch. Hat ein bisschen geregnet, muss man sagen, war ein bisschen ungemütlich, aber es wird dann auch viel getanzt und dann wurde es einem auch wieder warm. Und ganz viele Fans aus aller Welt waren auch mit dabei und ganz viel gute Laune vor allen Dingen gab es auch.
0: Was hast du sonst so in den letzten Tagen erlebt, Patrick?
1: Ja, ich habe auch viele ehemalige Teilnehmer gesehen tatsächlich, zum Beispiel Lordi. Die haben ja 2006 mit Hard Work Hallelujah den ESC gewonnen. Oder Erika Wickmann aus letztem Jahr und Tommy Cash, der auch letztes Jahr angetreten war. Espresso Macchiato war sein Titel, der vielleicht bei manch einem noch im Kopf rumschwirrt. Alles in allem tolle Stimmung, durchweg auch friedlich, eben United by Music, wie auch das Motto ist. Und so habe zumindest ich persönlich auch das Ganze während meiner Zeit hier in Wien erlebt. Auch wenn natürlich Anspannung rund um die Teilnahme Israels durchaus zu spüren ist. Ja. Da sind auch verschiedene Demos jetzt noch geplant und die Sicherheitsbehörden und die Polizei hier in Wien auch auf so ziemlich alles eingestellt. Alles in allem unter den Fans zumindest, aber eher eine friedliche Stimmung, so wie ich das hier wahrnehme.
0: Danke dir, Patrick, für deine Eindrücke und weiterhin natürlich viel Spaß vor Ort. Patrick Berger ist unser Radioton-ESC-Reporter und morgen dann das große Finale. Wir drücken unserer Sarah Engels die Daumen und hören jetzt den Gewinnerhit vom ESC 2014. Conchita Wurst aus Österreich hat damals den 59. Song Contest in Kopenhagen gewonnen.

ihm muss ich automatisch immer an einen meiner beiden Wauzis denken. Einer der zwei heißt Teddy und das Teddy Swims hier bei Radio Ton und Bad Dreams. Schönen guten Morgen und nachdem es gestern Bier ohne Ende gegeben hat, jetzt vielleicht doch lieber Kaffee ohne Ende, ne, um richtig fit zu werden nach dem Vatertag. Guten Start in den Freitag und ein schönes langes Wochenende, wenn ihr euch den Brückentag heute geschnappt habt. Radio Ton ist bei euch, jetzt mit musikalischem Koffein. Weil der Hit, der wirkt genauso wie ein doppelter Espresso, macht auch sowas von wach. Van Halen jetzt und Jump. Auf geht's.

0: gemeinsam jumpen wir in diesen Freitag. Guten Morgen mit Van Halen und mit Radio Ton um 7.22 Uhr.
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5: Ich bin Maxi Schwab, guten Morgen. Mit ersten Warnstreiks im Einzelhandel will Verdi jetzt auch in der Region Heilbronn-Neckarfranken den Druck auf Arbeitgeber erhöhen. Heute ruft die Gewerkschaft Beschäftigte von Kaufland, Mediamarkt und H&M zum Streik auf. Treffpunkt ist ab 8 Uhr vor dem Kaufland in Schwäbisch Hall im Steinbeißweg. Hintergrund sind die laufenden Tarifverhandlungen für rund 500.000 Beschäftigte in baden-württembergischen Einzel- und Versandhandel. Die erste Runde im April blieb noch ohne Angebot der Arbeitgeber. Ein erstes Modell aus Hamburg nennt Verdi realitätsfern. Die Gewerkschaft fordert 300 Euro mehr Lohn im Monat, 150 Euro mehr für Azubis und eine Laufzeit von 12 Monaten. Die nächste Verhandlungsrunde ist Anfang Juni geplant. Maxi Schwab, Radio Ton, Schwäbisch Hall.
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19: Ich bin Anna Löwer. China hat diplomatische Hilfe im Iran-Krieg angeboten. Das hat US-Präsident Trump bei seinem Staatsbesuch in dem Land mitgeteilt. Insbesondere geht es darum, dass Öl- und Gastanker wieder gefahrlos durch die Straße von Hormuz kommen. Durch die Blockade sind die Energiepreise weltweit in die Höhe geschossen. In zahlreichen Geschäften und Lagern bundesweit sind die Beschäftigten heute aufgerufen, die Arbeit niederzulegen. Im Tarifkonflikt, im Einzel- sowie Groß- und Außenhandel ruft Verdi zu Warnstreiks auf. Die Gewerkschaft fordert 7% mehr Lohn. Das sei nicht zu verkraften, heißt es von den Arbeitgeberverbänden. Ist es der Wal, der wochenlang vor Pöhl gestrandet war, vor der dänischen Insel Anholt im Kattegat, ist offenbar ein schon mehrere Tage toter Wal angeschwemmt worden. Laut dänischen Medien könnte es ein Buckelwal sein. Das Tier soll nun untersucht werden. Die Teilnehmerländer für das Finale des Eurovision Song Contests stehen fest. Im zweiten Halbfinale haben sich am Abend in Wien unter anderem die Mitfavoriten Australien und Dänemark einen Platz gesichert. Als Topfavorit für morgen gilt Finnland. Die Fußballerinnen vom FC Bayern haben das Double perfekt gemacht. Nach der Meisterschaft haben sie auch den DFB-Pokal gewonnen. Im Finale in Köln setzten sich die Münchnerinnen mit 4:0 gegen Wolfsburg durch.
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20: Von allem etwas an diesem Freitag heute in der Todregion. Ein bisschen Regen, ein bisschen Sonne, Wolken, dazu auch teilweise wieder Wind. In Neckarsulm, da haben wir im Moment 7 Grad auf dem Thermometer. In Schwäbisch Hall auch 7, 8 Grad heute Morgen in Bad Mergentheim und in Aalen, da sind wir auch bei 8 Grad. Und es bleibt auf jeden Fall wechselhaft. Allerdings die gute Nachricht, im Laufe des Tages wird es immer trockener, also auch am Nachmittag heute. Kein Regen in Sicht vom Neckar bis zur Tauber und auch rund um die Ostalb. Wie geht's weiter? Der Radioton 3 Tage Wetter trennt. Das Wochenende auch wechselhaft. Wolken, immer wieder mal Sonne, aber halt auch Regen bei bis zu 13 Grad und auch am Montag durchwachsen und immer wieder nass.
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20: Relativ ruhig an diesem Brückenfreitagmorgen um 7:45. Wir haben nur eine Meldung, kommt von der A3 Würzburg Richtung Nürnberg zwischen Würzburg-Heidingsfeld und Würzburg-Randersacker. Standspur blockiert, da steht ein kaputter Laster. Kommt gut und sicher ans Ziel. Geblitzt wird allerdings schon heute am Freitagmorgen. Radiotonhörerin Petra hatte einen entdeckt. Wo steht der?
22: Der steht zwischen Windischenbach und Adolfsfurt auf dem Stöckig oben. Und da ist 70.
20: Wenn ihr auch noch was gesehen habt, gerne auch Bescheid geben. Ruft an oder schickt eine WhatsApp rein ins Studio an die 0800 50 65.
22: Und da ist 70.
20: Wenn ihr auch noch was gesehen habt,

0: Wunderschönen guten Morgen zusammen und ganz ehrlich, wenn wir schon am Brückentag aufstehen, dann wenigstens mit einer Menge Spaß, also eher mit Spiel und Spaß.
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0: Ja, das spielen wir heute Morgen mit euch und da gibt's auch was richtig Cooles zu gewinnen. Jetzt schauen wir erstmal, wer dran ist am Telefon an der 0800 50 65 und dreimal die 0. Guten Morgen, hier ist der Marco, wer ist da?
2: Hallo, ist der Bruno.
0: Bruno, ich grüße dich, woher bist denn du?
2: Das Laufen.
0: Ja, heute Brückentag. Wie sieht's da bei dir aus? Auch den Brückentag geschnappt oder wie ist das so?
2: Ich bin in Rente.
0: Ah, dann hast du quasi jeden Tag Brückentag, ne?
2: Richtig, genau.
0: Sensationell. Und trotzdem schon wach um diese Frühuhrzeit heute?
2: Ah, wir können langsam und 8-9 Stunden schlafen, oder?
0: Ja, auf jeden Fall. Da hattest du mehr als ich. So, jetzt pass mal auf. Wir spielen unser Brückenquiz. Eine kleine Frage rund um Brücken gibt's jetzt gleich für dich und dazu drei Antwortmöglichkeiten. Du entscheidest dich einfach für A, B oder C und wenn du dich für die richtige Antwort entscheidest, dann gibt es auch was Cooles bei uns zu gewinnen. Bist du bereit? Sollen wir loslegen?
2: Bereit, ja.
0: Wunderbar. Hier ist die Frage, welches Tier hatte im 19. Jahrhundert eine enge Verbindung zur Brooklyn Bridge in New York? A. Affen, man ließ sie zur Belustigung die Brücke um die Wette emporklettern. B. Pferde, um Materialien auf Karren zur Brücke zu transportieren. Oder aber doch C. Elefanten, um die Bevölkerung zu überzeugen, dass die Brücke viel Gewicht aushält. Was sagst du?
2: Also in dem anderen ist C, ist Elefanten.
0: Die Elefanten. Und dann sage ich, das ist richtig. Herzlichen Glückwunsch. Die Bevölkerung, ja, die war voller Misstrauen. Also hat man 21 Elefanten über die Brücke spazieren lassen, um die Belastung auf die Probe zu stellen. Und das war genau richtig. Und deshalb gibt's für dich einen Radioton-Schlüsselanhänger inklusive Bieröffner.
2: Okay, danke.
0: Wie schaut's aus? Gestern auch am Vatertag Bier getrunken oder ja, nicht so?
2: Nicht so.
0: Naja, dann am Wochenende jetzt auf jeden Fall. Der Schlüsselanhänger mit Bieröffner ist unterwegs. Zu dir noch kurz am Telefon bleiben und einen schönen Freitag, ne?
2: Danke, danke.
0: Ciao. Und ihr könnt gerne auch mitspielen. Wir spielen heute unser Brückenquiz auch weiter am Morgen. Also nächste Stunde zum Beispiel. Eure nächste Chance bei uns.

0: Der Marco im Studio, schönen guten Morgen. Und der Marco spielt euch den Mag Amber und Belong Together.
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0: Wir drücken die Daumen, sowas von, es wird so spannend. Morgen kommt's zum absoluten Showdown auf dem Schlossberg. Ja, morgen das Spiel der Spiele im Kampf gegen den Abstieg. Morgen ist er dran, unser 1. FC Heidenheim. Wir nennen ihn ja seit ein paar Tagen unseren FC Hoffnung, weil wir hoffen, dass es wirklich klappt mit dem Klassenerhalt. Und wir glauben auch dran, ganz ehrlich, ja, aber halt nicht alle. FCH-Trainer Frank Schmidt hat da einen Kandidaten getroffen, der nicht so ganz überzeugt war nach dem Spiel gegen Köln.
2: Lothar Matthäus hat gestern gesagt, Wolfsburg 60%, Pauli 30%, wir 10% Chance. Ich würde dem Lothar nie widersprechen, aber 10% ist 1000% mehr wie noch vor ein paar Wochen.
0: Also, das wird auf jeden Fall klappen und wir sind natürlich für euch live dabei, werden morgen Nachmittag berichten. Radio Thurn Sportreporter Maxi Schwab zum einen im Stadion, aber mit dabei im besten Fall, das hoffen wir sehr, auch unsere Caro aus dem Morgenteam. Warum ist das Ganze noch nicht sicher? Naja, weil unsere Caro erst noch eine kleine Challenge meistern muss. Maxi hat Caro ja in dieser Woche schon stadionfit gemacht, aber die alles entscheidende Challenge, die fehlt noch, die steht noch aus. Caro muss Maxis FCH-Quiz bestehen und 2 von 3 Fragen richtig beantworten. Gelingt ihr das, dann ist auch sie morgen mit dabei. Morgen Nachmittag im Stadion. Ob's klappt, das hören wir heute Morgen gegen 8:50. Guten Start euch in den Freitag. Jetzt mit Cheap Trick on the Flame bei Radio Thurn. Guten Morgen.

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0: In Deutschland gibt es ca. 11.000 Höhlen. Die größte ist die Riesending-Schachthöhle in den Berchtesgadener Alpen. Sie ist ungefähr 1.200 Meter tief und 23 Kilometer lang.
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2: Ich bin Maxi Schwab, guten Morgen. Wahlwochenende in Gerabronn. Nach dem plötzlichen Tod von Bürgermeister Christian Mauch wählt die Stadt im Kreis Schwäbisch Hall am Sonntag ein neues Stadtoberhaupt. Der bisherige Rathauschef war im Februar bei einem Verkehrsunfall ums Leben gekommen. Für besondere Aufmerksamkeit sorgt die Kandidatur seines Bruders Jonas Mauch. Er ist einer von insgesamt 5 Bewerbern für das Amt. Sollte niemand die absolute Mehrheit erreichen, gibt es einen zweiten Wahlgang. Die Wahl gilt als emotional und richtungsweisend für die Stadt mit rund 4.500 Einwohnern.
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3: Ich bin Anna Löwer. China will sich dafür einsetzen, dass die Straße von Hormuz freigegeben wird. US-Präsident Trump und Staatspräsident Xi haben darüber bei ihrem Treffen in Peking gesprochen. Der Iran blockiert die Meerenge seit den Angriffen der USA und Israels Ende Februar. Weltweit sind die Energiepreise stark gestiegen. In zahlreichen Geschäften und Lagern bundesweit sind die Beschäftigten heute aufgerufen, die Arbeit niederzulegen. Im Tarifkonflikt im Einzel- sowie Groß- und Außenhandel ruft Verdi zu Warnstreiks auf. Die Gewerkschaft fordert 7% mehr Lohn. Das sei nicht zu verkraften, heißt es von den Arbeitgeberverbänden. Bei heftigen russischen Luftangriffen auf Kiew und andere Städte sind über 20 Zivilisten getötet worden. Unter den Opfern sind auch 3 Kinder, das haben ukrainische Behörden mitgeteilt. Die Internationale Atomenergiebehörde zeigte sich auch besorgt über mehrere Angriffe in der Nähe mehrerer ukrainischer Atomanlagen. Das Finale des Eurovision Song Contests ist komplett und alle 25 Teilnehmerländer stehen fest. Am Abend haben sich im zweiten Halbfinale unter anderem die Mitfavoriten Dänemark und Australien ihren Startplatz gesichert. Deutschland ist als einer der großen Geldgeber morgen automatisch im Finale dabei. Die Frauen des FC Bayern haben den DFB-Pokal gewonnen. Im Finale in Köln ließen die Titelverteidigerinnen den Gegnerinnen aus Wolfsburg keine Chance und gewannen 4:0. Es ist der dritte Pokalsieg nach 2012 und 2025.
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4: In Wüstenrot heute Morgen 7 Grad auf dem Thermometer, in Greilsheim 8, nochmal 8 Grad auch in Heidenheim und auf der Ostalb, zum Beispiel in Neresheim, da sind wir derzeit auch bei 8 Grad. Bisschen Regen kann noch mit dabei sein in der Tonregion heute Morgen, allerdings im Laufe des Tages wird es dann immer trockener, die Wolken lockern auf und dann ist durchaus auch mal ein bisschen Sonne heute mit dabei. Der Radioton 3 Tage Wettertrend, das Wochenende wechselhaft, mal Wolken, mal Sonne, ab und zu regnet es bei bis zu 13 Grad und auch am Montag starten wir dann doch recht wechselhaft und nass in die neue Woche.
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4: Und da läuft soweit alles störungsfrei. Ein ruhiger Freitagmorgen. Es ist halt Brückentag, das merken wir auch gewaltig auf den Straßen. Aber so soll das gerne weitergehen, haben wir nichts dagegen. Blitzer sind auch keine aktuellen mehr da. Wenn ihr einen entdeckt, dann sagt kurz Bescheid, ruft an oder schickt eine WhatsApp rein, einen Studiotext oder Sprachnachricht, ganz wie ihr wollt, an die 0800 50 65 und dreimal die 0. Dankeschön.
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4: Ich bin der Marco, guten Morgen und ich bin ehrlich, ja, so ein Brückentag ist ja schön und gut, aber was ich wirklich bräuchte, wäre ein ganzer Brückenmonat oder noch besser, ein Brückenjahr. Ich freue mich, dass wir gemeinsam in diesen Brückentag starten und das machen wir mit guter Laune gleich. Ray Dalton und jetzt Cyndi Lauper.
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0: Mit guter Laune und mit viel Power rein in diesen Freitag, Ray Dalton und Blood Runnin'. Schönen guten Morgen um 12 nach 8.
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0: Und gemeinsam Daumen drücken. Zum einen natürlich für den 1. FC Heidenheim und zum anderen aber auch unserer Caro aus dem Radio Thun Morgen Team für den großen Auftritt morgen beim ultimativen Showdown im Kampf gegen den Abstieg. Caro darf Radio Thun Sportreporter Maxi Schwab ins Stadion begleiten und dafür macht Maxi sie in dieser Woche fit. Also hoffentlich darf sie ihn ins Stadion begleiten. Aufgabe 1 auf jeden Fall für Caro war jubeln, wenn ein Tor fällt. Das kriegt sie sicher hin. Aufgabe 2 dann schon etwas schwerer gewesen. Fangesänge.
2: Man darf im Radio nicht singen, du weißt, ne? Aber
3: alle, alle, alle.
2: Und was dann?
3: 1846.
2: Yeah.
3: Alle, alle.
2: Alles klar, das kriegen wir hin.
0: Glaube ich auch, dass sie das hinkriegt. Und noch ein bisschen mehr Spaß hatte Caro dann bei Aufgabe 3. Pöbeln.
2: Oh, pöbeln, das ist gut. Hast du ein Beispiel?
4: Also grundsätzlich, wenn ein Heidenheimer auf dem Boden liegt, war es immer ein Foul an ihm.
2: Okay.
4: Dann auch vehement den Platzverweis gerne fordern, wenn der gegnerische Spieler davor verwarnt war. Am besten geht's mit Schiri, der hat schon gelb. Bitte einmal nachsprechen.
2: Schiri, der hat schon gelb.
4: Das hört sich gut an, ja. Bei der vergebenen eigenen Chance auch gerne, Mann, den hätte sogar ich gemacht. Oder hast du Scheiße am Schuh, hast du Scheiße am Schuh.
2: Jetzt muss ich ja jetzt hier Ostalb, ne? Hast Scheiße am Schuh, hast Scheiße am Schuh. So ähnlich.
4: Also ich bin selber kein Ostläbler, aber wird schon gehen.
0: Also ich finde, Caro ist auf einem guten Weg und in genau einer Stunde teste sie Maxi dann nochmal. Das wird dann quasi die Generalprobe fürs große Saisonfinale im Abstiegskampf. Wenn sie die besteht, dann darf sie mit. Caro muss Maxis FCH Quiz bestehen und 2 von 3 Fragen richtig beantworten. Ob's klappt, hört ihr um 10 nach 9 und dann berichten im besten Fall morgen Nachmittag ab 3 die 2 live aus dem Stadion. Es geht um alles, es geht um den Klassenerhalt. Das wird klasse und das wird vor allem auch spannend. 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Mit uns habt ihr morgen jedes Tor im Ohr.

Radioton mit Nico und Marco. Nico Santos kann gut singen, Human Being, haben wir gerade gehört. Und der Marco, also ich, kann nicht singen. Aber ich tue es trotzdem, genau wie in die Hände klatschen. Jetzt zu diesem Gute-Laune-Kultet aus den 80ern. Die Jay Giles Band. Und die Jay Giles Band, die ist einfach geil. Centerford jetzt bei Radio Toten. Klatscht doch hier gerne auf euer Lenkrad auf dem Weg in die Arbeit.

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16: Mit einem einzigen Bleistift kann man eine 56 Kilometer lange Linie ziehen.
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18: Ich bin Maxi Schwab, guten Morgen. Wahlwochenende in Gerabronn. Nach dem plötzlichen Tod von Bürgermeister Christian Mauch wählt die Stadt im Kreis Schwäbisch Hall am Sonntag ein neues Stadtoberhaupt. Der bisherige Rathauschef war im Februar bei einem Verkehrsunfall ums Leben gekommen. Für besondere Aufmerksamkeit sorgt die Kandidatur seines Bruders Jonas Mauch. Er ist einer von insgesamt 5 Bewerbern für das Amt. Sollte niemand die absolute Mehrheit erreichen, gibt es einen zweiten Wahlgang. Die Wahl gilt als emotional und richtungsweisend für die Stadt mit rund 4.500 Einwohnern.
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19: Ich bin Anna Löwer. China will sich dafür einsetzen, dass die Straße von Hormuz freigegeben wird. US-Präsident Trump und Staatspräsident Xi haben darüber bei ihrem Treffen in Peking gesprochen. Der Iran blockiert die Meerenge seit den Angriffen der USA und Israels Ende Februar. Weltweit sind die Energiepreise stark gestiegen. In zahlreichen Geschäften und Lagern bundesweit sind die Beschäftigten heute aufgerufen, die Arbeit niederzulegen. Im Tarifkonflikt, im Einzel- sowie Groß- und Außenhandel ruft Verdi zu Warnstreiks auf. Die Gewerkschaft fordert 7% mehr Lohn. Das sei nicht zu verkraften, heißt es von den Arbeitgeberverbänden. Bei heftigen russischen Luftangriffen auf Kiew und andere Städte sind über 20 Zivilisten getötet worden. Unter den Opfern sind auch 3 Kinder, das haben ukrainische Behörden mitgeteilt. Die Internationale Atomenergiebehörde zeigte sich auch besorgt über mehrere Angriffe in der Nähe mehrerer ukrainischer Atomanlagen. Das Finale des Eurovision Song Contests ist komplett und alle 25 Teilnehmerländer stehen fest. Am Abend haben sich im zweiten Halbfinale unter anderem die Mitfavoriten Dänemark und Australien ihren Startplatz gesichert. Deutschland ist als einer der großen Geldgeber morgen automatisch im Finale dabei. Die Frauen des FC Bayern haben den DFB-Pokal gewonnen. Im Finale in Köln ließen die Titelverteidigerinnen den Gegnerinnen aus Wolfsburg keine Chance und gewannen 4:0. Es ist der 3. Pokalsieg nach 2012 und 2025.
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20: Ziemlich frisch auch heute wieder zum Start in den Tag in Gundelsheim, da sind wir derzeit bei gerade mal 8 Grad. In Crailsheim, da haben wir auch 8 Grad. In Bopfingen im Ostalbkreis, da sind wir bei 7 und in Königsbronn auch heute Morgen 7 Grad. Wolken mit dabei, Sonne mit dabei, vor allem am Nachmittag wird es dann ein bisschen freundlicher, vor allem auch trockener. Bis dahin kann es auch immer wieder mal ein bisschen regnen, vom Neckar bis zur Tauber und auch rund um die Ostalb. Und wie geht's weiter? Der Radio Thun, 3 Tage Wetter drin. Das Wochenende wechselhaft am Samstag, also morgen, Wolken, ab und zu Sonne, immer wieder Regen. Ähnlich auch am Sonntag bei bis zu 13 Grad maximal. Und auch die neue Woche startet doch eher wechselhaft und kühl.
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20: Guten Morgen, um kurz nach 9:30 und da kommt eine Meldung direkt von euch rein an die 0800 50 65 und dreimal die 0 von Radiotonhörer Wolfram.
22: Guten Morgen, ich möchte euch eine Verkehrsmeldung machen. Und zwar ist die Ausfahrt des Rasthofs Ellwangener Berge in Fahrt Ost in Fahrtrichtung Würzburg gesperrt. Da steht ein Pannen-LKW und ein anderer scheint versucht zu haben, ihn zu umfahren und scheint jetzt festzustecken. Also ich bin eben vorbeigefahren. Da stehen die beiden mit Rundumblinker und da scheint nichts mehr auszugehen.
20: Wolfram, danke dir fürs Bescheid geben. Wenn ihr auch noch was gesehen habt, dann auch gerne her mit euren Infos. Gerne auch Blitzer reinmelden, zum Beispiel auch mit einer WhatsApp-Sprachnachricht an die 0800 50 65 und dreimal die 0.
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20: Mit mir der Marco heute, ja, schönen Brückentag, schönen guten Morgen. Und am Brückentag machen wir was richtig Cooles. Wir spielen mit euch das Brückentagsquiz. Habt ihr Bock, mit dabei zu sein? Dann jetzt durchläuten.
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20: Was richtig Cooles, wir spielen mit euch

0: Roxy Music. Oh yeah. Und das sage ich auch, oh yeah, weil ich freue mich, weil wir gemeinsam spielen und quizzen jetzt.
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0: Wer hat Bock, mit mir eine Runde zu zocken? Wer ist dran heute Morgen an der 0800 50 65 und dreimal die 0? Hier ist der Marco. Schönen guten Morgen.
2: Hier ist Andrea. Guten Morgen.
0: Guten Hallo. Morgen. Andrea, woher bist du?
2: Schwäbisch-Hall.
0: Du klingst schon so fit und gut gelaunt heute am Brückentag.
2: Ja, bin ich immer gut gelaunt, nicht nur am Brückentag.
0: Ja, wunderbar. Aber hast du heute wirklich frei oder geht's in die Arbeit?
2: Ich bin frei. Ich hab frei.
0: Ja, wunderbar. Frei am Freitag. Das ist doch großartig, oder?
2: Ja, super. Ja.
0: So, wir spielen eine Runde hier im Brückentagsquiz auf jeden Fall. Gibt jetzt eine Frage, da geht's auf jeden Fall um Brücken. Gibt auch drei Antwortmöglichkeiten für dich und dann schauen wir mal, was passiert. Sollen wir loslegen?
2: Wir legen los.
0: Wunderbar. Deine Frage. Wir wollen wissen, wie oft singt Peter Maffay in seinem Hit Über sieben Brücken musst du gehen? Das ist ja der hier.
3: Über sieben Brücken musst du gehen.
0: Kennt man, ne?
2: Ja.
0: Wie oft singt denn der Peter in diesem Hit Brücken? A. Viermal. B. Siebenmal, pardon, oder C, zwölfmal. Also viermal, siebenmal oder zwölfmal. Was glaubst du?
2: Also ja, zwölfmal ist zu viel. Hm? Über sieben Brücken siebenmal wäre ein bisschen blöd. Okay. Also sag ich mal vier.
0: Sagst du jetzt einfach mal vier. Also A. Dann logge ich das ein, ohne Joker quasi, oder?
2: Ich brauche keinen Joker mehr.
0: Wunderbar.
2: Ich verlasse mich auf mich selber.
0: Das ist gut und das ist auch richtig. Herzlichen Glückwunsch. Für dich gibt es einen Radioton-Schlüsselanhänger.
2: Cool.
0: Bier eröffnet ist übrigens auch mit dabei.
2: Ja genau, ich wollte gerade sagen, ich habe gehört, man kann damit ein Bier aufmachen, ja.
0: Ja. Trinkst du gerne Bier? Ich meine, gestern haben das die Papas ja am Vatertag gemacht, aber ich meine, warum nicht? Oder am Wochenende?
2: Selten. Okay. Also ich bin jetzt nicht so der Bierfan. Wenn, dann gemischtes Cola-Weizen.
0: Wunderbar. Na wunderbar. Ich wünsche dir auf jeden Fall ein schönes Wochenende und noch kurz am Telefon bleiben, ja?
2: Ja, danke.
0: Ciao, ciao. Und wenn auch ihr mitzocken wollt heute Morgen, überhaupt kein Problem. Wir machen weiter.
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0: Den ganzen Tag heute und jetzt Kid Rock.

ein bisschen Sonnen- und Frühlingsfeeling, wenn der Frühling schon eine Pause macht mit Kid Rock und All Summer Long hier bei Radio Toten. Schönen guten Morgen, auf geht's in den Brückenfreitag. Yes, mit Cher und If I Could Turn Back Time.

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17: Ich bin Tabitha Brochnau, guten Morgen. Heilbronn wird zum Zentrum des europäischen Kampfsports. Morgen findet die ISKA European Open im Kickboxen statt. Der 11-jährige Falco Greidel kommt aus Obersulm und tritt in der Kids-Klasse vor heimischem Publikum an. Falco erklärt im Radioton-Interview, wie er dazu steht.
18: Ich habe die ganze Woche trainiert, jeden Tag dreimal im Dojo, zweimal Boxen und auch zu Hause oft. Also mein Ziel ist es natürlich, in allen drei Klassen zu gewinnen. Es wird schon schwer sein, aber ich denke, ich könnte es schaffen.
17: Falco Greidel ist bereits 21-facher deutscher Meister und 13-facher Weltmeister. Tabitha Brochnau, Radioton, Heilbronn.
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19: Ich bin Anna Löwer. China hat diplomatische Hilfe im Iran-Krieg angeboten. Das hat US-Präsident Trump bei seinem Staatsbesuch in dem Land mitgeteilt. Insbesondere geht es darum, dass Öl- und Gastanker wieder gefahrlos durch die Straße von Hormuz kommen. Durch die Blockade sind die Energiepreise weltweit in die Höhe geschossen. Bei heftigen russischen Luftangriffen auf Kiew und andere Städte sind über 20 Zivilisten getötet worden. Unter den Opfern sind auch 3 Kinder, das haben ukrainische Behörden mitgeteilt. Die internationale Atomenergiebehörde zeigte sich auch besorgt über mehrere Angriffe in der Nähe mehrerer ukrainischer Atomanlagen. Ist es der Wal, der wochenlang vor Pöhl gestrandet war, vor der dänischen Insel Anholt im Kattegat, ist offenbar ein schon mehrere Tage toter Wal angeschwemmt worden. Laut dänischen Medien könnte es ein Buckelwal sein. Das Tier soll nun untersucht werden. Am Flughafen von Helsinki ist der Betrieb am Morgen für mehrere Stunden eingestellt worden. Grund dafür war eine Drohnenwarnung. Der finnische Ministerpräsident Orpo erklärte, die Streitkräfte hätten die Überwachung verstärkt. Mittlerweile wurde die Warnung wieder aufgehoben. Ex-Nationalkeeper Manuel Neuer hängt offenbar noch ein Jahr dran beim FC Bayern. Laut Bild-Zeitung spielt der 40-Jährige auch die kommende Saison noch, gibt aber mehr Spiele an seinen designierten Nachfolger Jonas Urbich ab. Für Neuer wäre es die 16. Saison im Bayern-Trikot.
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20: Ziemlich frisch auch heute am Freitagmorgen wieder in der Tonregion. Wir haben gerade mal 9 Grad gemessen in Bad Rappenau. In Öhringen, da sind wir bei 8. Nochmal 8 Grad auch in Schwäbisch Gmünd und in Giengen an der Brenz. Im Moment 7 Grad. Heute regnet es ab und zu mal vom Neckar bis zur Tauber, auch rund um die Ostalb. Aber im Laufe des Tages wird es besser. Es lockert auf. Dann kommt auch mal die Sonne durch Richtung Nachmittag, wenn ihr Glück habt. Und so geht es dann auch ins Wochenende. Der Radio Ton 3 Tage Wetter trennt. Am Samstagmorgen mal Sonne, mal Wolken, immer wieder mal Regen bei bis zu 13 Grad. Ähnlich auch der Sonntag und am Montag dann auch recht durchwachsen und nass. Ja, der Frühling, er kommt weiterhin nicht so wirklich in die Gänge. Leider.
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20: Guten Morgen um 9:03. Wir schauen auf die A8 Stuttgart Richtung München zwischen Merklingen und Ulm-West. Da ein kaputtes Fahrzeug. Und die A81 Würzburg Richtung Heilbronn zwischen Neuenstadt am Kocher und dem Kreuz Weinsberg. Da steht ein kaputtes Fahrzeug in diesem Bereich. Wir wünschen euch eine gute und sichere Fahrt. Wenn noch was ist, wenn ihr zum Beispiel einen neuen Blitzer entdeckt, dann immer gerne her damit. 0800 50 65 und dreimal die 0. Radio Ton wünscht euch eine gute Fahrt. Kommt gut an.
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20: Den wünsche auch ich euch. Ich bin der Marco. Guten Morgen zusammen. Caro und Megis haben frei. Wobei, ganz so stimmt das jetzt auch nicht. Caro ist ja schon im Fußballfieber. Sie will morgen dabei sein beim großen Showdown vom 1. FC Heidenheim. Es geht ja wirklich um alles morgen. Und vor allem geht es gleich darum, ob Caro wirklich mit ins Stadion darf mit Radioton-Sportreporter Maxi. Sie muss nämlich noch unseren Test, unser Quiz bestehen. Das wird Maxi gleich mit ihr spielen. 2 von 3 Fragen rund um den FCH muss Caro richtig beantworten. Klappt das? Dann ist sie morgen mit dabei. Wir werden es gleich erfahren. Es wird auf jeden Fall spannend und wir drücken Caro schon mal die Daumen. Wir spielen das Quiz direkt nach Air Supply und nach Kamrat.
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0: spielen im Mai Air Supply. All Out of Love. Große Gefühle. Ja, und große Emotionen, die gibt's auch morgen am Samstag.
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0: Und gemeinsam Daumen drücken und gemeinsam hoffen. Ja, ein bisschen steigt der Blutdruck sicher noch bis morgen. Als wir gedacht haben, es wird sicher nichts mehr, haben die Jungs vom 1. FC Heidenheim sich nochmal zurückgekämpft. Wir sagen deshalb nur noch 1. FC Hoffnung. Morgen geht's gegen Mainz 05 auf dem Schlossberg um alles, nämlich um den Klassenerhalt. Und es ist eng auf den unteren Plätzen. Ein Sieg eigentlich Pflicht für die Relegation. Caro aus Morgen ist als absolute Fußball-Niete zusammen mit Radio Thurn Sportreporter Maxi Schwab im Stadion. Die beiden berichten live für euch hier bei Radio Thurn. Also hoffentlich ist Caro mit dabei, weil Maxi versucht ja schon die ganze Woche, Caro Stadion fit zu kriegen. Und die größte und schwerste Challenge, die steht jetzt noch bevor. Ein Wissenstest. Nur wenn Caro das Quiz besteht, dann darf sie auch mit. Daumen drücken also.
2: Ich hoffe, du zerbrichst nicht am Druck und bist ein gutes Beispiel für den 1. FC Heidenheim. Zwei von drei Fragen solltest du richtig beantworten, dann darfst du mit.
3: Oh Gott, ja, das macht nicht so spannend.
2: Frage Nummer 1. Nenn mir mindestens 5 Spieler vom aktuellen Heidenheim-Kader.
3: Gott, 5 Stück?
2: Oh, in der Startelf stehen sogar 11, Caro. Also ein bisschen müsste schon was drin.
3: Das ist so schlimm, wir haben geübt. Ich habe mir gemerkt, Budo Sivtsivadze. Zählt Frank Schmidt. Ich weiß, er spielt nicht mehr, aber er hat doch da mal gespielt.
2: Lass ich ihn mal erzählen.
3: Okay. Kevin Müller steht im Tor manchmal zumindest.
2: Manchmal, aber nicht mehr jetzt. Der ist jetzt nämlich gar nicht mehr der alte Spieler bei Schalke.
3: Aber nur ausgeliehen heißt das dann, der ist dann noch unter Vertrag oder was?
2: Er spielt auf jeden Fall nicht hier.
3: Hier zählt nicht. Wir hatten noch Erin Dingci war's, oder?
2: Genau, Caro. Fast gar nicht nachgeschaut.
3: Nee, ich hab's fast nicht abgelesen.
2: Gut. Ja, Caro, da reden wir nochmal drüber.
3: So, geht's weiter oder ist das...
2: Nee, jetzt die zweite Frage, vielleicht passt die besser für dich.
3: Ja, bitte.
2: Mit welcher Kleidung supportest du den FCH?
3: Also, ich habe gelernt, auf jeden Fall ein rotes T-Shirt ist gut. Und ich soll es nicht zu auffällig machen, weil auf den Presseplätzen sollte ich vielleicht keinen Schal tragen, aber ich mach's trotzdem.
2: Ja, gut. Also Caro Ultra ist da.
3: Ja, bitte. So, und jetzt?
2: Guck mal, zweite Frage schon richtig beantwortet. Ja. Über die erste reden wir gleich nochmal. Kommt drauf an, was du jetzt bei der dritten Frage gleich machst.
3: Oh Gott, ja.
2: Eine ganz besondere Zahl, 1846.
3: Ja.
2: Was war da? Du warst noch nicht auf der Welt.
3: Nee, ich erinnere mich, als wäre ich dabei gewesen. Das ist natürlich das Gründungsjahr des 1. FC Heidenheim.
2: Du hast es geschafft, Caro. Du kommst mit morgen.
3: Ey!
2: Freust du dich?
3: Ich freue mich. Ich lerne aber bis dahin noch Spielernamen und ich habe jetzt Angst vor dem Shitstorm der Heidenheim-Fans. Es tut mir leid. Wirklich, ich weiß gerade so, dass Michael Ballack nicht mehr in der deutschen Nationalelf ist. Wirklich, ich bin da wirklich ganz schlecht.
2: Wir lernen noch.
3: Ja.
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0: Shut Up and Dance, Sophie and the Giants hier bei Radio Thron. Diesem Song, dem würde ich 12 Punkte geben, gefällt mir richtig gut. Dem hier, ehrlich gesagt, auch. I'm on fire, fire. 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Der hat auch ordentlich Drive. Und das ist ja unser Song. Das ist Sarah Engels mit Fire. Unser ESC-Song morgen. Da geht's um alles. Das ESC-Finale Eurovision Song Contest in Österreich, in Wien. Und mit dabei für uns in dieser Woche Radioton ESC-Reporter Patrick Berger. Ja, also wenn es nach den Buchmachern geht, dann haben wir nicht so große Chancen auf den Sieg. Mal wieder nicht. Ja, schaut nicht so ganz gut aus für diesen Hit. Wie sieht's aus? Was denkst du denn? Klappt's denn mit der Sarah?
1: Ja, Sarah Engels gibt auf jeden Fall alles, würde ich sagen, auch wenn sie in den Wetten sehr weit hinten liegt.
0: Ja.
1: Aber sie tritt viel auf hier in Wien, macht sehr viel auf Social Media auch und hat auch viele Fans. Und das deutsche Team hat ja auch die Performance ein bisschen überarbeitet, haben wir diese Woche ja schon mal gesehen, unter anderem mit einem Instrumentalteil am Anfang, mit neuen Outfits und natürlich, wie sich's für einen Titel namens Fire gehört, auch mit ganz viel Feuer. Stimmlich fit ist Sarah Engels auf jeden Fall auch, würde ich sagen, auch trotz der ganzen Bewegung und dem Tanzen klingt's zumindest das auch wirklich einfach sehr gut. Ich tippe und hoffe zumindest mal auf ein solides Mittelfeld.
0: Ja, das hoffen wir alle mal. Ich meine, wir sind ja Kummer gewöhnt von den letzten Jahren, ehrlich gesagt. Aber vielleicht sind wir nicht ganz hinten. So ein Mittelfeld, das wäre doch wirklich schon eine tolle Sache. Wir werden es erfahren. Morgen Abend das Finale vom Eurovision Song Contest mit Sarah Engels. Und das ist Chris de Burgh. Guten Morgen.

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15: Ich bin Maxi Schwab. Guten Morgen. Wahlwochenende in Gerabronn. Nach dem plötzlichen Tod von Bürgermeister Christian Mauch wählt die Stadt im Kreis Schwäbisch Hall am Sonntag ein neues Stadtoberhaupt. Der bisherige Rathauschef war im Februar bei einem Verkehrsunfall ums Leben gekommen. Für besondere Aufmerksamkeit sorgt die Kandidatur seines Bruders Jonas Mauch. Er ist einer von insgesamt 5 Bewerbern für das Amt. Sollte niemand die absolute Mehrheit erreichen, gibt es einen zweiten Wahlgang. Die Wahl gilt als emotional und richtungsweisend für die Stadt mit rund 4.500 Einwohnern.
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16: Ich bin Anna Löwer. China hat diplomatische Hilfe im Iran-Krieg angeboten. Das hat US-Präsident Trump bei seinem Staatsbesuch in dem Land mitgeteilt. Insbesondere geht es darum, dass Öl- und Gastanker wieder gefahrlos durch die Straße von Hormuz kommen. Durch die Blockade sind die Energiepreise weltweit in die Höhe geschossen. Bei heftigen russischen Luftangriffen auf Kiew und andere Städte sind über 20 Zivilisten getötet worden. Unter den Opfern sind auch 3 Kinder, das haben ukrainische Behörden mitgeteilt. Die Internationale Atomenergiebehörde zeigte sich auch besorgt über mehrere Angriffe in der Nähe mehrerer ukrainischer Atomanlagen. Ist es der Wal, der wochenlang vor Pöhl gestrandet war, vor der dänischen Insel Anholt im Kattegat, ist offenbar ein schon mehrere Tage toter Wal angeschwemmt worden. Laut dänischen Medien könnte es ein Buckelwal sein. Das Tier soll nun untersucht werden. Am Flughafen von Helsinki ist der Betrieb am Morgen für mehrere Stunden eingestellt worden. Grund dafür war eine Drohnenwarnung. Der finnische Ministerpräsident Orpo erklärte, die Streitkräfte hätten die Überwachung verstärkt. Mittlerweile wurde die Warnung wieder aufgehoben. Ex-Nationalkeeper Manuel Neuer hängt offenbar noch ein Jahr dran beim FC Bayern. Laut Bild-Zeitung spielt der 40-Jährige auch die kommende Saison noch, gibt aber mehr Spiele an seinen designierten Nachfolger Jonas Urbich ab. Für Neuer wäre es die 16. Saison im Bayern-Trikot.
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10: Alles wieder mit dabei, nochmal Aprilwetter im Mai heute in der Thun-Region. In Heilbronn im Moment 9 Grad, in Greilsheim, da haben wir 8. Auf der Ostalb zum Beispiel in Lorch auch 8 Grad und 7 Grad sind es in Herbrechtingen zur Stunde. Tagsüber, da lockern die Wolken immer mehr auf. Der Regen, der jetzt am Morgen teilweise noch dabei ist, lässt nach. Und dann kommt sogar ab und zu mal die Sonne raus. Der Nachmittag dann später auch überwiegend trocken in der Thun-Region. Wie geht's weiter? Der Radio Thun, 3 Tage Wettertrend. Das Wochenende wechselhaft. Samstagmorgen, Sonntag übermorgen, mal Sonne, mal Wolken. Immer wieder regnet es bei bis zu 13 Grad. Genau so starten wir dann auch in die neue Woche.
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10: Ja, wir merken, dass heute Brückentag ist, relativ wenig los auf den Straßen. Allerdings haben wir ein paar kaputte Fahrzeuge, zum Beispiel auf der A6 Mannheim Richtung Heilbronn zwischen Sinsheim-Steinsfurt und Bad Rappenau. Noch eins auf der A8 Stuttgart Richtung München zwischen Merklingen und Ulm-West. Dann eins auf der A81 Stuttgart Richtung Würzburg zwischen Heilbronn unter Gruppenbach und Weinsberg-Elhofen. Und noch eins auf der A81 Würzburg Richtung Heilbronn, in diesem Fall zwischen Neuenstadt am Kocher und dem Kreuz Weinsberg. Wir wünschen, wo es geht, gute und sichere Fahrt. Wenn ihr noch was entdeckt, dann sagt einfach kostenlos Bescheid und ruft an 0800 50 65 und 3x die 0. Zum Beispiel auch, wenn ihr irgendwo einen Blitzer rumstehen seht.
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10: Stimmt nicht ganz. Beide haben sich den Brückentag geschnappt. Deshalb bin ich heute im Studio. Ich bin der Marco. Schön, dass ihr dabei seid. Ich muss sagen, wenn der gefühlte Montag in Wirklichkeit ein Freitag ist, dann geht's doch eigentlich. Ja, und vielleicht schnappt ihr euch auch gleich was. Wenn schon nicht den Brückentag, dann immerhin einen coolen Radio Thun Schlüsselanhänger. Wir spielen gemeinsam wieder eine Runde.
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10: Und beantwortet einfach nur eine Frage rund ums Thema Brücken. Ich gebe euch auch 3 Antwortmöglichkeiten zur Auswahl. Wir spielen nach Olivia Dean und nach Freddie Mercury, weil wir spielen auch die meisten 80er und die besten aktuellen Hits. Schönen Freitag.

0: einer der chilligsten Hits im Moment. Olivia Dean machte richtig Spaß. Man, I Need hier bei Radio Ton. Schönen Freitag im Studio der Marco. Ja, und Freitag ist immer Freutag und ihr freut euch hoffentlich auch gleich, weil ihr bei uns abräumt.
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0: Wer spielt denn mit mir eine Runde? Wer ist dran an der 0800 50 65 und dreimal den 0? Hi.
2: Hi, ich bin Jessica.
0: Hi Jessica, woher bist du denn?
2: Ich komme aus Ludwigsburg.
0: Jessica, du hast Bock, eine Runde Brückentagsquiz mit uns zu spielen heute am Brückentag.
2: Ja, heute habe ich Zeit.
0: Sehr schön. Also du hast quasi auch einen Brückentag dir genommen sozusagen, oder? Hast du frei?
2: Ja, genau. Ja, ich habe heute frei. Es sitzt auf dem Balkon.
0: Oh, ja, großartig. Also das sind schon mal beste Voraussetzungen. Dann gibt es jetzt eine Frage für dich mit drei Antwortmöglichkeiten. Es geht in der Frage auf jeden Fall um Brücken. Sollen wir loslegen?
2: Ja, sehr gerne.
0: Welchen Zweck hat ein Aquädukt in der römischen Antike erfüllt? War das A, eine Brücke zum Überqueren von Schluchten und Flüssen, oder B, eine Brücke, welche Großstädte mit Wasser versorgen konnte, oder C, eine natürlich wachsende Brücke aus Baumwurzeln, die zum Überqueren von Flüssen genutzt worden ist? Was sagst du, A, B oder C?
2: Muss ich geschwind überlegen.

0: Ich tippe jetzt mal auf B.
1: Du tippst einfach mal auf B. Irgendeine Idee, warum das so sein könnte oder einfach nur ins Blaue geraten?
0: Ich habe einfach mal ins Blaue geraten, okay. Nach Bauchgefühl.
1: Ja, und dein Bauchgefühl, das täuscht dich nicht. Das ist nämlich richtig.
0: Wow.
1: Ja, da kommt so ein bisschen bei mir der Lateiner durch. Ich hatte ja Latein-Leistungskurs damals und Aqua, das Wasser, das hätte man sich da ein bisschen herleiten können. Eine Brücke, ne, welche Großstädte mit Wasser versorgen konnte. Genau so sieht's doch mal aus. Also herzlichen Glückwunsch, für dich gibt's einen Radioton-Schlüsselanhänger.
0: Und danke, da freue ich mich.
1: Sehr gerne. Schönen Tag noch und kurz am Telefon bleiben, ne? Mach's gut.
0: Ja, mach ich. Vielen Dank.
1: Gerne. Ciao. Und wenn ihr auch mitspielen wollt, überhaupt kein Problem. Wir spielen heute den ganzen Tag Brückenquiz am Brückentag bei Radio Ton.

0: Die Band begeistert Millionen Fans weltweit und ihre Konzerte sind immer ein Mega-Erlebnis. Auch dieser Hit sorgt da garantiert für Gänsehaut. Coldplay bei Radio Ton und Feels Like I'm Falling in Love. Frische Blitzer haben wir heute für euch an diesem Freitagvormittag. Einer steht zum Beispiel in Flein von Laufen kommend, kurz vorm Kreisverkehr. Da ist 30 erlaubt. Aus dem Kleinbus raus wird da fotografiert. Und dann kommt auch noch direkt einer von euch. 0800 50 65 und dreimal die 0. Die Hotline ins Radiotonstudio. Der Marco hier, hi.
1: Hallo, hier ist Ingo. Ich bin LKW unterwegs und wollte nur einen Blitzer melden. Ja. Der ist in Lindach drinnen, wenn man Richtung Mutlanger fährt. Steht ein Blitzer, Stativblitzer. Und das spürst dich erlaubt.
0: Alles klar, Ingo, danke auch für deinen Hinweis. Und wenn ihr auch noch was habt, gerne durchläuten. Und weiter eine gute Fahrt. Jetzt mit Paul Young. Every time you go away. Bei Radioton. Schönen Freitagvormittag.

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0: Crazy Love.
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14: Ich bin Anna Löwer. China will sich dafür einsetzen, dass die Straße von Hormuz freigegeben wird. US-Präsident Trump und Staatspräsident Xi haben darüber bei ihrem Treffen in Peking gesprochen. Der Iran blockiert die Meerenge seit den Angriffen der USA und Israels Ende Februar. Weltweit sind die Energiepreise stark gestiegen. Justizministerin Hubig hat in der Bild-Zeitung deutlich strengere Regeln für den Ticket-Zweitmarkt angekündigt. Damit sollen die teilweise horrenden Preisaufschläge beim Weiterverkauf begrenzt werden. Zuletzt hatten Dutzende Künstler wie die Toten Hosen und die Ärzte das in einem offenen Brief gefordert. Vor der dänischen Insel Anholt im Kattegat ist ein Wal gestrandet. Wie dänische Medien berichten, soll es sich um einen toten Buckelwal handeln. Eine Untersuchung soll nun klären, ob es möglicherweise das Tier ist, das mehrfach vor der deutschen Ostseeküste gestrandet war. Am Flughafen von Helsinki ist der Betrieb am Morgen für mehrere Stunden eingestellt worden. Grund dafür war eine Drohnenwarnung. Der finnische Ministerpräsident Orpo erklärte, die Streitkräfte hätten die Überwachung verstärkt. Mittlerweile wurde die Warnung wieder aufgehoben. Ex-Nationalkeeper Manuel Neuer hängt offenbar noch ein Jahr dran beim FC Bayern. Laut Bild-Zeitung spielt der 40-Jährige auch die kommende Saison noch, gibt aber mehr Spiele an seinen designierten Nachfolger Jonas Urbich ab. Für Neuer wäre es die 16. Saison im Bayern-Trikot.
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0: 9 Grad gemessen zur Stunde in Heilbronn, in Weinsberg, da sind wir bei 8, in Heidenheim auch bei 8 Grad und in Ellwangen, da haben wir auch 8 Grad auf dem Thermometer. Es ist auf jeden Fall ziemlich wechselhaft vom Neckar bis zur Tauber und auch rund um die Ostalb, bedeutet Wolken, teilweise Wind, teilweise Regen, aber Richtung Nachmittag wird es trockener, dann kommt vielleicht sogar auch ab und zu wieder die Sonne raus und ähnlich dann auch der Radioton, 3 Tage Wettertrend, das Wochenende und auch der Start in die neue Woche durchwachsen. Immer wieder sind auch Schauer mit dabei, ja, der Frühling, er bleibt weiterhin abgetaucht und versteckt.
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0: Vorsicht auf der A6 Heilbronn Richtung Nürnberg zwischen Feuchtwangen Nord und Aurach, dann Fahrrad auf der Straße. Dann die A6 Mannheim Richtung Heilbronn zwischen Sinsheim-Steinsfurt und Bad Rappenau ein kaputtes Fahrzeug. Noch so eins steht auf der A8 Stuttgart Richtung München zwischen Merklingen und Ulm-West und auch auf der A81 Stuttgart Richtung Würzburg zwischen Heilbronn unter Gruppenbach und Weinsberg-Ellhofen auch da ein kaputtes Fahrzeug. Euch unterwegs eine gute Fahrt. Geblitzt wird in Flein von Laufen kommen, kurz vorm Kreisverkehr, da gilt 30 aus einem kleinen Bus raus und noch ein Blitzer steht in Lindach Richtung Mutlangen bei Tempo 50. Danke Radiotonhörer Ingo fürs Bescheid geben. Macht's gerne genauso. Klingelt kostenlos durch auf der 0800 50 65 und dreimal die 0 oder schickt uns schnell eine WhatsApp ins Studio. Text oder Sprachnachricht, ganz wie ihr wollt.
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0: Wünscht euch der Marco, wenn ihr Brückentag habt. Der Feiertag gestern macht's ja möglich, der Vatertag. Ja, gestern war Vatertag und heute ist Katertag. Wir lassen's extra auch ein bisschen ruhiger angehen mit den meisten 80ern und den besten aktuellen Hits. Gleich Nico Santos und jetzt Whitney Houston. Didn't we almost have it all?

Schönen Freitagvormittag mit Radio Thronen. Ein neuer Blitzer steht von Bitzfeld Richtung Öhringen in der 70er-Zone. Dankeschön fürs Reinmelden, wenn ihr auch was gesehen habt. Einen neuen Blitzer, wenn ihr irgendwo im Stau steht, wobei das heute wahrscheinlich nicht unbedingt der Fall sein dürfte am Brückentag, dann meldet es gerne rein, kostenlos über die 0800 50 65 und dreimal die 0. Und jetzt Depeche Mode. Just can't get enough bei Radio Thronen.

0: Depeche Mode, Just Can't Get Enough. Wir bekommen auch nicht genug. Gleich geht's weiter mit richtig viel Musik für euren Vormittag. Steve Winwood unter anderem, Higher Love und Pink, Just Give Me a Reason.
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15: Wird immer trockener im Laufe des Vormittags, bedeutet am Nachmittag dann kein Regen mehr in der Tonregion und auch die Sonne, die wird immer wieder mal mit dabei sein. Allerdings, ja, so richtig frühlingshaft wird es nicht heute. Wir haben nur 9 Grad in Heilbronn. In Wertheim, da sind wir bei 10. Auf der Ostalb in Essingen nur 8. Und in Heidenheim im Moment 9 Grad. Wie geht's weiter? Der Radioton 3-Tage-Wettertrend. Leider hängt auch am Wochenende der Frühling durch. Wechselhaft bleibt's mit Wolken, Sonne und immer wieder Regen bei nur so um die 13 Grad. Ähnlich dann auch der Start in die neue Woche am Montag.
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15: Und da läuft es relativ entspannt heute Vormittag. Ihr kommt ohne Probleme, ohne Stau vor allem durch. Allerdings 2 kaputte Fahrzeuge, die euch ausbremsen könnten. Vorsicht deshalb auf der A6 Heilbronn Richtung Nürnberg im Bereich Öhringen. Da steht eins. Und das zweite auf der A8 Stuttgart Richtung München zwischen Märklingen und Ulm-West. Euch eine gute Fahrt. Geblitzt wird allerdings schon. Also da ist kein Brückentag angesagt. Vor der Autobahnbrücke Richtung Gingen in der 70er-Zone zum Beispiel. Dann von Witzfeld Richtung Öhringen in der 70er-Zone auch. In Lindach Richtung Ermut-Langen bei Tempo 50. Und und in Flein von Laufen kommend, kurz vorm Kreisverkehr bei Tempo 30. Gibt's noch mehr, dann gerne her. 0800 50 65 und 3 mal die 0. Ruft kostenlos an oder schickt uns eine WhatsApp ins Studio. Dankeschön. Jetzt Alex Warren, schönen Vormittag.
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Also das ist echt ein doofes Timing, ne? Dass sich der Frühling ausgerechnet dann eine Auszeit nimmt, wenn wir uns auch eine gönnen. Extra langes Wochenende für viele, aber leider nicht extra lang und extra viel Sonne. Aber im Radio klappt das mit der Sonne zum Glück ja ganz, ganz easy. Da spielen wir euch einfach Hits wie den hier von Madonna. Und schon gibt's Vitamin D für eure Ohren. Hier ist die Queen of Pop, jetzt bei Radio Ton mit Holiday. Urlaubsfeeling fürs XXL-Wochenende in der Tonregion, das sich wie ein Kurzurlaub anfühlt.

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16: Ich bin Anna Löwer. China hat diplomatische Hilfe im Iran-Krieg angeboten. Das hat US-Präsident Trump bei seinem Staatsbesuch in dem Land mitgeteilt. Insbesondere geht es darum, dass Öl- und Gastanker wieder gefahrlos durch die Straße von Hormuz kommen. Durch die Blockade sind die Energiepreise weltweit in die Höhe geschossen. In Deutschland soll mehr gegen Ticketabzocke getan werden. Justizministerin Hubig kündigte in der Bild an, dass sie Preisaufschläge beim Weiterverkauf begrenzen will. In anderen Ländern ist man weiter. In Großbritannien müssen unter anderem Originalpreis, Sitznummer und die Identität des Verkäufers offengelegt werden. Der mehrfach in der Ostsee gestrandete Buckelwal hat die Strapazen wohl nicht überlebt. Vor der dänischen Insel Anholt ist ein toter Wal entdeckt worden. Experten gehen davon aus, dass es sich mit hoher Wahrscheinlichkeit um dasselbe Tier handelt. Der Verfassungsschutz beobachtet die Scientology-Sekte nicht mehr. Der Inlandsgeheimdienst will sich auf die großen Gefahren wie Terror und Spionage konzentrieren. In Deutschland gibt es rund 3600 Scientologen. Die Organisation wurde seit fast 30 Jahren überwacht. Das Finale des Eurovision Song Contests ist komplett und alle 25 Teilnehmerländer stehen fest. Am Abend haben sich im zweiten Halbfinale unter anderem die Mitfavoriten Dänemark und Australien ihren Startplatz gesichert. Deutschland ist als einer der großen Geldgeber morgen automatisch im Finale dabei.
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18: Weiterhin Frühlingspause in der Thurn-Region, heute zwar ein bisschen Sonne mit dabei am Brückenfreitag, sonst aber auch viele Wolken, immer noch ein bisschen Regen durchaus möglich, allerdings wird es Richtung Nachmittag immer trockener. Im Moment 9 Grad gemessen in Bad Wimpfen, in Crailsheim, da sind wir bei 9 Grad auch, auf der Ostalb in Waldstätten, da haben wir 8 und nochmal 8 Grad gemessen auch zur Stunde in Aalen. Wie geht's weiter? Der Radio Thurn 3 Tage Wettertrend, das Wochenende auch eher wechselhaft, immer wieder zwar Sonne mit dabei, aber halt auch Wolken und Regen. Maximal 13 Grad, es bleibt ziemlich frisch und genauso geht es dann auch am Montag in die neue Arbeitswoche.
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18: Um kurz nach 11 schauen wir auf die A6 Heilbronn Richtung Nürnberg zwischen Retzfeld und Öhringen, da ein kaputtes Fahrzeug, noch eins im Bereich Öhringen und eins auf der A7 Ulm Richtung Würzburg zwischen Heidenheim und Aalen-Oberkochen. Wo es geht, gute Fahrt für euch. Geblitzt wird vor der Autobahnbrücke Richtung Giengen in der 70er-Zone, dann von Bitzfeld Richtung Öhringen in der 70er-Zone, noch ein Blitzer in Lindach aufgebaut Richtung Mutlangen bei Tempo 50 und in Flein von Laufen kommend, kurz vorm Kreisverkehr, da gilt Tempo 30. Wenn ihr auch noch was gesehen habt, immer gerne her damit. Ruft an oder schickt uns schnell eine WhatsApp rein ins Studio. Nummer ist die gleiche, die 0800 50 65 und dreimal die 0. Danke euch.
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18: Wünsch auch ich euch. Ich bin der Marco. Und ja, mit dem Brückentag ist das so eine Sache, ne? Zum Glück sagen alle, die in sich geschnappt haben, so ein Pech alle, die die Stellung halten in der Arbeit. Aber es ist ja immerhin ein Freitag, also heißt es auch für uns zum Glück. Und glücklich machen die meisten 80er und die besten aktuell Hits, gleich Cyndi Lauper und den Anfang macht jetzt Holly Humberstone. Im Herbst kommen sie für 4 Konzerte nach Deutschland, leider nicht in die Tonregion, aber nach München zum Beispiel. Und den Hit wird sie garantiert auch zum Besten geben. To Love Somebody.

0: Who's Here und Too Sweet. Hier ist Radio Ton am Brückentag. Wobei, ganz ehrlich, Brückentage sind was für Anfänger. Echte Profis gehen arbeiten, weinend, aber sie gehen. Ich ja auch oder auch Kollege Max-Peter. Ich grüße dich.
1: Hi. Hi, servus.
0: Aber wir zwei, wir weinen ja nicht. Ne? Wir machen das gern und wir haben vor allem auch was Cooles am Start.
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0: Ich habe da heute Morgen schon mal losgelegt, habe mit euch zu zocken angefangen, hat wahnsinnig viel Spaß gemacht und deshalb machst du nach 12 auf jeden Fall damit weiter, oder?
1: Definitiv, das Brückenquiz am Brückentag, da hauen wir noch so ein paar Fragen raus, da wird mal was Lustiges dabei sein, auch mal was Ernstes, auch mal was mit Mehrwert, da schauen wir einfach mal, was bei rumkommt.
0: Und es geht natürlich bei den Fragen, logischerweise, es ist ja ein Brückentagsquiz um, welche Überraschung? Brücken.
1: Brücken, alles was irgendwie mit Brücken zu tun hat, wir gehen auch mal so ein bisschen in die Kinowelt rein. Da gibt es ja auch Filme, die mit Brücken im Titel sozusagen strahlen. Also wir haben alles dabei und nehmen das natürlich alles ein bisschen mit dem Augenzwinkern.
0: Großartig. Und allen, die unsere Brückenfrage richtig beantworten, die bekommen auch was geschenkt. Die Gewinner bekommen einen Radioton-Schlüsselanhänger. Der ist richtig cool, ne?
1: Der ist mega cool. Ja. Ist nicht nur ein Schlüsselanhänger. Das ist wirklich was ganz Besonderes. Hört sich so ein bisschen lapidar an, aber es ist wirklich wuchtig.
0: Lass euch überraschen. Also, ich drücke euch die Daumen fürs Brückentagsquiz.
1: Hab ich auch noch rein. Brücke, sehen und gewinnen.
0: Sensationell. So, jetzt weiter mit Musik. Die Communards bei Radioton. Gute Laune für euren Vormittag. Hier ist Don't Leave Me This Way. Ein Klassiker aus den 80ern. Natürlich.

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14: Wechselhaft an diesem Freitag heute in der Tonregion in Obersulm. Da haben wir derzeit 10 Grad, in Bad Mergentheim 11, in Heidenheim und auf der Ostalb 10 und in Neresheim, da sind wir derzeit bei 9 Grad. Heute alles mit dabei quasi, Sonnenschein, Wolken, Wind, teilweise auch der ein oder andere Schauer. Richtung Nachmittag bleibt es dann aber doch überwiegend trocken in der Tonregion. Wie geht's weiter? Der Radioton 3 Tage Wettertrend, das Wochenende wechselhaft, mal Sonne, mal Wolken. Auch der ein oder andere Schauer ist mit dabei bei um die 13 Grad und am Montag dann durchwachsen. Und wir starten weiterhin recht nass in die neue Woche.
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14: Dann schauen wir auf die A6 Nürnberg Richtung Heilbronn. Zwischen Aurach und Feuchtwangen Nord Vorsicht. Ein Unfall passiert, da sind Rettungsfahrzeuge im Einsatz. Dann die A6 Heilbronn Richtung Nürnberg. Zwei kaputte Fahrzeuge. Eins zwischen Bretzfeld und Öhringen und noch eins auf Höhe Öhringen. Und noch ein kaputtes Fahrzeug auf der A7 heute Vormittag Ulm Richtung Würzburg. Zwischen Heidenheim und Aalen Oberkrochen. Euch eine gute und sichere Fahrt. Wo wird geblitzt? Zum Beispiel vor der Autobahnbrücke Richtung Gingen in der 70er Zone. Dann von Witzfeld Richtung Öhringen in der 70er Zone. Noch eine aufgebaut in Lindach Richtung Mutlangen bei Tempo 50 und in Flein von Laufen kommend kurz vorm Kreisverkehr, da ist 30 erlaubt. Habt ihr auch noch was entdeckt? Dann gerne her damit. Ruft an 0800 50 65 und 3x0 oder schickt uns schnell eine WhatsApp ins Studio, Text oder Sprachnachricht, ganz wie ihr wollt. Radio Ton wünscht euch eine gute Fahrt. Kommt gut an.
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und Good Luck Babe. Klingt so, als würde am Ende die Puste ausgehen, aber ist ja Brückentag, also durchaus nachvollziehbar. Schönen Freitag mit Radio Ton und viel Spaß beim Faulenzen. Und wenn ihr fleißig seid, danke für euren Einsatz. Ich finde, Arbeiten, wenn andere Brückentag haben, hat viele Vorteile. Gibt genügend saubere Kaffeetassen zum Beispiel. Es ist entspannter. Wir bekommen also mal ganz in Ruhe unsere To-Dos abgearbeitet, ohne dass ständig das Telefon klingelt. Es gibt keinen Stau auf den Straßen und auch nicht in der Kantine gestern in der Mittagspause. Und der Chef, der ist ja oft auch nicht da, heißt für euch Radio richtig laut drehen. Und zum Beispiel jetzt die Dexys Midnight Runners genießen mit Come On Eileen. Ich bin Marco Meichel. Schönen Freitag noch und ein tolles Wochenende, natürlich mit Radio Ton.

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3: Ich bin Anna Löwer.
20: Justizministerin Hubich hat in der Bild-Zeitung deutlich strengere Regeln für den Ticket-Zweitmarkt angekündigt. Damit sollen die teilweise horrenden Preisaufschläge beim Weiterverkauf begrenzt werden. Zuletzt hatten Dutzende Künstler wie die Toten Hosen und die Ärzte das in einem offenen Brief gefordert. Der Drogen- und Suchtbeauftragte Streeck fordert, dass härter gegen illegales Glücksspiel vorgegangen werden soll. Wer illegales Glücksspiel organisiert, nutzt Sucht aus, wäscht Geld und untergräbt den Rechtsstaat, sagte er dem Redaktionsnetzwerk Deutschland. Der Staat müsse mit Klarheit und Härte antworten. Nur in jeder achten Stellenanzeige steht drin, was man in dem Job verdienen soll. Deutschland ist damit Schlusslicht in Europa, heißt es von der Jobseite Indeed. In Großbritannien steht das Gehalt in mehr als der Hälfte der Stellenanzeigen drin. Der Verfassungsschutz beobachtet die Scientology-Sekte nicht mehr. Der Inlandsgeheimdienst will sich auf die großen Gefahren wie Terror und Spionage konzentrieren. In Deutschland gibt es rund 3600 Scientologen. Die Organisation wurde seit fast 30 Jahren überwacht. Der mehrfach in der Ostsee gestrandete Buckelwal hat die Strapazen wohl nicht überlebt. Vor der dänischen Insel Anholt ist ein toter Wal entdeckt worden. Experten gehen davon aus, dass es sich mit hoher Wahrscheinlichkeit um dasselbe Tier handelt.
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22: Das Wetter ist bald durchwachsen mit vielen Wolken. Ganz selten blinkt mal die Sonne durch oder der blaue Himmel. Aber frisch bleibt's auch den Tag über mit rund 10 Grad bei uns in Heilbronn und dem Hohenlohe-Kreis. Auf der Ostalb knapp 12 und in Heidenheim frische 11. Die Frage, wann kommt der Frühling zurück? Der Radio Thon 3-Tage-Wettertrend. Morgen weiterhin ungemütlich. Sonntag mehr Sonne. Dann gehen auch die Temperaturen wieder hoch auf rund 16 Grad. Die neue Woche startet aber auch wechselhaft mit mehr Regenwolken am Himmel zwischen Kraichgau und Ostalb.
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22: Und wir schauen auf DB 290 zwischen Bad Mergentheim, Edelfingen und Bad Mergentheim, Gewerbegebiet Tauberbrücke. Haben wir viel Verkehr, ja vergleichsweise viel Verkehr. Hier braucht ihr 10 Minuten länger durch. Und dann noch zwei Gefahrenmeldungen. Einmal von der A6 Mannheim Richtung Heilbronn. Im Bereich Anschlussstelle Wieslau-Rauenberg Gefahr durch ein defektes Fahrzeug. Und auch auf der A7 Ulm Richtung Würzburg zwischen Ellwangen und Dinkelsbühl-Fichtenau steht ein kaputter Wagen. Wo wird geblitzt? Werden wir auch noch einmal in Greilsheim in der Beuerlbacher Straße. 30 sind hier erlaubt. Dann wird geblitzt in Bad Mergentheim in der Theodor-Glotz-Bücher Straße. Hier sind 30 erlaubt. Und auch in Neckarsulm wird geblitzt. Hohenloher Straße 30 auch hier. Das hat uns Radiotonhörerin Christiane durchgegeben. Vielen, vielen Dank. 0800 50 65 3x die 0. Wenn ihr was gesehen habt, gibt's gerne auch durch. Natürlich kostenlos. Allen eine gute Fahrt.
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1: Mit Damaris Binder von der Evangelischen Kirche. Wir können nicht nicht glauben, erzählt mir der Naturwissenschaftler Felix Rutter. Was er damit meint, wenn wir ein Stück Kuchen essen, glauben wir, dass es nicht vergiftet ist. Wenn wir uns auf einen Stuhl setzen, gehen wir davon aus, dass er hält. Unzählige Male am Tag glauben wir etwas. Ganz selbstverständlich. Ohne dieses Glauben könnten wir gar nicht leben. Die eigentliche Frage ist also nicht, ob wir glauben, sondern woran. Solange es ums Alltägliche geht, um den Stuhl zum Beispiel, der hoffentlich nicht zusammenbricht, fällt Glauben einigermaßen leicht. Aber an Gott glauben? Na, das ist für viele schon schwieriger, für manche auch gar nicht vorstellbar. Ich glaube trotzdem an Gott, weil ich erlebe, dieser Glaube trägt mich. Er gibt mir Orientierung, zum Beispiel bei schwierigen Entscheidungen. Ist es alles nur Einbildung? Vielleicht. Beweisen kann ich Gott in jedem Fall nicht. Aber ich beweise auch nicht jedes Mal, bevor ich mich hinsetze, dass ein Stuhl stabil ist. Ich vertraue, weil ich es schon so oft erlebt habe, dass er mich trägt. Und so ist es für mich auch mit Gott. Ich habe immer wieder erfahren, dass es sich lohnt, ihm zu vertrauen. Deshalb sage ich, kann nicht nicht glauben. An Gott.
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15: Unser Wetter heute fühlt sich so ein bisschen an wie Kühlschrank mit Fensterblick. Viele Wolken, kaum Sonne und warm wird's auch nicht gerade. Nur ganz selten schafft der blaue Himmel mal durch die dicke Wolkendecke. Temperaturen aktuell 11 Grad in Heilbronn. Dann haben wir im Hohen Lohe-Kreis ebenfalls 11 Grad, knapp 12 auf der Ostalb und frische 11 auch in Heidenheim. Ja, die große Suchmeldung des Tages, vermisst wird der Frühling, das kann ich euch sagen. Der Radioton 3 Tage Wettertrend. Morgen bleibt das Wetter noch eher, ja, ich will sagen, durchwachsen. Sonntag geht es dann ein bisschen nach oben, mehr Sonne und bis zu 16 Grad dann. Aber die neue Woche, die kommt und wieder mit viel, viel Regenwolken zwischen Kraichgau und Ostalb. Also bleibt's wechselhaft.
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15: 12.32 Uhr haben wir. Wir schauen gemeinsam auf die Straßen und nach Geildorf auf die B19 zwischen Geildorf, Groß-Altdorf und Geildorf. Dichter Verkehr hier brauchte rund 5 Minuten länger. länger durch. Und noch zwei Gefahrenmeldungen gibt es obendrauf. Einmal von der A7 Ulm Richtung Würzburg zwischen Ellwangen und Dinkelsbühl-Fichtenau. Gefahr durch ein defektes Fahrzeug. Und auch auf der A7 Ulm Richtung Würzburg zwischen Heidenheim und Aalen-Oberkochen steht ein kaputter Wagen. Geblitzt wird natürlich auch noch in der Tonregion. Einmal in Heilbronn in der Max-Planck-Straße. Hier sind 50 erlaubt. Dann steht ein Blitzergerät in Bad Mergentheim in der Theodor-Klotz-Bücher-Straße. Hier sind 30 erlaubt. Und in Untermünkheim wird geblitzt in der Hohenloher Straße. Hier sind ebenfalls 30 gestattet. Wenn ihr noch was gesehen habt, 0800 50 65 dreimal die 0 wählen und uns durchgeben, was ihr gesehen habt. Damit kommen wir natürlich ganz, ganz vielen Leuten auf den Straßen unterstützen, obwohl heute wirklich nicht viel los ist. Max Peter hier. Wir machen weiter mit Taylor Swift.
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0: Wir haben gebangt, wir haben gehofft. Die Rettungsaktion um Buckelwald-Timi war in aller Munde die vergangenen Wochen. Radioton hier am Freitag. Und jetzt ist vor der dänischen Insel Anholt ein toter Buckelwal entdeckt worden. Sabrina Amon aus der Chefredaktion hier bei Radioton. Ist es Timi, Sabrina?
1: Ja, vieles deutet wirklich darauf hin, dass es sich um Timi handeln könnte. Das war ja der Buckelwal, der zuletzt auch vor der deutschen Küste unterwegs war. Die dänischen Behörden wollen jetzt prüfen, ob der Wal noch den Sender trägt, den deutsche Forscher angebracht hatten. Mhm. Erst dann gibt es Gewissheit und ja, die Behörden gehen aber davon aus, dass der Wal schon länger tot war.
0: Ja, traurige Geschichte natürlich, ob es sich bei dem toten Wal wirklich um Timi handelt. Wir bleiben für euch natürlich dran.
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0: Wir quizzen heute rund um die Brücke und für diesen Ausnahmetag ist auch Radioton-Redakteur Franjo Bendaich heute bei uns. Franjo, gleich nach 13 Uhr geht's hier rund und es wird gehen um
1: eine ikonische Brücke der Region, vielleicht sogar die ikonischste in der Nähe vom Stuttgarter Flughafen.
0: Okay, aber mehr verraten wir nicht, sondern kurz nach 1 bei Radioton und dann wird gezockt hier.
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16: Ich bin Anna Löwer.
3: In Deutschland soll mehr gegen Ticketabzocke getan werden. Justizministerin Hubig kündigte in der Bild an, dass sie Preisaufschläge beim Weiterverkauf begrenzen will. In anderen Ländern ist man weiter. In Großbritannien müssen unter anderem Originalpreis, Sitznummer und die Identität des Verkäufers offengelegt werden. China hat diplomatische Hilfe im Iran-Krieg angeboten. Das hat US-Präsident Trump bei seinem Staatsbesuch in dem Land mitgeteilt. Insbesondere geht es darum, dass Öl- und Gastanker wieder gefahrlos durch die Straße von Hormuz kommen. Durch die Blockade sind die Energiepreise weltweit in die Höhe geschossen. Der Drogen- und Suchtbeauftragte Streeck fordert, dass härter gegen illegales Glücksspiel vorgegangen werden soll. Wer illegales Glücksspiel organisiert, nutzt Sucht aus, wäscht Geld und untergräbt den Rechtsstaat, sagte er dem Redaktionsnetzwerk Deutschland. Der Staat müsse mit Klarheit und Härte antworten. Der Verfassungsschutz beobachtet die Scientology-Sekte nicht mehr. Der Inlandsgeheimdienst will sich auf die großen Gefahren wie Terror und Spionage konzentrieren. In Deutschland gibt es rund 3600 Scientologen. Die Organisation wurde seit fast 30 Jahren überwacht. Am Flughafen von Helsinki ist der Betrieb am Morgen für mehrere Stunden eingestellt worden. Grund dafür war eine Drohnenwarnung. Der finnische Ministerpräsident Orpo erklärte, die Streitkräfte hätten die Überwachung verstärkt. Mittlerweile wurde die Warnung wieder aufgehoben.
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0: Das Wetter ist bald durchwachsen mit vielen Wolken, ganz selten blinkt mal die Sonne durch oder der blaue Himmel, aber frisch bleibt's auch den Tag über mit rund 10 Grad bei uns in Heilbronn und im Hohenlohe-Kreis, auf der Ostalb knapp 12 und in Heidenheim frische 11. Die Frage, wann kommt der Frühling zurück? Der Radio Thurn 3-Tage-Wettertrend morgen weiterhin ungemütlich, Sonntag mehr Sonne, dann gehen auch die Temperaturen wieder hoch auf rund 16 Grad. Die neue Woche startet aber auch wechselhaft mit mehr Regenwolken am Himmel zwischen Kraichgau und Ostalb.
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0: Und eine Meldung habe ich für euch von der A7 Ulm Richtung Würzburg. Zwischen Ellwangen und Dinkelsbühl-Fichtenau haben wir 1 Kilometer Stau. Ihr braucht auch rund 6 Minuten länger durch. 2 Gefahrenmeldungen gibt es oben drauf. A3 Würzburg Richtung Frankfurt. Zwischen bzw. im Bereich Anschlussstelle Würzburg-Heidingsfeld Gefahr durch ein defektes Fahrzeug und auch ein kaputter Wagen steht auf der A7 Ulm Richtung Würzburg zwischen Gingen, Herbrechtingen und Heidenheim. Dann schauen wir auf die Blitzer in der Tonregion. Einer steht in der Max-Planck-Straße. Hier sind 50 erlaubt. In Heilbronn ist das ganz genau. Dann in Bad Mergentheim, Theodor-Klotz-Bücher-Straße, 30er-Zone. Auch hier wird geblitzt. Und in Ilsfeld in Busstadt. Ja, so steht's hier. 50 sind erlaubt, nicht mehr fahren, sonst gibt's ein teures Bild für euch. Wenn ihr was gesehen habt, Stau oder Blitzer, dann geht's auch gerne durch. 0850 65 3x die 0. Allen eine gute Fahrt.
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0: Bei der Arbeit. Ja, Brückentag haben wir. Und morgen ist das große Finale des Eurovision Song Contests. Wir sind die ganze Woche ja schon in Wien mit dabei, nehmen die Stimmung auf. Besser gesagt, Kollege Patrick Berger, der ist vor Ort. Um 14:45 neueste Infos aus Wien. Und davor quizzen wir natürlich um die Brücken dieser Welt. Also anrufen jetzt und mitmachen. 0800 50 65 3x die 0. Ich hoffe, dass gleich jemand bei mir in der Leitung ist. Es geht in der nächsten Frage, und den Tipp haue ich schon mal raus, um die sogenannte Bosch-Parkhausbrücke. Hirn an, mitmachen. Ich bin Max Peter. Schönen Freitag.

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1: Genau, wir haben Freitag und das ist Brückentag, also quizzen wir. Und die nächste Runde steht jetzt an. Ihr habt die Nummer gewählt. 0850 65 dreimal die 0. Und es ist auch jetzt, Franjo, jemand in der Leitung. Ja. Ich bin ganz gespannt. Der Max und der Franjo hier, hallo.
2: Hier ist der Manfred aus Bad Rappenau.
1: Manfred, grüß dich.
2: Servus.
1: Manfred, pass auf, der Franjo ist bei mir, es geht direkt los, wir quizzen mit dir, du bekommst eine Frage und drei Antworten.
2: Ja.
1: Ja, und du musst dann sozusagen die richtige Antwort uns geben.
2: Gut.
1: Franjo, schieß los mit der Frage.
3: Also Manfred, welche Autobahn wird durch die berühmte Bosch-Parkhausbrücke geschmückt? Ist es A, die A8, ist es B, die A81 oder C, die Autobahn A6?
2: Ich würde mal sagen, das ist die A8.
3: Und das ist natürlich vollkommen richtig.
1: Richtig, Herr Manfred, super. Ja, da kann man auch immer ein bisschen mehr jubeln jetzt. Manfred, das hast du toll gemacht. Wir quizzen weiter, Franjo, nämlich nach 2. Und wir geben mal schon einen kleinen Tipp, in welche Richtung es dann auch gehen wird. Denn es geht dann um eine Brücke, die es eigentlich gar nicht gibt.
3: Spannend.
1: Sehr spannend. Wir bleiben dabei. Heute dreht sich alles bei uns um Brücken. Der Brückentags-Quiz-Marathon, so kann man ihn auch nennen. Das Brückenquiz am Brückentag bei Radio Ton. Also auf jeden Fall wieder mitquizzen. Nach 14 Uhr bereithalten 0800 50 65 dreimal die 0. Hard jetzt mit Alone. Schönen Brückentag.

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19: Unser Wetter heute fühlt sich so ein bisschen an wie Kühlschrank mit Fensterblick. Viele Wolken, kaum Sonne und warm wird's auch nicht gerade. Nur ganz selten schafft's der Blauhimmel mal durch die dicke Wolkendecke. Temperaturen aktuell 11 Grad in Heilbronn. Dann haben wir im Hohen Lohekreis ebenfalls 11 Grad, knapp 12 auf der Ostalb und frische 11 auch in Heidenheim. Ja, die große Suchmeldung des Tages: vermisst wird der Frühling, das kann ich euch sagen. Der Radio Ton 3 Tage Wettertrend. Morgen bleibt das Wetter noch eher, ja, ich würde sagen, durchwachsen. Sonntag geht es dann ein bisschen nach oben, mehr Sonne und bis zu 16 Grad dann. Aber die neue Woche, die kommt und wieder mit viel, viel Regenwolken zwischen Kraichgau und Ostalb. Also bleibt's wechselhaft.
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19: So viel ist nicht los auf den Straßen, aber auf der B19 zwischen Geildorf und Geildorf-Großaltorf haben wir dichten Verkehr. Mindestens 10 Minuten braucht ihr länger durch. Und vorsichtig fahren bitte auf der A6 Heilbronn Richtung Nürnberg zwischen Öhringen und Neuenstein. Gefahr durch ein defektes Fahrzeug. Und das gilt auch für die A6 Mannheim Richtung Heilbronn zwischen Wiesloch-Auenberg und Sinsheim. Geblitzt wird in Ilsfeld, in der Busstadt. 50 sind hier erlaubt. Dann steht ein Blitzer auch noch in Bad Mergentheim in der Theodor-Klotzbücher-Straße. Hier dürft ihr 30 fahren und nicht viel, viel mehr. Und in Heilbronn, in der Max-Planck-Straße, wird auch noch abkassiert. Hier sind 50 erlaubt. Wenn ihr was gesehen habt, meldet es gerne durch. 0800 50 65 3x die 0. Allen eine gute Fahrt. Kommt gut an.
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0: Radioton am Freitag, 15. Mai, Brückentag. Und gestern war es soweit, das zweite Halbfinale beim Eurovision Song Contest in Wien hat stattgefunden. Für uns vor Ort Radioton ESC-Reporter Patrick Berger. Du warst ja selbst auch wieder in der Wiener Stadthalle bei den Proben am Nachmittag. Aber was hast du denn die letzten Tage sonst noch so erlebt, Patrick?
1: Ja, ich habe auch viele ehemalige Teilnehmer gesehen tatsächlich, zum Beispiel Lordi. Die haben ja 2006 mit Hard Work Hallelujah den ESC gewonnen. Oder Erika Wickmann aus letztem Jahr und Tommy Cash, der auch letztes Jahr angetreten war. Espresso Macchiato war sein Titel, der vielleicht bei manch einem noch im Kopf rumschwirrt. Alles in allem tolle Stimmung, durchweg auch friedlich, eben United by Music, wie auch das Motto ist. Und so habe zumindest ich persönlich auch das Ganze während meiner Zeit hier in Wien erlebt. Auch wenn natürlich Anspannung rund um die Teilnahme Israels durchaus zu spüren ist. Da sind auch verschiedene Demos jetzt noch geplant und die Sicherheitsbehörden und die Polizei hier in Wien auch auf so ziemlich alles eingestellt. Alles in allem unter den Fans zumindest, aber eher eine friedliche Stimmung, so wie ich das hier wahrnehme.
0: Also ein bisschen politisch aufgeladen das Ganze, der Eurovision Song Contest 2026 in Wien. Dankeschön, Patrick. Und morgen Abend dann das große Finale in Österreich, auch mit Sarah Engels für Germany. Ihr hört Radioton am Freitag und wir sind schon ein bisschen gespannt, wie die Ergebnisse dann sozusagen aussehen. Morgen Abend. Ich bin Max Peter und jetzt gibt's Tina Turner auf die Ohren. Schönen Freitag.

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3: 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Der Erfolg unserer Weine basiert auf motivierten, qualitätsorientierten Weingärtnern im Zusammenspiel mit unserer motivierten Mannschaft. 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
10: Ich bin Mia Hin.
1: Justizministerin Hubig hat in der Bild-Zeitung deutlich strengere Regeln für den Ticket-Zweitmarkt angekündigt. Damit sollen die teilweise horrenden Preisaufschläge beim Weiterverkauf begrenzt werden. Zuletzt hatten Dutzende Künstler wie die Toten Hosen und die Ärzte das in einem offenen Brief gefordert. China hat diplomatische Hilfe im Iran-Krieg angeboten. Das hat US-Präsident Trump bei seinem Staatsbesuch in dem Land mitgeteilt. Insbesondere geht es darum, dass Öl- und Gastanker wieder gefahrlos durch die Straße von Hormuz kommen. Durch die Blockade sind die Energiepreise weltweit in die Höhe geschossen. Der mehrfach in der Ostsee gestrandete Buckelwal hat die Strapazen wohl nicht überlebt. Vor der dänischen Insel Anholt ist ein toter Wal entdeckt worden. Experten gehen davon aus, dass es sich mit hoher Wahrscheinlichkeit um dasselbe Tier handelt. Die heutigen Warnstreiks im Handel führen kaum zu Einschränkungen beim Einkaufen. Supermärkte, Möbelhäuser und Klamottenläden haben normal geöffnet, so die zuständigen Branchenverbände. Die Gewerkschaft Verdi hatte im Tarifstreit unter anderem bei Rewe, IKEA und Primark zum Streik aufgerufen.
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20: Das Wetter bleibt durchwachsen mit vielen Wolken. Ganz selten blinkt mal die Sonne durch oder der blaue Himmel. Aber frisch bleibt es auch den Tag über mit rund 10 Grad bei uns in Heilbronn und im Hohenlohe-Kreis. Auf der Ostalb knapp 12 und in Heidenheim frische 11. Die Frage, wann kommt der Frühling zurück? Der Radio Thon 3-Tage-Wettertrend. Morgen weiterhin ungemütlich, Sonntag mehr Sonne. Dann gehen auch die Temperaturen wieder hoch auf rund 16 Grad. Die neue Woche startet aber auch wechselhaft mit mehr Regenwolken am Himmel zwischen Kraichgau und Ostalb.
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20: Und wir schauen auf die A3 Frankfurt Richtung Nürnberg. Zwischen Würzburg-Heidingsfeld und Würzburg-Randersacker, hier haben wir aktuell 1 Kilometer Stau. Hier braucht er rund 6 Minuten länger durch. Dann auf die B19 zwischen Geildorf, Großaltorf und Geildorf haben wir ein bisschen was an Verkehr, mindestens 6 Minuten plus hier einrechnen. Und auf der B290 Crailsheim Richtung Aalen zwischen Crailsheim Nord-West-Umgehung und Crailsheim auch ein bisschen was los, aber es dauert nur 5 Minuten länger hier durch. Und ein paar Gefahrenmeldungen gibt's noch. Einmal auf der A8 Stuttgart Richtung München zwischen Kirchheimteck Ost und Eichelberg. Gefahr durch ein defektes Fahrzeug. Das gilt auch für die A6 Nürnberg Richtung Heilbronn zwischen Kreuz Feuchtwangen, Crailsheim und Schnelldorf. Außerdem ein kaputter Wagen auf der A7 Ulm Richtung Würzburg zwischen Ellwang, Dinkelsbühl und Fichtenau. Und auf der A6 Heilbronn Richtung Nürnberg zwischen Öhring und Neuenstein. Auch noch ein kaputter Wagen. Geblitzt wird auch noch bei uns. Einmal in Heilbronn, in der Max-Planck-Straße, hier sind 50 erlaubt. Dann in Bad Mergentheim, Theodor-Klotzbücher-Straße, 30er-Zone. Und in Ilsfeld wird in der Busstadt 50er-Zone geblitzt. Wenn ihr noch was gesehen habt, 0800 50 65 3x die 0. Wir gehen durch den Brückentag mit ja, relativ wenig Verkehr.
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20: Brückentag. Ich habe es schon gesagt, wir machen daraus ein großes Brückenquiz am Brückentag bei Radio Thon. Schon seit 6 und bis 6 Uhr machen wir das auch heute Abend noch. Den ganzen Tag dreht sich alles um berühmte Brücken, verrückte Geschichten, verrückte Bauwerke, jede Menge unnützes Wissen rund ums Thema Brücken. Deswegen bereit machen und mitspielen jetzt. Ruft uns an, der Franjo ist nämlich auch wieder bei uns. Radio Thon Schlüsselanhänger, den wollen wir nämlich auch raushauen. Also wählen jetzt 0800 50 65 3x die 0. Wir suchen den nächsten Kandidat oder die nächste Kandidatin für die nächste Runde. Max Peter hier. Und jetzt gibt's eine tolle Nummer von Christopher Cross. Alright. Schönen Freitag.

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0: nämlich jetzt vom Brückenquiz am Brückentag. Bei mir ist der Franjo Bendaich, mein lieber Kollege. Und die nächste, ja, Runde steht an. Franjo, wir haben jemanden in der Leitung und den nehmen wir jetzt mal wirklich zu uns in die Sendung. Hier ist der... Wo ist er? Hier ist der Max und der Franjo sind hier. Hallo, wer ist im Apparat?
1: Hallo, hier ist der Simon Grimm.
0: Hallo Simon, grüß dich. Du willst mitmachen beim Brückenquiz am Brückentag und es ist sehr, sehr spannend. Bei mir ist Kollege Franjo Bendaich und er hat die entscheidende Frage mit drei Antwortmöglichkeiten. Nur eine Antwort stimmt und du musst natürlich erraten, welche das ist. Und der Franjo legt jetzt einfach direkt los, Simon. Also, los geht's.
2: Simon, welche dieser drei Brücken gibt es nicht? Ist es A, die Drehbrücke? Sie dreht sich mit der Mitte des Flusses als Achse, um Schiffe links und rechts durchzulassen. Ist es B, die Schwimmbrücke? Sie hat keine Stützen, sondern schwimmt im Wasser? Oder ist es C, die Ausfahrbrücke? Sie kann von beiden Seiten des Ufers eingefahren werden. Welche dieser Brücken gibt es nicht?
0: So, Simon, deine Antwort jetzt.
1: Ich nehme die Antwort B.
2: Die Schwimmbrücke?
0: Ja. Die Schwimmbrücke ist es, deiner Meinung nach?
1: Ja, ich würde sagen, die Schwimmbrücke.
0: Dann hören wir mal, ob es stimmt oder nicht. Simon, leider nicht. Es wäre tatsächlich die C-Antwort gewesen. Die Schwimmbrücken in beispielsweise Portugal und Norwegen. Jetzt muss ich kurz mal überlegen. Halt mal. Jetzt steht hier, richtig ist C. Tatsächlich sind Schwimmbrücken in beispielsweise Portugal und Norwegen gesehen worden. Genau. Die Drehbrücke ist auch gar nicht so ungewöhnlich. Gibt es sogar einige in Deutschland. Ach so, ja genau. Ja. Also leider hast du falsch gehabt, weil wir haben ja gesagt, welche Brücke gibt es nicht. Jetzt musste ich gerade nochmal die Frage lernen. Die Ausfahrbrücke, die gibt es natürlich nicht. Damit hast du leider verloren. Es tut uns leid.
2: Simon, ich glaube, der Max hätte es genauso falsch gemacht.
0: Ja, ich habe nicht mal die Frage verstanden. Simon, Kopf nicht hängen lassen, nochmal versuchen, wir spielen noch ein paar Runden. Vielen, vielen Dank, dass du mitgemacht hast.
1: Sehr gerne.
0: Danke dir. So, mach's, wir machen weiter gut mit Rod Stewart. Every Beat of the Heart bei Radio Ton. Ja, schade, dass der Simon verloren hat. Aber so ist es halt auch manchmal. Man kann nicht immer gewinnen, Franjo, gell?
2: Nee, überhaupt nicht.
0: Schönen Freitag. Entschuldigung, jetzt lachen wir auch noch.

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3: Das Wetter bei uns, naja, sagen wir mal so, der Himmel kann sich heute einfach nicht entscheiden. Viele Wolken unterwegs, ganz selten mal ein kleines Hallo vom blauen Himmel oder sogar von der Sonne, quasi wie ein Überraschungsgast auf einer Party. Dazu bleibt es frisch, rund 12 Grad aktuell in Heilbronn. Wir haben 10 Grad in Bad Mergentheim, in Schwäbisch Hall 11 und in Aalen haben wir auch 11. Der Radioton 3 Tage Wettertrend. Morgen bleibt es erstmal weiter ungemütlich. Aber Sonntag dann mehr Sonne, bessere Laune und Temperaturen gehen so ein bisschen rauf auf 16 Grad. Die neue Woche dagegen aber auch wieder so ein bisschen wechselhaft. Mehr Regenwolken zwischen Kraichgau und Ostalb.
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3: Wir schauen auf die A3 Frankfurt Richtung Nürnberg zwischen Würzburg-Hist und Würzburg-Randers. Sag einmal 4 Kilometer Stau. Hier braucht ihr mindestens 30 Minuten länger durch. Hier ist die Richtungsfahrbahn auch gesperrt und die hat es gekracht. Der Unfall wird gerade aufgenommen. Dann haben wir noch, jetzt muss ich ganz kurz gucken. Ja, nein. Doch, A3 Würzburg Richtung Frankfurt zwischen Helmstadt und Wertheim-Lengfurt. 2 Kilometer Stau, hier braucht ihr 8 Minuten länger. Durch hier hat es auch gekracht, Gefahr auch durch Personen auf der Fahrbahn. Und hier sind auch die Rettungsfahrzeuge im Einsatz. Also auf der Strecke ist wirklich einiges los. Passt da bitte auf und kommt vorsichtig voran. Dann haben wir noch Gefahrenmeldungen. Einmal von der A81 Heilbronn Richtung Würzburg zwischen Tauberbischofsheim und Gerchsheim. Gefahr durch ein defektes Fahrzeug. Das gilt auch für die A81 Würzburg Richtung Heilbronn zwischen Osterburken und Möckmühl und A8 Stuttgart Richtung München zwischen Kirchheimteck Ost und Eichelberg. Geblitzt wird auch noch einmal in Heilbronn in der Max-Planck-Straße. Hier sind 50 erlaubt. Dann in Bad Mergentheim, Theodor-Klotz-Bücher-Straße, 30er-Zone. Und in der Beuerlbacher Straße in Crailsheim. Hier dürft ihr 30 fahren, nicht viel mehr. Sonst gibt es ein teures Bild. Allen eine gute Fahrt, kommt gut an. Und wenn ihr was gesehen habt, dann meldet es auch gerne durch 0800 50 65 3x die 0. Natürlich kostenlos.
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0: Radioton am Freitag, 15. Mai. Und wir schauen heute ein bisschen ausführlich auf die Straßen. Es ist zwar nicht viel los, aber gerade müssen wir ein bisschen vorsichtig sein auf der A3 Würzburg Richtung Frankfurt zwischen Helmstadt und Wertheim-Lengfurt. Hier gab es einen Unfall. Hier sind auch Personen auf der Fahrbahn und die Rettungsfahrzeuge sind im Einsatz. Also hier bitte vorsichtig fahren. Und das gilt auch für die A3 Frankfurt Richtung Nürnberg zwischen Würzburg-Kist und Würzburg-Randersacker. Hier haben wir 4 Kilometer Stau. Hier braucht er mindestens 26 Minuten länger durch. Auch hier hat es gekracht und die Fahrbahn ist teilweise gesperrt. Und noch eine Gefahrenmeldung bitte auf der A3 Würzburg Richtung Frankfurt zwischen Würzburg-Kist und Würzburg-West. Gefahr durch Gegenstände hier auch noch auf der Fahrbahn, nämlich ein Plastikteil. Also da ist es wirklich ein bisschen mehr, was los ist. Wenn ihr was gesehen habt, dann gebt's gerne auch durch 0800 50 65 3x die 0. Wir haben nämlich noch jemanden jetzt in der kostenlosen Leitung. Der Dieter hat nämlich einen Blitzer gesehen.
1: Und zwar Neuenstein Richtung Kirchensall auf Höhe Immertshof. Und da ist 70 erlaubt.
0: Vielen, vielen Dank, Dieter. Und jetzt gibt's Kate Bush, Running Up That Hill. Schönen Freitag mit Radioton.

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20: Ich bin Mia Hin.
21: Ein Meilenstein und fantastische Handelsabkommen. US-Präsident Trump zieht eine positive Bilanz seiner Peking-Reise. Ein Ergebnis: China hat diplomatische Hilfe im Iran-Krieg angeboten. Insbesondere geht es darum, dass der Iran die Straße von Hormuz wieder für Öl- und Gastanker öffnet. In Deutschland soll künftig mehr gegen Ticketabzocke getan werden. Justizministerin Hubig kündigte in der Bild an, dass sie Preisaufschläge beim Weiterverkauf begrenzen will. In anderen Ländern ist man weiter. In Großbritannien müssen unter anderem Originalpreis, Sitznummer und die Identität des Verkäufers offengelegt werden. Anlagebetrüger haben eine 61-Jährige aus Stuttgart um mehr als 1 Million Euro gebracht. Nach ersten Recherchen zu Geldanlagen im Internet wurde sie von angeblichen Brokern kontaktiert. Die versprachen absurd hohe Gewinne und brachten sie über Monate zu immer neuen Überweisungen und Kryptotransaktionen. Das Geld ist leider für immer weg, so die Polizei. Ex-Nationalkeeper Manuel Neuer hängt offenbar noch ein Jahr beim FC Bayern dran. Laut Bild-Zeitung spielt der 40-Jährige auch die kommende Saison noch, gibt aber mehr Spiele an seinen designierten Nachfolger Jonas Urbich ab. Für Neuer wäre es die 16. Saison im Bayern-Trikot.
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22: Das Wetter ist bald durchwachsen mit vielen Wolken, ganz selten blinkt mal die Sonne durch oder der blaue Himmel, aber frisch bleibt's auch den Tag über mit rund 10 Grad bei uns in Heilbronn und dem Hohenlohe-Kreis, auf der Ostalb knapp 12 und in Heidenheim frische 11. Die Frage, wann kommt der Frühling zurück? Der Radio Thun 3-Tage-Wettertrend morgen weiterhin ungemütlich, Sonntag mehr Sonne, dann gehen auch die Temperaturen wieder hoch auf rund 16 Grad. Die neue Woche startet aber auch wechselhaft mit mehr Regenwolken am Himmel zwischen Kraichgau und Ostalb.
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22: Und wir schauen auf die A3 Frankfurt Richtung Nürnberg. Zwischen Würzburg-Kist und Würzburg-Randersacker haben wir 4 Kilometer Stau aktuell. Hier braucht ihr mindestens 15 Minuten länger durch. Hier ist der linke Fahrstreifen gesperrt, der mittlere Fahrstreifen ist gesperrt, der rechte ebenfalls. Da gab es nämlich einen großen Unfall und der Verkehr wird jetzt aktuell an der Unfallstelle vorbeigeführt, aber das dauert. Natürlich ein bisschen Geduld mitbringen, da ist ordentlich was los. Und wir bleiben auf der A3 Würzburg Richtung Frankfurt zwischen Helmstadt und Wertheim-Lenkfurt auch noch 1 Kilometer Stau. Hier braucht er 5 Minuten länger. Da hat es nämlich auch einen Unfall gegeben. Der Standstreifen ist gesperrt und auch die Unfallaufnahme, die läuft aktuell. Dann schauen wir auf die Gefahrenmeldungen. Einmal A6 Mannheim Richtung Heilbronn zwischen Bad Rappenau und Heilbronn unter Eisesheim. Hier haben wir Gefahr durch ein defektes Fahrzeug. Dann A6 Nürnberg Richtung Heilbronn zwischen Kreuz Feuchtwangen, Kreilsheim und Schnelldorf. Gefahr durch ein defektes Fahrzeug. A6 Mannheim Richtung Heilbronn zwischen Wiesloch-Rauenberg und Sinsheim. Nochmal ein defektes Fahrzeug. Und A3 Würzburg Richtung Frankfurt zwischen Würzburg-Kist und Dreieck Würzburg-West. Gefahr durch Gegenstände, nämlich ein Plastikteil auf der Fahrbahn. Hier ist auch der linke Fahrstreifen blockiert aktuell. Und noch eine Meldung von der A6 Mannheim Richtung Heilbronn im Bereich Anschlussstelle Sinsheim. Auch da nochmal ein defektes Fahrzeug. Also ist ein bisschen was los dann doch. Am Brückentag. Schauen wir, wo geblitzt wird. Einmal in Heilbronn in der Max-Planck-Straße. Hier sind 50 erlaubt. Da steht ein Blitzer genauso wie in Bad Mergentheim in der Theodor-Klotz-Bücher-Straße. 30er-Zone hier. Und Radiotonhörer Christian hat es eben noch durchgegeben, dass in Neubrunn, in der Neubrunner Straße bzw. im Neubrunner Weg ganz genau in der 30er-Zone auch noch ein Blitzer steht. Wenn ihr was gesehen habt, 0800 50 65 3x die 0. Ruft kurz durch.
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22: Die Brücke am Quai, die Brücken am Fluss, die Brücke nach der Rebitia. Es gibt ja viele, viele Filmtitel, die das Wort Brücke in sich tragen. Und Franjo, kennst du eins dieser Titel?
23: Ich muss ehrlich sagen, keinen einzigen.
22: Es geht jetzt in dieser halben Stunde, was das Brückenquiz angeht, am Brückentag, nämlich um Filme. Also wir nehmen euch mit in die Welt der Filme, mehr verrate ich jetzt nicht, aber spielt mit, ruft sofort an unter der 0800 50 65 3x die 0. Südtirol. Und ja, seid dabei, wenn wir gleich wirklich Brückentagsgewinne raushauen. Und da sind einige schöne dabei. Ich bin Max Peter und ja, wir quizzen wieder bei uns in der nächsten halben Stunde, nämlich um 15:45.

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1: Wir sind dran mit der nächsten Frage, wir sind dran mit der nächsten Runde. Max und Franjo hier. Franjo, es geht in die nächste Runde. Ich hab's ja schon gesagt, die Leitung ist voll, die 0850 65 3x die 0. Und es geht ja um einen Radioton.
2: Einen besonderen Radioton-Schlüsselanhänger.
1: Vollkommen richtig. Und wir gucken mal, wer jetzt in der Leitung ist. Max und Franjo hier, hallo.
3: Rainer Rilke, servus Max.
1: Hallo Rainer, hallo. Grüß dich. Von wo rufst du an, Rainer?
3: Ich ruf von dem Telefon an.
1: Ja, vom Telefon. Also du bist ein Scherzkeks. Brückentag ist gut oder kann er noch besser werden?
3: Ja, zwei Brückentage wären besser, aber ist schon mal gut.
1: Wir wollen mit dir das Brückenquiz spielen am Brückentag. Und dafür da ist natürlich mein Kollege, der Franjo Bendeich. Und der hat auch die Frage, um die es tatsächlich geht. Und wir haben es ja schon angekündigt, es geht so ein bisschen um Film und Hollywood.
2: Und zwar, Rainer, bist du ready?
3: Ja.
2: In welchem Film verliebt sich Meryl Streep als verheiratete Frau in den von Clint Eastwood gespielten Fotografen Robert Kincaid? Drei Antworten, und zwar A, die Brücken am Fluss, B, Brücke nach Terabithia oder C, die Brücken am Kwai.
3: Eine sehr gute Frage. Ich habe keine Ahnung. Das einzige Film, den ich kenne, ist Brücken am Kwai, den nehme ich.
1: Dann schauen wir mal, ob es stimmt. Das stimmt leider nicht. 1995 kam der Film Die Brücken am Fluss raus mit Meryl Streep, mit Clint Eastwood. Eine Romanze, die ganz tragisch endet. Und ein ganz ruhiger Film. Und dieser Film wurde tatsächlich gesucht jetzt von uns. Es tut uns okay. Leid, Rainer.
3: Und ich kann mich nicht mehr umentscheiden.
1: Nee. Leider nicht. Das würde jetzt sozusagen die Spielregeln dann kippen. Aber wir wünschen dir trotzdem noch einen tollen Brückentag. Versuch's einfach nochmal später, denn wir haben noch ein paar Schlüsselanhänger.
3: Perfekt, alles klar. Ciao.
1: Franjo, also wir haben Pech heute, oder? So ein bisschen, weil keiner irgendwie gewinnt.
2: Pech? Ich weiß nicht. Vielleicht auch einfach Hörer, die nichts wissen.
1: Gewagte These. Also wir spielen nochmal in genau einer Stunde wieder dabei sein bei Radio Turm. Wir freuen uns.

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11: Unser Wetter heute fühlt sich so ein bisschen an wie Kühlschrank mit Fensterblick. Viele Wolken, kaum Sonne und warm wird's auch nicht gerade. Nur ganz selten schafft's der blaue Himmel mal durch die dicke Wolkendecke. Temperaturen aktuell 11 Grad in Heilbronn. Dann haben wir im Hohen Lohekreis ebenfalls 11 Grad, knapp 12 auf der Ostalb und frische 11 auch in Heidenheim. Ja, die große Suchmeldung des Tages, vermisst wird der Frühling, das kann ich euch sagen. Der Radio Thurn 3 Tage Wettertrend. Morgen bleibt das Wetter noch eher, ja, ich will sagen, durchwachsen. Sonntag geht es dann ein bisschen nach oben, mehr Sonne und bis zu 16 Grad dann. Aber die neue Woche, die kommt und wieder mit viel, viel Regenwolken zwischen Kraichgau und Ostalb. Also bleibt's wechselhaft.
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11: 15.33 Uhr haben wir vorsichtig fahren auf der A3 Frankfurt Richtung Nürnberg. Zwischen Würzburg-Heidingsfeld und Würzburg-Randersacker haben wir 1 Kilometer Stau. Ihr braucht da 5 Minuten länger durch. Da hat es nämlich gekracht. Die Aufräumarbeiten sind gerade noch am Laufen. Dann A3, Würzburg Richtung Frankfurt zwischen Helmstadt und Wertheim-Lenkfurt. Da ist der Standstreifen gesperrt. Hier hat es gekracht. Auch hier erfolgt gerade eine Unfallaufnahme. Dann vorsichtig fahren auf der A6 Heilbronn Richtung Nürnberg zwischen Neuenstein und Kupferzell. Gefahr durch ein defektes Fahrzeug. Das gilt auch für die A6 Mannheim Richtung Heilbronn zwischen Bad Rappenau und Heilbronn-Untereisesheim. Und auf der A6 Nürnberg Richtung Heilbronn zwischen Kreuzfeuchtwangen-Greilsheim und Schnelldorf steht auch noch ein kaputtes Auto. Genauso wie auf der A3 vorsichtig bitte unterwegs sein. Würzburg Richtung Frankfurt zwischen Würzburg-Kist und Dreieck Würzburg-West. Gefahr durch Gegenstände auf der linken Fahrspur. Wo wird geblitzt? Klären wir auch noch einmal in Heilbronn in der Max-Planck-Straße. Hier sind 50 erlaubt. Dann in Bad Mergentheim, Theodor-Klotz-Bücherstraße. 30er-Zone ist das. Und in Neubrunn, im Neubrunner Weg steht ein Blitzer. Hier sind auch 30 erlaubt. Vielen, vielen Dank, Radio-Tonhörer Christian. Wenn ihr was gesehen habt, 0850 65 3x0. Gerne kostenlos alles durchgeben, was ihr gesehen habt. Max Peter hier. Und jetzt geht's weiter mit Joan Oates und Daryl Hall. Man Eater.
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0: Seit Wochen fiebern wir ja alle schon mit dem ersten FC Heidenheim oder besser gesagt mit dem ersten FC Hoffnung. Davon gibt es nämlich ganz, ganz viel, spätestens nach dem Sieg in Köln am letzten Sonntag. Maxi Schwab aus unserer Radioton-Sportredaktion, erzähl doch mal, wie stehen die Zeichen vor dem letzten Bundesligaspieltag morgen zu Hause gegen Mainz an Pfiff ja um 15.30 Uhr?
1: Ja Max, ich würde sagen, so gut wie lange nicht mehr. Ein eigener Sieg und gleichzeitig ein Patzer von Wolfsburg auf dem Kiez bei St. Pauli, dann könnte das Wunder von der Brenz tatsächlich noch wahr werden und es ginge in die Relegation. Und in Sachen unter Druck abliefern macht dem FCH ja eigentlich sowieso niemand was vor, so zumindest Chefcoach Frank Schmidt.
2: Die größte Stärke dieser Mannschaft ist Selbstlosigkeit, Zusammenhalt und in eine Richtung gehen, weil sonst hätten wir das nie geschafft. Das ist ein Herzschlagfinale und da kann es bis zur letzten Sekunde gehen. Keiner weiß es besser wie wir. Siehe Aufstieg in die Bundesliga, siehe Klassenerhalt letzte Saison. Deswegen müssen wir auf alle Eventualitäten vorbereitet sein.
1: Die Bank wird live informiert sein, so hieß es heute zumindest auf der Pressekonferenz. Also gibt es wohl einen heißen Draht zum Parallelspiel in Hamburg. So soll, je nachdem wie es aussieht, eben möglichst schnell reagiert werden können.
0: Halleluja, Halleluja. Das ist ja wie bei James Bond in der Bundesliga. Danke dir, Maxi. Schon mal bis dahin. Du und Caro, ihr drückt ja morgen fest die Daumen vor Ort live für Radioton. Und wir machen das dann natürlich auch aus der Ferne, damit's was wird. Ja, das Momentum spricht ja zurzeit ostelblerisch. Tolles Wort, wie ich finde. ABC jetzt, The Look of Love. Und wir fiebern dem spannenden letzten Bundesligaspieltag entgegen. Natürlich hier bei Radioton.

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18: Ich bin Maxi Schwab, guten Tag. Football-Fans, aufgepasst. Morgen treffen die Schwäbisch Hall Unicorns im ersten Heimspiel der frisch angelaufenen GFL-Saison auf die Straubing Spiders. Unicorns Head Coach Felix Brenner gibt gegenüber Radio Ton eine erste Voreinschätzung zum kommenden Gegner.
19: Die Straubing Spiders hatten letztes Jahr eine etwas durchwachsene Saison, haben sich neu formiert. Von daher wird man abwarten müssen, wie sie sich präsentieren werden. Das bleibt so ein bisschen eine Wundertüte.
18: Kickoff am Samstag ist um 16 Uhr im Optima Sportpark. Maxi Schwab, Radio Ton, Schwäbisch Hall.
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20: Ich bin Mia Hin. US-Präsident Trump zieht eine positive Bilanz zum Abschluss seiner China-Reise. Man habe fantastische Handelsdeals erreicht. Konkret wurde Trump aber nicht. Chinas Staatschef Xi zeigte sich zurückhaltender. Auch eine Einladung ins Weiße Haus hat er bisher nicht angenommen. Bundeskanzler Merz hat zugegeben, dass es in seiner Regierung gerade nicht rund läuft. Beim Katholikentag in Würzburg sagte der CDU-Chef, die schwarz-rote Koalition streite vielleicht zu viel und liefere zu wenig. Streit gehöre zwar zur Demokratie, müsse aber auch zu Ergebnissen führen, so Merz. Justizministerin Hubich hat in der Bild-Zeitung deutlich strengere Regeln für den Ticket-Zweitmarkt angekündigt. Damit sollen die teilweise horrenden Preisaufschläge beim Weiterverkauf begrenzt werden. Zuletzt hatten Dutzende Künstler wie die Toten Hosen und die Ärzte das in einem offenen Brief gefordert. Die heutigen Warnstreiks im Handel führen kaum zu Einschränkungen beim Einkaufen. Supermärkte, Möbelhäuser und Klamottenläden haben normal geöffnet, so die zuständigen Branchenverbände. Die Gewerkschaft Verdi hatte im Tarifstreit unter anderem bei Rewe, IKEA und Primark zum Streik aufgerufen.
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2: Das Wetter bleibt durchwachsen mit vielen Wolken, ganz selten blinkt mal die Sonne durch oder der blaue Himmel, aber frisch bleibt's auch den Tag über mit rund 10 Grad bei uns in Heilbronn und dem Hohenlohe-Kreis, auf der Ostalb knapp 12 und in Heidenheim frische 11. Die Frage, wann kommt der Frühling zurück? Der Radio Thurn 3-Tage-Wettertrend morgen weiterhin ungemütlich, Sonntag mehr Sonne, dann gehen auch die Temperaturen wieder hoch auf rund 16 Grad. Die neue Woche startet aber auch wechselhaft mit mehr Regenwolken am Himmel zwischen Kraichgau und Ostalb.
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2: Ja, und so langsam beruhigt sich wieder alles auf den Straßen. Wir haben aber ein paar Gefahrenmeldungen für euch. Einmal von der A6 Heilbronn Richtung Mannheim zwischen Bad Rappenau und Sinsheim-Steinsfurt. Gefahr durch ein defektes Fahrzeug. Hier dann auf der A6 Mannheim Richtung Heilbronn zwischen Sinsheim-Steinsfurt und Bad Rappenau. Also die Gegenrichtung. Gefahr durch ein defektes Fahrzeug. A6 Nürnberg Richtung Heilbronn zwischen Kreuz Feuchtwangen, Greilsheim und Schnelldorf. Ebenfalls ein kaputter Wagen hier. Und auch Achtung bitte auf der A3 Würzburg Richtung Frankfurt zwischen Helmstadt und Wertheim-Lenkfurt. Hier ist der Standstreifen gesperrt. Hier hat es nämlich gekracht und hier wird gerade ein Fahrzeug sozusagen geborgen. Also auch hier vorsichtig fahren. Wir gucken auf die Blitzer in der Tonregion. Einer steht in Heilbronn in der Wannenecker Straße. Das sind 50 erlaubt. Dann wird geblitzt. Nach wie vor in Bad Mergentheim in der Theodor-Glotzbücher Straße, 30er-Zone. Und eine weitere Blitzermeldung kommt. Jetzt kann ich sie gerade nicht anklicken. Tut mir leid. Die kann ich gerade nicht anklicken. Die werde ich euch aber auf jeden Fall nachliefern. Da hat gerade das System ein bisschen wenig funktioniert. Sagen wir es mal lieber so. Also, wenn ihr was gesehen habt, 0850 65 3x die 0, ruft gerne durch und gebt uns eure Meldungen auch an die Hand.
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2: So, gleich geht's in Sachen Brückenquiz am Brückentag in die nächste Runde und wir suchen Franjo Bendeich, glaube ich, die?
21: Die älteste Brücke der Welt ist das.
2: Die älteste Brücke der Welt. Also, bereit machen, anrufen 0850 65 3x die 0. Die letzten zwei Kandidaten, die durchgekommen sind, haben leider verloren. Jetzt brauchen wir mal wirklich wieder ein Erfolgserlebnis an diesem Freitag. Müsste. Das kann ja nicht sein. Also, gleich um Viertel nach wird weiter gequizt. Ich bin Max Peter, Franjo Bendeich ist auch mit dabei. Schönen Freitag euch mit dieser Nummer. China in your hand. Kommt gut rein in den Feierabend, wenn ihr nicht schon längst Feierabend habt.

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1: Wir quizzen wieder. Franjo, es ist mal wieder Zeit. Unser vorletztes Quiz heute, Franjo Benderich bei mir. Und bis jetzt war es noch nicht so von Glück irgendwie getränkt oder in Glück getränkt, weil es hat noch nicht viel gewonnen heute.
2: Ja, wenig Erfolg. Ich glaube, 2 Gewinner gab es heute.
1: Boah, das ist ein bisschen wenig. Da gucken wir mal, was jetzt wirklich ansteht und schauen mal in die kostenlose 0850 65 3x die 0. Max und Franjo hier, wer ist denn da?
3: Schönen guten Tag, mein Name ist Mesut.
1: Mesut, ist es richtig?
2: Ach, ich glaube, Mesut war der Name.
3: Genau.
1: Ah ja, okay, Mesut, schön, dass du in der Leitung bist. Du willst natürlich wahrscheinlich gegen uns quizzen, beziehungsweise mit uns quizzen so ein bisschen, oder?
3: Dafür bin ich hier.
1: Hervorragend. Das Brückenquiz am Brückentag. Und es geht jetzt eigentlich ja um eine ganz bestimmte und bekannte Brücke der Welt. Franjo Benderich ist bei mir, der Radio-Tonredakteur. Franjo, du hast die Frage.
2: Was ist die älteste Brücke der Welt? Du hast 3 Antwortmöglichkeiten. Ist es A, die, oh Gott, die Aussprache, Pont du Gard, Frankreich? Max, war das richtig?
1: Pont du Gard.
2: Pont du Gard. Ist es B, in Italien, die Ponte Vecchio?
1: Vecchio.
2: Oder ist es C, in Griechenland, die Acalico Bridge?
3: Ich würde sagen, Frankreich ist es nicht, einfach weil die italienische bzw. die römische und griechische Kultur älter ist. Wer könnte gesagt haben, hier will ich die erste Brücke bauen?
1: Die älteste Brücke. Ich gebe noch einen Tipp mit. Sie ist die älteste Brücke und geht über den Arno.
3: Das klingt für mich eher römisch, deswegen würde ich sagen B.
1: Also die Ponte Vecchio in Italien.
3: Genau.
1: Vollkommen richtig.
2: Yeah.
1: Sehr, sehr schön. Du bist unser 2. Sieger heute. Hast also jetzt den Radioton-Schlüsselanhänger geholt, dir für dich zu Hause.
2: Ja, das ist nämlich auch ein Flaschenöffner. Immer dabei.
1: Sehr, sehr schön.
3: Oh,
1: also, mein Lieber, dann genieß noch den Brückentag. Was hast du noch vor heute?
3: Ich gehe heute Abend essen.
2: Ja. Ich würde auch gern mit.
1: Ja, klasse. Also dann. Okay, dann gehen wir mit.
2: Ja, super. Ja,
1: perfekt. Also, dann bis später. Mach's gut.
2: Mach's gut. Mesut.
3: Ja.
1: Mesut, das war toll. Kim Wilde haben wir jetzt. Kids in America bei Raditon.

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23: Das Wetter bei uns, naja, sagen wir mal so, der Himmel kann sich heute einfach nicht entscheiden. Viele Wolken unterwegs, ganz selten mal ein kleines Hallo vom blauen Himmel oder sogar von der Sonne, quasi wie ein Überraschungsgast auf einer Party. Dazu bleibt's frisch, rund 12 Grad aktuell in Heilbronn. Wir haben 10 Grad in Bad Mergentheim, in Schwäbisch Hall 11 und in Aalen haben wir auch 11. Der Radio Thurn 3 Tage Wettertrend. Morgen bleibt's erstmal weiter ungemütlich, aber Sonntag dann mehr Sonne, bessere Laune und Temperatur. Gehen so ein bisschen rauf auf 16 Grad. Die neue Woche dagegen aber auch wieder so ein bisschen wechselhaft. Mehr Regenwolken zwischen Kraichgau und Ostalb.
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23: Wir schauen auf die A7, Würzburg Richtung Ulm, zwischen Dinkelsbühl-Fichtenau und Ahlen-Oberkochen haben wir 1 Kilometer Stau. Hier braucht ihr rund 10 Minuten länger durch. Dann A3, Würzburg Richtung Frankfurt, zwischen Helmstadt und Wertheim-Lenkfurt. Hier ist der Standstreifen gesperrt. Die Bergungsarbeit nach einem Unfall laufen hier. Vorsichtig bitte fahren. Und vorsichtig auch unterwegs sein auf der A6, Nürnberg Richtung Heilbronn, zwischen Kreuz Feuchtwangen und Kreilsheim, Schnelldorf, Gefahr durch ein defektes Fahrzeug. Dann schauen wir auf die Blitzer in der Tonregion. Einer steht in Massenbachhausen in der Jahnstraße, 30er-Zone, hat uns Radiotonhörerin Annette eben durchgegeben. Dann wird geblitzt in Kreilsheim, Geildorfer Straße, ebenfalls 30 sind erlaubt. Und in Neckarsulm, Hohenloher Straße, auch hier 30. Wenn ihr was gesehen habt, 0850-65 3x die 0. Max-Peter hier, gute Fahrt euch.
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22: Ich bin Sabrina Ammon. Guten Tag.
0: Ein 50-jähriger Mann ist am späten Donnerstagabend mit seinem Auto in den Neckar bei Bad Rappenau gefahren. Der Mann konnte selbstständig die Polizei benachrichtigen. Als die Rettungskräfte eintrafen, hatte sich der Mann bereits aus seinem Auto befreien können und trieb im Wasser. Der Mann sei stark unterkühlt in ein Krankenhaus gebracht worden, heißt es von der Polizei. Das Auto des 50-Jährigen konnte nicht gefunden werden, stattdessen aber ein 2019 als gestohlen gemeldetes Auto. Sabrina Amon, Radioton Bad Rappenau.
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3: Ich bin Mia Hin. Kanzler Friedrich Merz gibt sich selbstkritisch. Er erreiche die Menschen mit seiner Politik oft nicht richtig und müsse besser kommunizieren, sagte er auf dem Katholikentag in Würzburg. Auch den Streit in der schwarz-roten Koalition sieht Merz kritisch. Man streite vielleicht zu viel und liefere zu wenig. Ein Meilenstein und fantastische Handelsabkommen. US-Präsident Trump zieht eine positive Bilanz seiner Peking-Reise. Ein Ergebnis: China hat diplomatische Hilfe im Iran-Krieg angeboten. Insbesondere geht es darum, dass der Iran die Straße von Hormuz wieder für Öl- und Gastanker öffnet. Die Weltgesundheitsorganisation schlägt Alarm wegen Nikotinbeuteln. Die werden zwischen Lippe und Zahnfleisch geklemmt, schmecken süß und machen schnell süchtig. Vor allem bei jungen Leuten sind die Beutel beliebt, so die WHO. Zwar sind sie in Deutschland verboten, im Netz aber trotzdem bestellbar. Unbekannte haben eine 61-Jährige aus Stuttgart um mehr als 1 Million Euro betrogen. Die Frau hatte im Internet zu Geldanlagen recherchiert und wurde dann von angeblichen Börsenmaklern kontaktiert. Die versprachen absurd hohe Gewinne und brachten sie über Monate zu immer neuen Überweisungen und Kryptotransaktionen. Das Geld ist laut Polizei für immer weg.
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22: Unser Wetter heute fühlt sich so ein bisschen an wie Kühlschrank mit Fensterblick. Viele Wolken, kaum Sonne und warm wird's auch nicht gerade. Nur ganz selten schafft's der blaue Himmel mal durch die dicke Wolkendecke. Temperaturen aktuell 11 Grad in Heilbronn. Dann haben wir im Hohenlohe-Kreis ebenfalls 11 Grad, knapp 12 auf der Ostalb und frische 11 auch in Heidenheim. Ja, die große Suchmeldung des Tages: vermisst wird der Frühling, das kann ich euch sagen. Der Radio Thun, 3 Tage Wettertrend. Morgen bleibt das Wetter noch eher, ja, ich würde sagen, durchwachsen. Sonntag geht es dann ein bisschen nach oben, mehr Sonne und bis zu 16 Grad dann. Aber die neue Woche, die kommt und wieder mit viel, viel Regenwolken zwischen Kraichgau und Ostalb. Also bleibt's wechselhaft.
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22: 3:05, es ist relativ ruhig auf den Straßen. Ein paar Gefahrenmeldungen und die gebe ich euch jetzt. A3 Frankfurt Richtung Würzburg. Im Bereich Anschlussstelle Wertheim-Lenkfurt Gefahr durch ein defektes Fahrzeug. Gilt auch für die A7 Würzburg Richtung Ulm zwischen Uffenheim, Langensteinach und Bad Windsheim. Und A6 Nürnberg Richtung Heilbronn zwischen Kreuzfeuchtwang, Kreilsheim und Schnelldorf. Hier steht auch ein kaputtes Fahrzeug rum. Dann schauen wir auf die Blitzer in der Tonregion. Da haben wir einen in Massenbachhausen in der Jahnstraße, 30er Zone. Außerdem in Kreilsheim in der Geildorfer Straße wird geblitzt. Ebenfalls 30 sind erlaubt und nochmal 30 in Neckarsulm, Hohenloher Straße. Auch hier wird geblitzt. Wenn ihr was gesehen habt, schickt uns gerne durch. 0850 65 3x die 0.
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22: So, eine Stunde haben wir noch an diesem Brückentag und ich würde sagen Brückentagsquiz. Wir machen weiter damit. Franjo Benderch ist bei mir. Franjo, wir haben noch ein bisschen was vor. Und was genau? Wir spielen nämlich jetzt nicht mehr gegen jemanden da draußen, wir spielen gegeneinander.
23: Ja, ich finde, wir sitzen sehr auf einem hohen Ross. Wir stellen die ganze Zeit Fragen und machen uns dann vielleicht sogar noch ein kleines bisschen lustig, wenn die Leute es nicht wissen. Ich würde sagen, ich stelle die nächste Frage einfach mal an dich.
22: Genau, und wir spielen auch um was, nämlich für den guten Zweck.
23: Genau.
22: Wir spielen um 20 Euro und dieses Geld geht dann wirklich dahin. Das überlegen wir uns noch wohin, ja, aber für den guten Zweck. Da freue ich mich drauf. Ich bin Max Peter, Fanjo Benderch ist auch noch mit dabei. Und jetzt haben wir Alex Warren für die Ohren. Ordinary, kommt gut rein in den Freitagabend mit uns, mit Radio Thun.
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0: Wir quizzen nochmal bei Radioton. Das Brückenquiz am Brückentag. Aber jetzt wird alles ein bisschen anders, denn Franjo und ich treten gegeneinander an. Und das machen wir wie folgt. Franjo hat sich eine Frage mit drei Antworten ausgedacht. Stellt sie mir, gewinne ich. Spendest du Geld?
1: Genau.
0: Ja, dann geht's nämlich wohin?
1: Wenn wer gewinnt?
0: Wenn ich gewinne.
1: So, wenn du gewinnst, dann geht das Geld an Frauen helfen Frauen, ein Heilbronner Frauenhaus.
0: Richtig.
1: So, wenn ich aber gewinne, dann geht das Geld an den AWO-Kreisverband Heilbronn.
0: Sehr gut, also wir sind sehr gespannt, weil wir wollen ja auch mal so ein bisschen Quiz-Feeling hier aufnehmen an diesem Brückentag. Wir arbeiten hier seit 6 Stunden, stehen wir vor dem Mikro und ich möchte jetzt auch mal das erleben, was unsere Hörerinnen und Hörer erleben. Nehmt mir das nicht übel. Franjo, ich würde sagen, deine Frage, ich bin sehr gespannt.
1: Also Max, mit welchem Material wurden die ersten industriellen Brücken gebaut? Ist es A, Aluminium, B, Beton oder C, Gusseisen?
0: Boah. Also eigentlich kann es ja nur... Boah, die ersten Brücken.
1: Jetzt hast du mich ersten industriellen Brücken.
0: Industriellen.
1: Und das machst du heute schon den ganzen Tag mit den Zuhörern.
0: Ja, du auch. Jetzt reichst du mal am Riemen, bitte. Aber Beton würde ich sagen.
1: Beton?
0: Ja.
1: Okay. Bist du dir sicher?
0: Nee, Beton wäre jetzt für mich so das gute Gusseisen. Boah, ich stelle mich jetzt gerade auch blöd an. Man ist ja immer so ein bisschen, ach, ich weiß alles und dann ist man selbst in der Situation, wie bei Wer wird Millionär ist es, und dann weiß man plötzlich gar nichts. Ich bleib bei Beton.
1: Du lockst B, Beton ein.
0: Ja.
1: Und das ist leider falsch. Es ist C, Gusseisen.
0: Aber bitte die Aufklärung.
1: Die Aufklärung? Es gibt keine Aufklärung. Nein, Beton alleine hält einfach nicht richtig.
0: Ja, stimmt. Du musst es ja immer kombinieren. Nein, ich kenne mich nicht aus. Ich sage jetzt lieber nichts weiter. Aber okay, wir haben ja beide für einen guten Zweck gesagt, spielen wir und ist ja völlig wurscht, wohin das Geld geht. Es ist für einen guten Zweck und deswegen ist es gut und da freuen wir uns drüber.
1: Ja, und zwar an den AWO-Kreisverband Heilbronn.
0: Ja, und das ist doch auch mal super. Dann machen wir alles klar und haben noch was Gutes geleistet. Vielen, vielen Dank, dass ihr auch alle mitgemacht habt beim Brücken-Quiz am Brückentag. Und jetzt machen wir weiter mit REO Speedwagon und Take It on the Run. Vielen, vielen Dank, Franjo.

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12: 14 Grad in Heilbronn, in Brackenheim 13, in Blaufelden 10, in Aalen haben wir 14 und ja, in Heidenheim sind es auch rund 12. Grau draußen, ungemütlich, spätestens gegen Abend ziehen dann auch noch mehr Regenwolken durchs Land. Der Radio Thurn 3-Tage-Wettertrend für die Väter morgen gilt auf jeden Fall den Bollerwagen so ein bisschen überziehen mit einer Regendecke oder einer Regenjacke, besser gesagt, euch auch, denn es wird regnerisch und es wird frisch, maximal 12 Grad. Und dieses Wetterabo läuft mindestens bis Samstag. Wir sagen ideales Wetter, um den Grill unter den Carport zu stellen und so zu tun, als wäre das alles genauso geplant.
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12: 17:32 ist es, wir schauen auf die Straßen und auf die A81 Heilbronn Richtung Würzburg. Zwischen Möckmühl und Osterburken haben wir 1 Kilometer Stau, hier braucht er aktuell 5 Minuten länger durch und noch ein paar Gefahrenmeldungen, aber sonst ist es relativ ruhig. Auf der A81 aber vorsichtig, fahren Heilbronn Richtung Würzburg zwischen Tauberbischofsheim und Gerchsheim, Gefahr durch ein defektes Fahrzeug. Auch vorsichtig unterwegs sein auf der A6 Mannheim Richtung Heilbronn zwischen Sinsheim, Steinsfurt und Bad Rappenau steht ein kaputter Wagen und auf der A3 Frankfurt Richtung Würzburg im Bereich Anschlussstelle Wertheim-Lengfurt ebenfalls ein defektes Fahrzeug. Geblitzt wird auch noch Einmal in Massenbachhausen in der Jahnstraße, hier sind 30 erlaubt. Dann in Neckarsulm in der Hohenloher Straße, ebenfalls 30 sind hier erlaubt. Und in Heilbronn in der Max-Planck-Straße, 50er-Zone. Und dann haben wir noch in Neuenstein-Blitzer auf der L105, hat uns eben Radiotonhörerin Eva durchgegeben. Vielen, vielen Dank dir. 0800 50 65 3x die 0. Wenn ihr was gesehen oder gehört habt, gibt's auch gerne kostenlos durch. Max-Peter hier. Und jetzt habe ich Madonna für euch.
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0: Radioton am Freitag, 15. Mai. Ja, und morgen ist es soweit. Das Finale des Eurovision Song Contest 2026 steht an. Außerdem wird 70 Jahre ESC gefeiert. Große Chancen auf den Titel in dieser Jubiläumsausgabe hat Finnland. Ungeschlagen auf Platz 1, wenn es um die Buchmacher geht, sozusagen. Für uns in Wien ist Radioton ESC-Reporter Patrick Berger. Patrick, wie sieht es denn eigentlich mit unserem Beitrag aus?
1: Ja, Sarah Engels gibt auf jeden Fall alles, würde ich sagen. Auch wenn sie in den Wetten sehr weit hinten liegt. Aber sie tritt viel auf hier in Wien, macht sehr viel auf Social Media auch und hat auch viele Fans. Und das deutsche Team hat ja auch die Performance ein bisschen überarbeitet, haben wir diese Woche ja schon mal gesehen, unter anderem mit einem Instrumentalteil am Anfang, mit neuen Outfits und natürlich, wie es sich für einen Titel namens Fire gehört, auch mit ganz viel Feuer. Stimmlich fit ist Sarah Engels auf jeden Fall auch, würde ich sagen, auch trotz der ganzen Bewegung und dem Tanzen klingt es zumindest auch wirklich einfach sehr gut. Ich tippe und hoffe zumindest mal auf ein solides Mittelfeld.
0: Vielen, vielen Dank für deine Berichte und Infos aus Wien, aus Österreich und morgen also großes Finale des Eurovision Song Contest 2026 und ESC-Feeling jetzt auch bei uns. Und vielleicht kennt ihr diese Nummer ja. Nicole, ein bisschen Frieden, hat den ESC gewonnen und zwar 1982. Und die Nummer gibt's jetzt mal bei Radioton. Da schwelgen wir mal ein bisschen nostalgisch.

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1: Ich bin Sabrina Amon, guten Tag. Nach dem Spiel des VfR Aalen gegen den ersten CFR Pforzheim wird der Aufsteiger morgen Abend mit einem offiziellen Empfang im Aalener Rathaus gefeiert. Mannschaft, Fans und Unterstützer werden vom Stadion in die Innenstadt laufen. Der Fanmarsch startet gegen 18.30 Uhr. Sowohl beim Fanmarsch als auch bei der anschließenden Feier ist der Einsatz von Pyrotechnik und Feuerwerkskörpern verboten, heißt es aus dem Aalener Rathaus. Der VfR Aalen machte am vergangenen Wochenende den Aufstieg von der Oberliga in die Regionalliga als vorzeitiger Meister klar. Sabrina Amon, Radioton Aalen.
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18: Ich bin Mia Hin. Bundeskanzler Merz hat zugegeben, dass es in seiner Regierung gerade nicht rund läuft. Beim Katholikentag in Würzburg sagte der CDU-Chef, die schwarz-rote Koalition streite vielleicht zu viel und liefere zu wenig. Streit gehöre zwar zur Demokratie, müsse aber auch zu Ergebnissen führen, so Merz. US-Präsident Trump zieht eine positive Bilanz zum Abschluss seiner China-Reise. Man habe fantastische Handelsdeals erreicht. Konkret wurde Trump aber nicht. Chinas Staatschef Xi zeigte sich zurückhaltender, hat aber inzwischen eine Einladung ins Weiße Haus angenommen. Tausende Beschäftigte aus dem Einzel- und Großhandel haben heute die Arbeit niedergelegt. Betroffen waren über 200 Betriebe, darunter Filialen von Edeka, Rewe, Kaufland, H&M und Ikea. Die Gewerkschaft Verdi fordert 7% mehr Lohn. Die Arbeitgeber lehnen das als überzogen ab. Manuel Neuer hängt beim FC Bayern noch ein Jahr dran. Der Kapitän hat nach wochenlangen Verhandlungen seinen Vertrag bis Juni kommenden Jahres verlängert. Das hat der Verein jetzt auch offiziell bestätigt. Neuer steht bereits seit 2011 beim Rekordmeister im Tor.
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0: Das Wetter bei uns, naja, sagen wir mal so, der Himmel kann sich heute einfach nicht entscheiden. Viele Wolken unterwegs, ganz selten mal ein kleines Hallo vom blauen Himmel oder sogar von der Sonne, quasi wie ein Überraschungsgast auf einer Party. Dazu bleibt's frisch, rund 12 Grad aktuell in Heilbronn, wir haben 10 Grad in Bad Mergentheim, in Schwäbisch Hall 11 und in Aalen haben wir auch 11. Der Radioton 3 Tage Wettertrend. Morgen bleibt's erstmal weiter ungemütlich, aber Sonntag dann mehr Sonne, bessere Laune und Temperaturen gehen so ein bisschen rauf auf 16 Grad. Die neue Woche dagegen aber auch wieder so ein bisschen wechselhaft. Mehr Regenwolken zwischen Kraichgau und Ostalb.
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0: Und wir schauen auf die Straßen, es ist nichts los. Ein paar Gefahrenmeldungen trotzdem. Also vorsichtig fahren auf der A81 Heilbronn Richtung Würzburg. Im Bereich Anschlussstelle Ahorn steht ein defektes Fahrzeug. Und noch auf der A7 Ulm Richtung Würzburg zwischen Langenau und Niederstrotzingen. Sonst freie Fahrt. Aber Blitzer gibt's noch. Deswegen Fuß vom Gas auf jeden Fall in Neckarsulm in der Hohenloher Straße. 30er-Zone ist das. Dann in Greilsheim in der Geildorfer Straße. Hier sind ebenfalls 30 erlaubt. Und in Neuenstein auf der L105 sind 70 gestattet. Hier wird auch noch geblitzt. Ich wünsche euch allen ein wunderschönes Wochenende. Wir sehen uns und hören uns am Montag wieder hier bei Radio Thurn. Und bis dahin, macht's gut. Ciao, ciao.
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16: Aktuell haben wir bei uns einen Mix aus Wolken und teilweise bedecktem Himmel. In Hohenlohe zieht gerade leichter Regen durch. In Heilbronn und im Ostalbkreis gibt es jeweils um die 10 Grad. In Hohenlohe liegen die Temperaturen bei 12 Grad. Zum Abend hin ziehen immer wieder Schauer durch. Zwischendurch lockern die Wolken ein bisschen auf. Heute Nacht kühlt es in der gesamten Tonregion auf rund 6 Grad ab. Morgen startet ihr mit vielen Wolken in den Tag. Dazu sind zeitweise leichte Schauer dabei, bei Höchstwerten um die 13 Grad.
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18: Achtung, auf der A7 in Richtung Ulm zwischen Wörnitz und dem Kreuz Feuchtwangen-Kralsheim steht ein defektes Fahrzeug. Auch auf der A3 in Richtung Würzburg zwischen dem Kreuz Bibelried und Rottendorf gibt es ein defektes Fahrzeug. Auf der A8 von München nach Stuttgart trifft euch ein ähnliches Bild zwischen Merklingen und der Ausfahrt Hohenstadt. Auf der A81 Richtung Würzburg gibt es eine Gefahr durch ein defektes Fahrzeug im Bereich der Anschlussstelle Ahorn. Noch mehr Verkehr ausführlich zum Nachlesen findet ihr auf radioton.de und in unserer App.
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12: Ich bin Mia Hin. Bundeskanzler Merz hat zugegeben, dass es in seiner Regierung gerade nicht rund läuft. Beim Katholikentag in Würzburg sagte der CDU-Chef, die schwarz-rote Koalition streite vielleicht zu viel und liefere zu wenig. Streit gehöre zwar zur Demokratie, müsse aber auch zu Ergebnissen führen, so Merz. Nach dem Zoff in letzter Zeit haben Kanzler Merz und US-Präsident Trump wieder miteinander telefoniert. Thema war der Iran-Krieg. Wie Merz mitteilte, sind sich beide einig, dass der Iran zurück an den Verhandlungstisch kommen und die Schifffahrtsroute, die Straße von Hormuz, wieder öffnen soll. Wolfgang Kubicki wird wohl neuer FDP-Chef. Sein Konkurrent Henning Höhne aus NRW will beim Parteitag Ende des Monats nun doch nicht für den Vorsitz kandidieren. Die FDP war letztes Jahr aus dem Bundestag und zwei Landtagen geflogen. Daraufhin hatte der bisherige FDP-Chef Christian Dürr hingeschmissen. Unbekannte haben eine 61-Jährige aus Stuttgart um mehr als 1 Million Euro betrogen. Die Frau hatte im Internet zu Geldanlagen recherchiert und wurde dann von angeblichen Börsenmaklern kontaktiert. Die versprachen absurd hohe Gewinne und brachten sie über Monate zu immer neuen Überweisungen und Kryptotransaktionen. Das Geld ist laut Polizei für immer weg. Der Buckelwal, der mehrmals vor der deutschen Ostseeküste gestrandet war, ist vermutlich tot. Bei der dänischen Insel Anholt ist ein toter Wal entdeckt worden. Dabei handelt es sich wohl um dasselbe Tier. Experten nehmen jetzt DNA-Proben. Ergebnisse gibt's wohl frühestens nächste Woche.
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13: Aktuell haben wir bei uns ein uneinheitliches Bild. In Heilbronn gibt's einen bedeckten Himmel bei 12,5 Grad. In Hohenlohe zieht ein Gewitter mit leichtem Regen durch bei 10 Grad. Und im Ostalbkreis regnet's leicht bei ebenfalls 10 Grad. Zum Abend hin lockern die Wolken in Heilbronn auf, während in Hohenlohe und im Ostalbkreis noch vereinzelt Schauer möglich sind. In der Nacht kühlt's in der gesamten Thonregion auf Werte zwischen 5 und 8 Grad ab. Morgen bleibt's wechselhaft mit vielen Wolken und immer wieder leichten Schauern. Die Höchstwerte liegen zwischen 11 und 13 Grad.
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14: Vorsicht auf der A81 von Stuttgart in Richtung Heilbronn. Zwischen Ludwigsburg Süd und Ludwigsburg Nord steht ein defektes Fahrzeug. Ebenfalls auf der A7 in Richtung Ulm gibt es eine Panne zwischen Uffenheim-Langensteinach und Bad Windsheim sowie zwischen Wörnitz und Kreuzfeuchtwangen-Crailsheim. Fahrt bitte vorsichtig und haltet die Augen offen. 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
6: Aktuell haben wir bei uns einen überwiegend klaren Himmel. In Hohenlohe und im Ostalbkreis gibt es jedoch noch leichte Schauer. In Heilbronn liegen die Temperaturen am Abend bei 12,5 Grad, in Hohenlohe und im Ostalbkreis jeweils bei 10 Grad. Im weiteren Verlauf lassen die Schauer nach, die Wolken lockern auf und es bleibt überwiegend trocken. In der Nacht kühlt es in der gesamten Tonregion auf rund 5 bis 8 Grad ab. Morgen gibt es vor allem am Vormittag noch mal ein paar Schauer. Im Tagesverlauf bleibt es dann zunehmend trocken bei Höchstwerten zwischen 11 und 13 Grad.
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9: Auf der A81 von Heilbronn Richtung Stuttgart ist zwischen Ilsfeld und Mundelsheim ein defektes Fahrzeug. Bitte passt auf. Auch in der Gegenrichtung von Stuttgart nach Heilbronn ist zwischen Ludwigsburg Süd und Ludwigsburg Nord ein weiteres defektes Fahrzeug. Auf der A7 Würzburg Richtung Ulm steht ebenfalls ein Fahrzeug zwischen Uffenheim-Langensteinach und Bad Windsheim. Noch mehr Verkehr? 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
5: Ich bin Mia Hin. Kanzler Friedrich Merz gibt sich selbstkritisch. Er erreiche die Menschen mit seiner Politik oft nicht richtig und müsse besser kommunizieren, sagte er auf dem Katholikentag in Würzburg. Auch den Streit in der schwarz-roten Koalition sieht Merz kritisch. Man streite vielleicht zu viel und liefere zu wenig. US-Präsident Trump zieht eine positive Bilanz zum Abschluss seiner China-Reise. Man habe fantastische Handelsdeals erreicht. Konkret wurde Trump aber nicht. Chinas Staatschef Xi zeigte sich zurückhaltender, hat aber inzwischen eine Einladung ins Weiße Haus angenommen. Die Weltgesundheitsorganisation schlägt Alarm wegen Nikotinbeuteln. Die werden zwischen Lippe und Zahnfleisch geklemmt, schmecken süß und machen schnell süchtig. Vor allem bei jungen Leuten sind die Beutel beliebt, so die WHO. Zwar sind sie in Deutschland verboten, im Netz aber trotzdem bestellbar. Manuel Neuer hängt beim FC Bayern noch ein Jahr dran. Der Kapitän hat nach wochenlangen Verhandlungen seinen Vertrag bis Juni kommenden Jahres verlängert. Das hat der Verein jetzt auch offiziell bestätigt. Neuer steht bereits seit 2011 beim Rekordmeister im Tor. Deutschland ist mit einer Niederlage in die Eishockey-WM gestartet. Das Team von Bundestrainer Harald Kreis unterlag Finnland mit 1:3. Am Sonntag trifft die DEB-Auswahl im zweiten Vorrundenspiel auf Lettland.
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6: Aktuell gibt's bei uns einen Mix aus unterschiedlichen Wetterlagen. In Heilbronn haben wir gerade 12 Grad bei überwiegend klarem Himmel, während in Hohenlohe und im Ostalbkreis leichte Schauer durchziehen. Dort liegen die Temperaturen bei 10 bzw. knapp 10 Grad. In der Nacht kühlt es in der gesamten Tonregion auf um die 5 bis 8 Grad ab. Dabei lockern die Wolken teilweise auf. Morgen startet ihr mit vielen Wolken und teils leichten Schauern in den Tag. Im Verlauf gibt's Höchstwerte zwischen 11 und 13 Grad.
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7: Auf der A81 in Richtung Würzburg gibt's zwischen Boxberg und Ahorn ein defektes Fahrzeug. Bitte vorsichtig fahren. Auf der A7 Richtung Würzburg steht ein defektes Fahrzeug zwischen Gollhofen und Marktbreit. Und aufgepasst, auf der A3 in Richtung Frankfurt ist zwischen Würzburg-Randersacker und Würzburg-Heidingsfeld der Standstreifen blockiert. Auch hier ein defektes Fahrzeug. Außerdem gibt's auf der A3 zwischen Würzburg-Heidingsfeld und Würzburg-Randersacker in beiden Richtungen Reifenteile auf der Fahrbahn. Noch mehr Verkehr ausführlich zum Nachlesen findet ihr auf radioton.de und in unserer App.
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11: Aktuell haben wir bei uns einen teils bewölkten Himmel. Im Ostalbkreis zeigt sich dieser etwas stärker bedeckt. In Heilbronn liegen die Temperaturen am Abend bei 12 Grad, in Hohenlohe sind es 10 Grad und im Ostalbkreis gibt es etwa 10 Grad. In der Nacht kühlt es in der gesamten Tonregion auf rund 5 Grad ab. Morgen ziehen immer wieder leichte Schauer durch. Dazu bleibt es mit Höchstwerten um die 13 Grad überwiegend bewölkt.
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12: Achtung, aufgepasst! Auf der A6 von Heilbronn Richtung Nürnberg gibt es im Bereich der Anschlussstelle Öhringen eine Gefahr durch ein defektes Fahrzeug. Auch auf der A81 Heilbronn Richtung Würzburg im Bereich der Anschlussstelle Ahorn sorgt ein defektes Fahrzeug für Probleme. Auf der A7 von Würzburg Richtung Ulm zwischen Uffenheim-Langensteinach und Bad Windsheim müsst ihr ebenfalls mit einem defekten Fahrzeug rechnen. Und auf der A3 Frankfurt Richtung Nürnberg zwischen Würzburg-Heidingsfeld und Würzburg-Randersacker blockiert ein defektes Fahrzeug den Standstreifen. Noch mehr Verkehr ausführlich zum Nachlesen findet ihr auf radioton.de und in unserer App.
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1: Ich bin Mia Hin. Bundeskanzler Merz hat zugegeben, dass es in seiner Regierung gerade nicht rund läuft. Beim Katholikentag in Würzburg sagte der CDU-Chef, die schwarz-rote Koalition streite vielleicht zu viel und liefere zu wenig. Streit gehöre zwar zur Demokratie, müsse aber auch zu Ergebnissen führen, so Merz. Justizministerin Hubig hat in der Bild-Zeitung deutlich strengere Regeln für den Ticket-Zweitmarkt angekündigt. Damit sollen die teilweise horrenden Preisaufschläge beim Weiterverkauf begrenzt werden. Zuletzt hatten Dutzende Künstler wie die Toten Hosen und die Ärzte das in einem offenen Brief gefordert. Der mehrfach in der Ostsee gestrandete Buckelwal hat die Strapazen wohl nicht überlebt. Vor der dänischen Insel Anholt ist ein toter Wal entdeckt worden. Experten gehen davon aus, dass es sich mit hoher Wahrscheinlichkeit um dasselbe Tier handelt. Manuel Neuer hängt beim FC Bayern noch ein Jahr dran. Der Kapitän hat nach wochenlangen Verhandlungen seinen Vertrag bis Juni kommenden Jahres verlängert. Das hat der Verein jetzt auch offiziell bestätigt. Neuer steht bereits seit 2011 beim Rekordmeister im Tor. Deutschland ist mit einer Niederlage in die Eishockey-WM gestartet. Das Team von Bundestrainer Harald Kreis unterlag Finnland mit 1:3. Am Sonntag trifft die DEB-Auswahl im zweiten Vorrundenspiel auf Lettland.
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2: Derzeit haben wir bei uns einen Mix aus Wolken, wobei in Heilbronn und in Hohenlohe zeitweise auch klarere Abschnitte dabei sind. In Heilbronn liegen die Temperaturen aktuell bei 11 Grad, in Hohenlohe gibt's 10 Grad und im Ostalbkreis 9 Grad. In der Nacht kühlt es in der gesamten Thunregion auf Werte um die 5 Grad ab. Morgen früh ziehen immer wieder Schauer durch, im Tagesverlauf lockern die Wolken teilweise auf und die Höchstwerte erreichen um die 13 Grad.
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3: Achtung auf der A6 Heilbronn Richtung Nürnberg bei der Anschlussstelle Öhringen. Ein defektes Fahrzeug sorgt für Gefahr. Auch auf der A81 von Heilbronn Richtung Würzburg an der Anschlussstelle Ahorn müsst ihr mit einem defekten Fahrzeug rechnen. Auf der A7 Ulm Richtung Würzburg gibt es zwischen Gollhofen und Marktbreit ebenfalls Probleme durch ein defektes Fahrzeug. Und auf der A3 Frankfurt Richtung Nürnberg ist der Standstreifen zwischen Würzburg-Heidingsfeld und Würzburg-Randersacker blockiert. Noch mehr Verkehr ausführlich zum Nachlesen findet ihr auf radioton.de und in unserer App.
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1: Aktuell gibt es bei uns einen Mix aus Wolken und zeitweise leichtem Regen. In Heilbronn liegen die Temperaturen am späten Abend bei 10 Grad. In Hohenlohe sind es 9 Grad und im Ostalbkreis ebenfalls 9 Grad. Die Wolken bleiben uns heute Nacht erhalten. Zwischendurch lockert es aber immer mal wieder auf. In der Nacht kühlt die Luft in der gesamten Thurnregion auf Werte um die 5 Grad ab. Morgen startet ihr mit vielen Wolken und zwischendurch leichten Schauern in den Tag. Im Verlauf gibt es Höchstwerte zwischen 11 und 13 Grad.
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2: Achtung, auf der A6 von Mannheim in Richtung Heilbronn. Zwischen Sinsheim-Steinsfurt und Bad Rappenau steht ein defektes Fahrzeug. Auf der A7 von Ulm in Richtung Würzburg erwartet euch ein weiteres liegen gebliebenes Fahrzeug zwischen Gollhofen und Marktbreit. Und auf der A3 von Frankfurt Richtung Nürnberg blockiert ein defektes Fahrzeug den Standstreifen zwischen Würzburg-Heidingsfeld und Würzburg-Randersacker. Noch mehr Verkehr ausführlich zum Nachlesen findet ihr auf radioton.de und in unserer App.
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3: Ich bin Cornelius Dreger. Bundeskanzler Merz hat zugegeben, dass es in seiner Regierung gerade nicht rund läuft. Beim Katholikentag in Würzburg sagte der CDU-Chef, die schwarz-rote Koalition streite vielleicht zu viel und liefere zu wenig. Streit gehöre zwar zur Demokratie, müsse aber auch zu Ergebnissen führen. Ein Meilenstein und fantastische Handelsabkommen. US-Präsident Trump zieht eine positive Bilanz seiner Peking-Reise. Ein Ergebnis: China hat diplomatische Hilfe im Iran-Krieg angeboten. Insbesondere geht es darum, dass der Iran die Straße von Hormuz wieder für Öl- und Gastanker öffnet. Justizministerin Hubich hat in der Bild-Zeitung deutlich strengere Regeln für den Ticket-Zweitmarkt angekündigt. Damit sollen die teilweise horrenden Preisaufschläge beim Weiterverkauf begrenzt werden. Zuletzt hatten Dutzende Künstler wie die Toten Hosen und die Ärzte das in einem offenen Brief gefordert. Überraschung bei den Filmfestspielen in Cannes. John Travolta hat eine goldene Ehrenpalme für sein Lebenswerk bekommen. Die Auszeichnung gab es kurz vor der Präsentation seines Regiedebüts Nachtflug nach L.A. Der 72-Jährige zeigte sich sichtlich gerührt. Travolta wurde mit Filmen wie Grease und Pulp Fiction weltbekannt.
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4: Aktuell gibt's bei uns einen Mix aus Wolken und einzelnen Auflockerungen. In Heilbronn liegen die Temperaturen zur Stunde bei 10 Grad, in Hohenlohe sind's 9 Grad mit leichtem Regen. Im Ostalbkreis haben wir ebenfalls 9 Grad bei stark bewölktem Himmel. In der Nacht kühlt es in der gesamten Tonregion auf rund 5 bis 6 Grad ab. Die Wolken lockern zwischendurch immer mal wieder auf. Morgen startet ihr mit vielen Wolken in den Tag. Dazu ziehen vormittags immer wieder Schauer durch, bevor es am Nachmittag trockener wird, bei Höchstwerten um die 13 Grad.
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5: Derzeit liegen uns keine Meldungen vor. Weiterhin eine gute Fahrt.
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1: Derzeit gibt's bei uns einen teilweise bewölkten Himmel. Im Ostalbkreis zeigt sich der Himmel stärker bedeckt. In Heilbronn liegen die Temperaturen aktuell bei 10 Grad. In Hohenlohe und im Ostalbkreis sind es jeweils 8 Grad. In den kommenden Stunden kühlt die Luft weiter ab. Die Werte sinken auf um die 6 Grad. Morgen früh bleibt es bewölkt. Im Tagesverlauf ziehen immer wieder leichte Schauer durch. Dazu steigen die Temperaturen auf rund 12 Grad.
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2: Achtung, auf der A3 von Frankfurt Richtung Würzburg gibt es im Bereich der Anschlussstelle Würzburg-Kist ein defektes Fahrzeug. Fahrt dort bitte besonders vorsichtig. Noch mehr Verkehr ausführlich zum Nachlesen findet ihr auf radioton.de und in unserer App.
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4: Ich bin Cornelius Dreger. Kanzler Friedrich Merz gibt sich selbstkritisch. Er erreiche die Menschen mit seiner Politik oft nicht richtig und müsse besser kommunizieren, sagte er auf dem Katholikentag in Würzburg. Auch den Streit in der schwarz-roten Koalition sieht Merz kritisch. Man streite vielleicht zu viel und liefere zu wenig. US-Präsident Trump zieht eine positive Bilanz zum Abschluss seiner China-Reise. Man habe fantastische Handelsdeals erreicht, konkret wurde Trump aber nicht. Chinas Staatschef Xi zeigte sich zurückhaltender, er hat aber inzwischen eine Einladung ins Weiße Haus angenommen. Der mehrfach in der Ostsee gestrandete Buckelwal hat die Strapazen wohl nicht überlebt. Vor der dänischen Insel Anholt ist ein toter Wal entdeckt worden. Experten gehen davon aus, dass es sich mit hoher Wahrscheinlichkeit um dasselbe Tier handelt. Die Weltgesundheitsorganisation schlägt Alarm wegen Nikotinbeuteln. Die werden zwischen Lippe und Zahnfleisch geklemmt, schmecken süß und machen schnell süchtig. Vor allem bei jungen Leuten sind die Beutel beliebt, so die WHO. Zwar sind sie in Deutschland verboten, im Netz aber trotzdem bestellbar. Deutschland ist mit einer Niederlage in die Eishockey-WM gestartet. Das Team von Bundestrainer Harald Kreis unterlag Finnland mit 1:3. Am Sonntag trifft die DEB-Auswahl im zweiten Vorrundenspiel auf Lettland.
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5: Aktuell gibt's bei uns einen Mix aus Wolken und einigen Auflockerungen. In Heilbronn liegen die Temperaturen heute Nacht bei 9 Grad. In Hohenlohe und im Ostalbkreis sind es jeweils etwa 8 Grad. Im weiteren Nachtverlauf kühlt es in der gesamten Tonregion auf rund 6 Grad ab. Dabei bleibt's überwiegend trocken. Morgen früh ziehen dann Wolken auf. Im Laufe des Vormittags gibt's immer wieder leichte Schauer, bevor es nachmittags wieder trockener wird, bei Höchstwerten um die 12 Grad.
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6: Vorsicht auf der A6 Mannheim Richtung Heilbronn. Zwischen Sinsheim-Steinsfurt und Bad Rappenau steht ein defektes Fahrzeug. Auch auf der A81 Heilbronn Richtung Würzburg gibt es Probleme. Zwischen Möckmühl und Osterburken behindert ein defektes Fahrzeug den Verkehr. Auf der A3 Frankfurt Richtung Würzburg an der Anschlussstelle Würzburg-Kist müsst ihr ebenfalls mit einem defekten Fahrzeug rechnen. Noch mehr Verkehr ausführlich zum Nachlesen findet ihr auf radioton.de und in unserer App.
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2: Derzeit haben wir bei uns einen teilweise bewölkten Himmel. Im Ostalbkreis zieht gerade noch leichter Regen durch. In Heilbronn liegen die Temperaturen in der Nacht bei 9 Grad. In Hohenlohe und im Ostalbkreis gibt es jeweils um die 7 Grad. In den nächsten Stunden kühlt es weiter ab. Die Werte sinken auf etwa 5 Grad. Morgen früh bleibt es zunächst stark bewölkt. Im Tagesverlauf ziehen immer wieder Schauer durch. Zwischendurch lockern die Wolken aber auf.
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3: Achtung, auf der A3 Frankfurt Richtung Würzburg. Im Bereich der Anschlussstelle Würzburg bzw. Kist steht ein defektes Fahrzeug. Auf der A6 von Mannheim nach Heilbronn gibt es zwischen Sinsheim-Steinsfurt und Bad Rappenau ebenfalls ein defektes Fahrzeug. Und auf der A81 Heilbronn Richtung Würzburg zwischen Möckmühl und Osterburken bitte auf ein weiteres defektes Fahrzeug achten. Noch mehr Verkehr ausführlich zum Nachlesen findet ihr auf radioton.de und in unserer App.
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3: Ich bin Cornelius Dreger. Bundeskanzler Merz hat zugegeben, dass es in seiner Regierung gerade nicht rund läuft. Beim Katholikentag in Würzburg sagte der CDU-Chef, die schwarz-rote Koalition streite vielleicht

0: zu viel und liefere zu wenig. Streit gehöre zwar zur Demokratie, müsse aber auch zu Ergebnissen führen. Ein Meilenstein und fantastische Handelsabkommen. US-Präsident Trump zieht eine positive Bilanz seiner Peking-Reise. Ein Ergebnis: China hat diplomatische Hilfe im Iran-Krieg angeboten. Insbesondere geht es darum, dass der Iran die Straße von Hormuz wieder für Öl- und Gastanker öffnet. Justizministerin Hubich hat in der Bild-Zeitung deutlich strengere Regeln für den Ticket-Zweitmarkt angekündigt. Damit sollen die teilweise horrenden Preisaufschläge beim Weiterverkauf begrenzt werden. Zuletzt hatten Dutzende Künstler wie die Toten Hosen und die Ärzte das in einem offenen Brief gefordert. Der womöglich älteste Hund der Welt ist tot. Der französische Zwergspaniel Lazare ist im Alter von 30 Jahren gestorben, teilte seine Besitzerin mit. Sie hatte den Hund erst vor wenigen Wochen aus einem Tierheim adoptiert.
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2: Aktuell gibt's bei uns einen teilweise bewölkten Himmel. Im Ostalbkreis fällt gerade noch leichter Regen. In Heilbronn liegen die Temperaturen in der Nacht bei 9 Grad. In Hohenlohe und im Ostalbkreis sind es jeweils 7 Grad. Bis zum Morgen kühlt die Luft in der gesamten Thunregion auf 5 bis 6 Grad ab. Dabei bleibt es überwiegend trocken. Morgen zieht tagsüber immer wieder Regen durch. Die Höchstwerte erreichen 11 bis 13 Grad.
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3: Achtung, auf der A8 von Stuttgart Richtung München. Zwischen Merklingen und Ulm-West steht ein defektes Fahrzeug. Fahrt hier besonders vorsichtig. 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
3: Ich bin Cornelius Dreger. Bundeskanzler Merz hat zugegeben, dass es in seiner Regierung gerade nicht rund läuft. Beim Katholikentag in Würzburg sagte der CDU-Chef, die schwarz-rote Koalition streite vielleicht zu viel und liefere zu wenig. Streit gehöre zwar zur Demokratie, müsse aber auch zu Ergebnissen führen. Ein Meilenstein und fantastische Handelsabkommen. US-Präsident Trump zieht eine positive Bilanz seiner Peking-Reise. Ein Ergebnis: China hat diplomatische Hilfe im Iran-Krieg angeboten. Insbesondere geht es darum, dass der Iran die Straße von Hormuz wieder für Öl- und Gastanker öffnet. Justizministerin Hubich hat in der Bild-Zeitung deutlich strengere Regeln für den Ticket-Zweitmarkt angekündigt. Damit sollen die teilweise horrenden Preisaufschläge beim Weiterverkauf begrenzt werden. Zuletzt hatten Dutzende Künstler wie die Toten Hosen und die Ärzte das in einem offenen Brief gefordert. Der womöglich älteste Hund der Welt ist tot. Der französische Zwergspaniel Lazare ist im Alter von 30 Jahren gestorben, teilte seine Besitzerin mit. Sie hatte den Hund erst vor wenigen Wochen aus einem Tierheim adoptiert.
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4: Aktuell haben wir bei uns einen Mix aus Wolken. In Heilbronn sind es 8 Grad, in Hohenlohe und im Ostalbkreis jeweils 7 Grad. Die Wolken bleiben uns in den kommenden Stunden erhalten, dazu kühlt es weiter ab. In der Nacht sinken die Temperaturen auf rund 5 Grad. Morgen wird es tagsüber dann wieder etwas wärmer, dazu ziehen immer wieder Schauer durch. Die Höchstwerte liegen zwischen 13 und 17 Grad.
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5: Achtung, auf der A8 von Stuttgart Richtung München. Zwischen Merklingen und Ulm-West steht ein defektes Fahrzeug. Passt bitte auf und fahrt vorsichtig. 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
1: Ich bin Cornelius Dreger. Kanzler Friedrich Merz gibt sich selbstkritisch. Er erreiche die Menschen mit seiner Politik oft nicht richtig und müsse besser kommunizieren, sagte er auf dem Katholikentag in Würzburg. Auch den Streit in der schwarz-roten Koalition sieht Merz kritisch. Man streite vielleicht zu viel und liefere zu wenig. US-Präsident Trump zieht eine positive Bilanz zum Abschluss seiner China-Reise. Man habe fantastische Handelsdeals erreicht, konkret wurde Trump aber nicht. Chinas Staatschef Xi zeigte sich zurückhaltender, er hat aber inzwischen eine Einladung ins Weiße Haus angenommen. Der mehrfach in der Ostsee gestrandete Buckelwal hat die Strapazen wohl nicht überlebt. Vor der dänischen Insel Anholt ist ein toter Wal entdeckt worden. Experten gehen davon aus, dass es sich mit hoher Wahrscheinlichkeit um dasselbe Tier handelt. Die Weltgesundheitsorganisation schlägt Alarm wegen Nikotinbeuteln. Die werden zwischen Lippe und Zahnfleisch geklemmt, schmecken süß und machen schnell süchtig. Vor allem bei jungen Leuten sind die Beutel beliebt, so die WHO. Zwar sind sie in Deutschland verboten, im Netz aber trotzdem bestellbar. Deutschland ist mit einer Niederlage in die Eishockey-WM gestartet. Das Team von Bundestrainer Harold Kreis unterlag Finnland mit 1:3. Am Sonntag trifft die DEB-Auswahl im zweiten Vorrundenspiel auf Lettland.
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2: Derzeit gibt es bei uns viele Wolken und es bleibt trocken. In Heilbronn liegen die Temperaturen in der Nacht bei 8 Grad, in Hohenlohe sind es 7 Grad und im Ostalbkreis knapp 7 Grad. In den kommenden Stunden bleibt es überwiegend bedeckt, zwischendurch kann leichter Regen durchziehen. Die Werte gehen bis morgen früh auf rund 6 Grad zurück. Morgen startet ihr mit vielen Wolken in den Tag. Dazu gibt's immer wieder Schauer bei Höchstwerten um die 12 bis 16 Grad.
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3: Achtung, auf der A81 von Würzburg Richtung Heilbronn. Zwischen Neuenstadt und Kreuz-Weinsberg steht ein defektes Fahrzeug. Auf der A8 von Stuttgart Richtung München gibt es ebenfalls ein defektes Fahrzeug zwischen Märklingen und Ulm-West. 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
3: Ich bin Cornelius Dreger. Kanzler Friedrich Merz gibt sich selbstkritisch. Er erreiche die Menschen mit seiner Politik oft nicht richtig und müsse besser kommunizieren, sagte er auf dem Katholikentag in Würzburg. Auch den Streit in der schwarz-roten Koalition sieht Merz kritisch. Man streite vielleicht zu viel und liefere zu wenig. US-Präsident Trump zieht eine positive Bilanz zum Abschluss seiner China-Reise. Man habe fantastische Handelsdeals erreicht, konkret wurde Trump aber nicht. Chinas Staatschef Xi zeigte sich zurückhaltender, er hat aber inzwischen eine Einladung ins Weiße Haus angenommen. Der mehrfach in der Ostsee gestrandete Buckelwal hat die Strapazen wohl nicht überlebt. Vor der dänischen Insel Anholt ist ein toter Wal entdeckt worden. Experten gehen davon aus, dass es sich mit hoher Wahrscheinlichkeit um dasselbe Tier handelt. Die Weltgesundheitsorganisation schlägt Alarm wegen Nikotinbeuteln. Die werden zwischen Lippe und Zahnfleisch geklemmt, schmecken süß und machen schnell süchtig. Vor allem bei jungen Leuten sind die Beutel beliebt, so die WHO. Zwar sind sie in Deutschland verboten, im Netz aber trotzdem bestellbar. Deutschland ist mit einer Niederlage in die Eishockey-WM gestartet. Das Team von Bundestrainer Harold Kreis unterlag Finnland mit 1:3. Am Sonntag trifft die DEB-Auswahl im zweiten Vorrundenspiel auf Lettland.
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4: Aktuell gibt's bei uns einen wolkigen Himmel. In Heilbronn und in Hohenlohe sind es dabei jeweils 7 Grad, im Ostalbkreis 6 Grad. Die Wolken bleiben uns in den nächsten Stunden erhalten. Zwischendurch zieht auch leichter Regen durch. In der Nacht kühlt die Luft in der gesamten Tonregion auf etwa 6 Grad ab. Morgen bleibt es wolkig, dazu gibt's immer wieder Schauer bei Höchstwerten um die 17 Grad.
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5: Derzeit liegen uns keine Meldungen vor. Weiterhin eine gute Fahrt.
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1: Ich bin Cornelius Dreger. Bundeskanzler Merz hat zugegeben, dass es in seiner Regierung gerade nicht rund läuft. Beim Katholikentag in Würzburg sagte der CDU-Chef, die schwarz-rote Koalition streite vielleicht zu viel und liefere zu wenig. Streit gehöre zwar zur Demokratie, müsse aber auch zu Ergebnissen führen. Die Pflegereform verzögert sich offenbar. Laut Funke Zeitungen will Gesundheitsministerin Wagen den Gesetzentwurf erst Ende des Monats ins Kabinett bringen. Dann wird's eng mit einer Verabschiedung vor der Sommerpause, befürchtet die